0: der Menschen in Deutschland fordert von der Politik mehr Schutz für Kinder und Jugendliche im Internet. Das geht aus dem Verbraucherreport 2026 des Verbraucherzentrale Bundesverbandes hervor, der der Rheinischen Post vorliegt. 80% der Befragten wollen strengere Regeln für Tech-Konzerne und Social-Media-Plattformen. Fast 90% bewerten den bisherigen Jugendschutz in sozialen Medien und Computerspielen als schlecht. England ist mit einem Sieg in die Fußball-WM gestartet. Das Team um den deutschen Trainer Thomas Tuchel gewann 4:2 gegen Kroatien. Aus dem ARD-WM-Team Silke Heine.
1: England hat die erste Bewährungsprobe bestanden. Beim Sieg gegen die Kroaten konnten sich die Three Lions mal wieder auf Torjäger Harry Kane verlassen. Der Bayern-Stürmer steuerte 2 Tore zum Auftaktsieg bei und zog mit nun 10 WM-Toren mit Englands bisherigen Rekordhalter Gary Lineker gleich. Dagegen erlebten Cristiano Ronaldos Portugiesen eine bittere Enttäuschung. Gegen den Außenseiter Demokratische Republik Kongo kam der Nations-League-Sieger nicht über ein 1:1 hinaus. Riesenjubel bei den Kongolesen, die ihren ersten WM-Punkt verbuchen.
0: Das waren die Nachrichten. Und das Wetter in Deutschland. Meist trocken, an den Alpen Schauer und Gewitter, Tiefstwerte 18 bis 11 Grad. Tagsüber freundlich in Richtung Osten und in den Bergen einige Schauer und Gewitter, Höchstwerte um 20 Grad auf den Nordseeinseln bis 36 Grad am Oberrhein. Am Freitag heiter, später dichte Wolken, Schauer und teils starke Gewitter, 24 bis 38 Grad. Am Samstag zeitweise heiter, vor allem im Osten Schauer und Gefahr von starken Gewittern. Es ist 2:03 Uhr.
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3: Und in diese Stunde starten wir mit dem Cembalo-Konzert F-Moll von Wilhelm Friedemann Bach. Guy Ponson ist der Solist, Paul Domrecht dirigiert das Orchester Il Fondamento.

Das Cembalo-Konzert F-Moll von Wilhelm Friedemann Bach, gespielt von Guy Ponson und dem Orchester Il Fondamento. Die Leitung hatte Paul Dombrecht. Um 20 Minuten nach zwei haben wir jetzt Kammermusik von George Onslow für Sie. Sein Klaviertrio Nummer 7, Opus 20, in einer Aufnahme mit dem Trio Bamberg. Evgeny Schuck, Violine, Stefan Gerlinghaus, Violoncello und Robert Benz, Klavier.

das Klaviertrio Nummer 7 D-Moll von George Onslow. Interpretiert von Jewgeni Schuck, Violine, Stefan Gerlinghaus, Violoncello und Robert Benz, Klavier. Im ARD-Nachtkonzert, präsentiert von BR Klassik, haben wir jetzt einen Ausschnitt aus dem Capriccio von Richard Strauss für Sie. Die Szene morgen Mittag um 11. Als Gräfin hören wir Barbara Hendricks. Lawrence Foster dirigiert das Deutsche Symphonieorchester Berlin.

Das Finale der Oper Capriccio von Richard Strauss. In einem Live-Mitschnitt von 1995 aus dem Regentenbau Bad Kissingen. Mit der Sopranistin Barbara Hendricks und dem Deutschen Symphonieorchester Berlin. Die Leitung hatte Lawrence Foster. 3:10 ist es. Auf dem Programm jetzt die Ballszenen Opus 109 von Robert Schumann. Am Klavier Eric Lesage und Denis Pascal.

Eric Lesage und Denis Pascal, 2008, mit den Ballszenen für Klavier zu vier Händen, Opus 109 von Robert Schumann. Zum Abschluss dieser Stunde im ARD-Nachtkonzert hören wir noch an Akiko Meyers mit dem Violinkonzert Nummer 1 von Sergei Prokofjew. Begleitet wird sie vom HR-Sinfonieorchester unter Leitung von Dmitri Kitajenko.

an Akiko Meyers und das HR-Sinfonieorchester mit dem Konzert für Violine und Orchester Nummer 1 D-Dur von Sergei Prokofjew. Der Dirigent dieser Aufnahme von 1995 war Dmitri Kitajenko.

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1: Um 4 Uhr mit Wolfgang Berger. Schneller als erwartet haben die USA und der Iran ihr Abkommen für ein Kriegsende digital unterzeichnet. Das bestätigten sowohl Vertreter der US-Regierung als auch das iranische Außenministerium. Jan Busche aus der Nachrichtenredaktion mit den wichtigsten Vereinbarungen.
2: Das Abkommen sieht vor, dass der Iran seine Vorräte an hoch angereichertem Uran verdünnen muss. Ziel ist es, dass der Bau von Atomwaffen nicht mehr möglich ist. Im Gegenzug wollen die USA unter anderem Ölsanktionen gegen den Iran aufheben. Das Land könnte damit sein Öl wieder an die USA und westliche Verbündete verkaufen. Und die Straße von Hormuz soll wieder öffnen. Öl- und Gastransporte aus der Region, auch Richtung Europa, wären dann wieder möglich, was die Preise stabilisieren dürfte.
1: Die Regierung von Pakistan, die den sogenannten Iran-Deal mitvermittelt hatte, teilte in der Nacht mit, die Öffnung der Straße von Hormuz gelte sofort, die Seeblockaden seien beendet. Im Atommüll-Zwischenlager Bruckdorf in Schleswig-Holstein ist ein Castortransport planmäßig angekommen. Kleinere Proteste verliefen friedlich. Aus der Nachrichtenredaktion Betül Sarikaya.
3: Um kurz nach 21 Uhr hat sich der Transport vom Hafen in Brunsbüttel in Bewegung gesetzt. Über die B5 und Kreisstraßen ging es Richtung Brockdorf, wo der Konvoi kurz nach 22 Uhr angekommen ist. Nach einer Kontrolle sollten die Behälter auf den finalen Stellplatz deponiert und an ein Überwachungssystem angeschlossen werden. Die letzten radioaktiven Abfälle aus dem britischen Sellafield waren am Dienstagmorgen per Schiff in Brunsbüttel angekommen.
1: 4 von 5 Menschen im Land fordern mehr Schutz für Kinder und Jugendliche im Internet. Das steht im neuen Verbraucherreport des Bundesverbandes VZBV, der Rheinischen Post vorliegt. 80% der Befragten wollen strengere Regeln für Tech-Konzerne. Fast 90% bewerten den aktuellen Jugendschutz als schlecht, sowohl auf Social-Media-Plattformen als auch bei Computerspielen. England ist mit einem Sieg in die Fußball-WM gestartet. Das Team um den deutschen Trainer Thomas Tuchel gewann 4:2 gegen Kroatien. 2 Tore erzielte Bayern-Stürmer Harry Kane. Im Außenseiter-Duell zwischen Ghana und Panama setzten sich die Afrikaner mit 1:0 durch. Das Tor fiel erst in der Nachspielzeit. Am frühen Abend hatte Portugal nur ein 1:1 gegen die Demokratische Republik Kongo geschafft. Als letzte Teams starten um 4 Uhr Usbekistan und Kolumbien ins Turnier. Das waren die Nachrichten. Das Wetter in Deutschland. Der Tag wird freundlich, nur im Osten und in den Bergen mal ein Schauer möglich. 20 Grad an der Nordsee bis 36 Grad am Oberrhein. Freitag viel Sonne, später örtlich starke Gewitter, 24 bis 38 Grad. Auch Samstag warm und meist trocken, Gewittergefahr vor allem im Osten, dazu 23 bis 38 Grad. Es ist 4:03 Uhr.
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4: In dieser Stunde mit Musik von Louis Spohr, Václav Pichl und zu Beginn von Ludwig August Lebrun. Wir hören sein Oboenkonzert Nummer 4, B-Dur, gespielt von Bart Schneemann und dem Radio Chamber Orchestra unter Leitung von Jan Willem de Vriend.

Bart Schneemann war der Solist im Oboenkonzert Nummer 4 B-Dur von Ludwig August Lebrun. Jan-Wilhelm de Vriend dirigierte das Radio Chamber Orchestra. ARD-Nachtkonzert jetzt mit der Sonate für Harfe und Flöte C-Moll von Louis Spohr. Wir hören das Duo Capriccio, Nora Koch Harfe und Wolfgang Hendrich Violine.

Nora Koch, Harfe und Wolfgang Hentrich, Violine waren das. Das Duo Capriccio in einer Aufnahme von 2000 aus der Lukaskirche in Dresden mit der Sonate C-Moll von Louis Spohr. 4.38 Uhr ist es, in unserem ARD-Nachtkonzert jetzt Musik von Václav Pichl. Seine Sinfonia B-Dur, gespielt vom Toronto Chamber Orchestra unter Leitung von Kevin Mellon.

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1: Um 5 Uhr mit Wolfgang Berger. Die USA und der Iran haben eine Absichtserklärung für ein Kriegsende in der Nacht offiziell in Kraft gesetzt. Beide Seiten hätten digital unterzeichnet, hieß es aus Teheran und Washington. Aus der Nachrichtenredaktion Thomas Kuhlmann.
2: US-Präsident Trump unterschrieb bei einem Empfang in Frankreichs Prunkschloss Versailles. Vom Vermittler Pakistan hieß es in der Nacht, der Iran werde die Straße von Hormuz sofort wieder für Schiffe und Tanker öffnen. Die Detailverhandlungen gehen laut Pakistans Premier Sharif aber jetzt erst los, denn viele Fragen sind ungeklärt. So ist das iranische Atomprogramm laut Abkommen immer noch Verhandlungssache. Der Iran bezeichnet sich selbst als Gewinner des Deals mit Trump. Laut Abkommen darf das Regime wieder in unbegrenzter Menge Öl verkaufen und auch alle anderen Sanktionen wollen die USA aufheben.
1: Außenminister Wadephul hat Deutschlands Bereitschaft zu einer Minenräumung in der Straße von Hormuz erneuert. Das sagte der CDU-Politiker der Rheinischen Post. Voraussetzung dafür sind laut Wadephul ein Ende der Kampfhandlungen sowie die Zustimmung aller Konfliktparteien und des Bundestags. Als völkerrechtliche Grundlage kommt nach seinen Worten eine UN-Resolution in Frage. Die Meerenge zwischen Iran und Oman ist seit Beginn des Irankriegs durch iranische Blockaden für die Schifffahrt gesperrt. Durch sie läuft normalerweise rund ein Fünftel des weltweiten Öl- und Flüssiggashandels. Im Atommüll-Zwischenlager Brockdorf in Schleswig-Holstein ist ein Castortransport planmäßig angekommen. Kleinere Proteste verliefen friedlich. Aus der Nachrichtenredaktion Betül Sarikaya.
3: Um kurz nach 21 Uhr hat sich der Transport vom Hafen in Brunsbüttel in Bewegung gesetzt. Über die B5 und Kreisstraßen ging es Richtung Brockdorf, wo der Konvoi kurz nach 22 Uhr angekommen ist. Nach einer Kontrolle sollten die Behälter auf den finalen Stellplatz deponiert und an ein Überwachungssystem angeschlossen werden. Die letzten radioaktiven Abfälle aus dem britischen Sellafield waren am Dienstagmorgen per Schiff in Brunsbüttel angekommen.
1: England ist mit einem Sieg in die Fußball-WM gestartet. Das Team um den deutschen Trainer Thomas Tuchel gewann 4:2 gegen Kroatien. 2 Tore erzielte Bayern-Stürmer Harry Kane. Im Außenseiterduell zwischen Ghana und Panama setzten sich die Afrikaner mit 1:0 durch. Das Tor fiel erst in der Nachspielzeit. Am frühen Abend hatte Portugal nur ein 1:1 gegen die Demokratische Republik Kongo geschafft. Als letzte Teams starteten um 4 Uhr Usbekistan und Kolumbien ins Turnier. Das waren die Nachrichten. Das Wetter in Deutschland. Der Tag wird freundlich. Nur im Osten und in den Bergen mal ein Schauer möglich. 20 Grad an der Nordsee bis 36 Grad am Oberrhein. Freitag viel Sonne, später örtlich starke Gewitter, 24 bis 38 Grad. Auch Samstag warm und meist trocken, Gewittergefahr vor allem im Osten, dazu 23 bis 38 Grad. 5 Uhr.
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5: 6 Uhr, die Nachrichten des Bayerischen Rundfunks mit Gudrun Skupin. Die Übersicht. USA und Iran unterzeichnen Rahmenabkommen. Wadefohl erneuert Bereitschaft zur Minenräumung in der Straße von Hormus. Beim Bayerischen Rundfunk ist der Warnstreik angelaufen. Das Wetter viel Sonnenschein, maximal 28 bis 34 Grad. Versailles. Die USA und der Iran haben, früher als erwartet, ein Rahmenabkommen zum Ende des Krieges unterzeichnet. US-Präsident Trump unterschrieb die Vereinbarung am Abend nach dem G7-Gipfel bei einem Essen mit Frankreichs Präsident Macron in Schloss Versailles. Der Iran bestätigte die separate Unterschrift von Präsident Pezeshkian. Das Abkommen soll sofort in Kraft getreten sein. Die Vereinbarung, die von beiden Seiten veröffentlicht worden ist, sieht ein sofortiges Ende des Krieges an allen Fronten vor, also auch im Libanon. Der Iran öffnet demnach die Straße von Hormus, so wörtlich, unverzüglich für den Schiffsverkehr. Die USA wiederum heben ihre Seeblockaden auf. Nach dem sogenannten Memorandum of Understanding sollen die internationalen Sanktionen gegen den Iran aufgehoben werden. Der Zeitplan dafür ist aber Bestandteil der anstehenden 60-tägigen Verhandlungen über ein endgültiges Abkommen beider Seiten. Berlin. Bundesaußenminister Wadefuhl hat Deutschlands Bereitschaft zu einer Minenräumung in der Straße von Hormus bekräftigt. Der CDU-Politiker sagte der Rheinischen Post, völkerrechtliche Basis könne eine UN-Resolution sein. Der Bundestag müsse einem möglichen Einsatz in der Meerenge zwischen dem Iran und dem Oman zustimmen. Durch die Straße von Hormus wird normalerweise rund ein Fünftel des weltweit gehandelten Öl- und Flüssiggases transportiert. Seit Beginn des Krieges hat der Iran aber kaum noch Schiffe durchfahren lassen und die Meerenge nach eigenen Angaben vermint. München. Die Gewerkschaften haben für heute zu einem Warnstreik beim Bayerischen Rundfunk aufgerufen. Seit 3.30 Uhr sind die Mitarbeitenden aufgerufen, die Arbeit niederzulegen. Der Ausstand soll bis morgen früh um 1 Uhr dauern. Bis dahin kommt es zu Einschränkungen und Änderungen im Programm. Hintergrund ist der Tarifkonflikt. Vor der kommenden Verhandlungsrunde Anfang Juli wollen die Gewerkschaften Verdi, Bayerischer Journalistenverband und Unisono den Druck auf den Arbeitgeber erhöhen. Brockdorf. Ein Transport mit radioaktiven Abfällen hat am Abend das Zwischenlager am Kernkraftwerk Brockdorf erreicht. Die Abfälle stammen aus der Aufbereitungsanlage Sellafield in Großbritannien. Dort waren die Überreste deutscher Brennelemente aufgearbeitet worden. Wie ein Sprecher der Gesellschaft für Nuklearservice mitteilte, war es der vorerst letzte Transport von dort. Der Atommüll soll demnach so lange zwischengelagert werden, bis es ein Endlager für hochradioaktiven Müll in Deutschland gibt. Stuttgart. Ein Kleinkind ist in der Nähe der baden-württembergischen Landeshauptstadt tot in einem Auto gefunden worden. Wie die Polizei am Abend mitteilte, hat die Mutter ihr 20 Monate altes Mädchen am Nachmittag in Schorndorf im Wagen vergessen. Erst nach mehreren Stunden habe sie nach ihrem Kind geschaut. Das Mädchen ist noch vor Ort gestorben. In der Region lagen die Temperaturen gestern bei Werten über 25 Grad. Zur Fußball-WM. Mitfavorit England ist mit einem Sieg gegen Kroatien in den Titelkampf gestartet. 4:2 gewannen die Three Lions. Bayerns Stürmer Harry Kane traf dabei gleich zweimal. Zuvor hat Portugal bei seinem WM-Auftakt unentschieden gespielt. Die Mannschaft um Kapitän Cristiano Ronaldo kam gegen die Demokratische Republik Kongo nicht über ein 1:1 hinaus. In der Nacht hat sich Ghana gegen Panama mit 1:0 durchgesetzt. Das Wetter in Bayern. Heute viel Sonnenschein bei maximal 28 bis 34 Grad. Im Tagesverlauf einige Quellwolken, aber zumeist trocken. In der kommenden Nacht sternenklar bei Werten zwischen 21 und 13 Grad. Von morgen bis Sonntag teils sonnig, teils wolkig. Im Tagesverlauf kräftige Hitzegewitter möglich, bei dann 30 bis 37 Grad. Die Zeit gleich 6:05 Uhr. Zur Verkehrslage: derzeit normaler Verkehr auf den Fernstraßen in Bayern. Soweit dieser Service.
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6: Am Mikrofon Knut Kortzen. Ich wünsche Ihnen einen guten Morgen. Wie Sie gerade in den Nachrichten gehört haben, wird heute beim Bayerischen Rundfunk wegen einer Tarifauseinandersetzung gestreikt. Die Sendungen hören sich deshalb auch hier auf Bayern 2 etwas anders an als gewohnt. Wir leben in seltsamen Zeiten. Man merkt es daran, dass man heutzutage als deutscher Bundeskanzler schon zufrieden damit ist, wenn das Gespräch mit einem schwierigen Partner wie dem amerikanischen Präsidenten nicht abbricht und am Ende des G7-Gipfels immerhin eine gemeinsame Absichtserklärung steht.
7: Es ist das erste Mal überhaupt seit dem Amtsantritt von Präsident Trump, dass wir bei einem G7-Gipfel eine gemeinsame Erklärung abgeben und eine gemeinsame Sprache finden zu den großen außen- und sicherheitspolitischen Fragen unserer Zeit. Das, finde ich, ist wirklich ein Erfolg.
6: Mehr zu den Ergebnissen des G7-Gipfels in Evian am Genfersee dann gleich.
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6: Das hier ist was Neues von dem Mann, der als Kind bereits Elvis zu imitieren verstanden hat wie kein zweiter. Bruno Mars mit On My Soul.

0: Bruno Mars. 6:08, gleich 9, Sie hören Bayern 2. Als Donald Trump gestern Morgen in der Schlussrunde der G7 in Evian Platz nahm, mit Verspätung wohlgemerkt, er hatte mal wieder alle anderen auf sich warten lassen, da sprach er die Worte »I am the boss«. Das war einer dieser Gipfelmomente am Ufer des Genfersees. Ein anderer war die viel diskutierte Geschenkübergabe des deutschen Bundeskanzlers an den leidlich interessierten amerikanischen Präsidenten, der das ihm dargereichte deutsche Nationaltrikot mit dem Namenszug Trump und der Nummer 47 eher widerwillig in Empfang nahm. In der vergangenen Nacht nun unterzeichnete Donald Trump, da schon nicht mehr in Evian, sondern in Versailles, eine Absichtserklärung zur Beendigung des Krieges mit dem Iran. Sie soll 14 Punkte umfassen und die Basis für weitere Gespräche bilden. Julia Brutter.
1: Es muss schon spät in der Nacht gewesen sein, als Präsident Trump noch im Spiegelsaal von Versailles seinen dicken Filzer zückte und seine Unterschrift unter das Iran-Abkommen setzte. Ein Schritt, der zeigt, dass er die konkrete Umsetzung der Absichtserklärung jetzt dringend voranbringen will. Nach der ihm eigenen Dialektik hatte er kurz zuvor noch drastische Drohungen gegen den Iran ausgesprochen, ausgerechnet am Ende des so harmonischen und fruchtbaren G7-Gipfels in Evian. Unser Iran-Abkommen ist nur eine Absichtserklärung und wenn nötig, dann beschießen wir sie eben wieder, werfen ihnen Bomben auf die Köpfe. Trumps G7-Partner dürften erleichtert sein, dass der Präsident das Abkommen nun schon unterzeichnet hat. Ein weiteres Zeichen dafür, dass Trump, der den Krieg angezettelt hatte, nun zur Diplomatie und vielleicht sogar zum Multilateralismus zurückkehren will. Das zumindest hofften seine Partner beim G7-Gipfel. So hatte etwa Kanzler Merz zum Abschluss gesagt:
2: Es ist das erste Mal überhaupt seit dem Amtsantritt von Präsident Trump, dass wir bei einem G7-Gipfel eine gemeinsame Erklärung abgeben und eine gemeinsame Sprache finden zu den großen außen- und sicherheitspolitischen Fragen unserer Zeit. Das, finde ich, ist wirklich ein Erfolg.
1: Auch Frankreichs Präsident Emmanuel Macron feierte die neue Einigkeit, die dazu geführt habe, dass man eine starke gemeinsame Erklärung zur Ukraine abgeben konnte. Es ist das erste Mal, dass wir eine solche Übereinstimmung beim G7-Gipfel erreichen. Das erste Mal, dass wir so klare Schlussfolgerungen ziehen. Das ist ein echter Fortschritt und eine Bedingung dafür, dass wir erfolgreich und wirksam für den Widerstand der Ukraine bleiben. Man will die ukrainische Flugabwehr stärken und Kiew mehr Möglichkeiten für den Einsatz von Langstreckenwaffen geben. Auch hat Trump sich offen dafür gezeigt, die Ölsanktionen gegen Russland wieder in Kraft zu setzen, sollte sich die Iran-Absichtserklärung als tragfähig erweisen. Doch mittlerweile ist diese veröffentlicht worden. Darin sichert Iran die mautfreie Durchfahrt für genau 60 Tage zu. Was danach geschieht, ist noch völlig offen. Der deutsche Außenminister Johann Wadephul jedenfalls sieht die Bedingungen für einen Einsatz des deutschen Militärs in der Straße von Hormus noch nicht gegeben. Soweit, so ungewiss. Während man nicht zuletzt aus wirtschaftlichen Gründen darauf hofft, dass der Iran-Deal hält und die neue Einigkeit bei der Ukraine von Dauer sein möge, blieb ein anderes Thema in der Luft hängen, das Kanzler Merz beim G7-Gipfel nur denkbar kurz anriss.
2: Wir haben gestern in verschiedenen Formaten eine noch engere Zusammenarbeit zu kritischen Rohstoffen und kritischer Intelligenz und künstlicher Intelligenz verabredet.
1: Ja, kritisch ist das Thema künstliche Intelligenz in der Tat. Eine belastbare Erklärung zur KI-Regulierung ist nämlich in Evian nicht zustande gekommen. Und das, obwohl OpenAI-Chef Sam Altman die Staats- und Regierungschefs inständig darum gebeten hatte, Konzernen wie seinem eigenen doch bitteschön Regeln aufzulegen. Geben Sie Ihre Verantwortung nicht an KI-Labore wie meines ab, hatte er gesagt. Es müsse weltweit geltende Standards geben. Doch während die EU strenge Regeln verabschiedet, bewegen sich die USA unter Präsident Trump in die entgegengesetzte Richtung. Sie lockern die Regeln in der Hoffnung, Entwicklungen zu beschleunigen und gegenüber dem Rivalen China im Vorsprung zu bleiben. Für den nächsten G7-Gipfel 2027 bleibt also noch viel zu tun.
0: Julia Borutta berichtete. 6:13 mittlerweile. Sie hören nach wie vor Bayern 2 und das hier ist Laura Veers mit Seven Falls.

0: 6.17 Uhr genau, Bayern 2. Überall in Bayern sieht man es. Marode Schulgebäude, sanierungsbedürftige Straßen und Kindertagesstätten, die längst erneuert werden müssten. Aber viele Projekte werden immer wieder verschoben, weil das Geld dafür schlichtweg fehlt. Mit einem neuen Sondervermögen will der Bund nun Milliarden in Infrastruktur und Klimaschutz pumpen. Auch Bayern bekommt einen Teil davon ab. Aber ob das reicht, um den Investitionsstau in den Kommunen spürbar zu verringern, das zeigt ein Blick nach Augsburg. Alina Hans berichtet.
1: Noch ist hier nichts als ein Maisfeld. Aber am Ortsrand von Lechhausen in Augsburg soll in ein paar Jahren die dritte staatliche Realschule stehen. Moderne Klassenzimmer, eine Turnhalle, vielleicht ein kleiner Pausenhof mit Bäumen. Lange ging hier aber nichts. Auch weil das Geld fehlt, wie der neu gewählte SPD-Oberbürgermeister Florian Freund sagt. Augsburg kämpft mit dem Investitionsstau.
2: Und ich glaube, den aufzulösen, ist eine Mammutaufgabe, die wir vor uns haben. Und natürlich hilft uns das Bundesprogramm, das jetzt aufgelegt worden ist, dabei, Investitionsstau an verschiedenen Stellen anzugehen.
1: Das Bundesprogramm. Gemeint ist das Sondervermögen des Bundes. Ein großer, zweckgebundener Geldtopf außerhalb des normalen Haushalts, mit dem vor allem Investitionen in Infrastruktur und Klimaneutralität finanziert werden sollen. Er wird über Schulden gefüllt, die durch Ausnahmen von der Schuldenbremse ermöglicht werden und verteilt dann über Jahre hinweg Milliarden an Länder und Kommunen in Deutschland. Bayern erhält 15,7 Milliarden Euro. Davon wiederum bekommt auch Augsburg etwas. Die Stadt erhalte zwar 44 Millionen Euro aus dem Sondervermögen, aber...
2: Dass es uns aber helfen wird, den Investitionsstau aufzulösen, ist jetzt nicht zu erwarten, auch in Anbetracht der Zahlen, die da zu erwarten sind.
1: Denn die Stadt werde das Geld für ohnehin anstehende Ausgaben nutzen, die notwendig, aber sonst nicht zu leisten seien.
2: Bei einem Gesamtinvestitionsvolumen von 150 bis 180 Millionen, die wir üblicherweise haben pro Jahr, kann man sehen, dass das jetzt nicht der Gamechanger ist, wie man neudeutsch sagen würde.
1: Die Kommunen in Bayern stehen finanziell unter Druck, stehen aber etwas besser da als der Bundesdurchschnitt. Das hat eine Umfrage

0: der Förderbank KfW unter den Kommunen ergeben. Bundesweit steigen gerade die Ausgaben deutlich schneller als die Einnahmen. Das ergibt ein Defizit von 413 Euro je Einwohner bundesweit. In Bayern sind es mit 392 Euro etwas weniger. Trotzdem sei die Lage in den letzten zwei Jahren dramatisch schlecht geworden, so CSU-Bürgermeister und Präsident des Bayerischen Gemeindetages Uwe Brandl.
1: Wir haben unglaubliche Neuverschuldungen und vor allen Dingen bei vielen Gemeinden das Problem, dass wir nicht einmal mehr die laufenden Aufgaben durchfinanzieren können, ohne Kredite in Anspruch nehmen zu müssen.
0: Immerhin bekräftigt das Bayerische Finanzministerium auf BR-Anfrage, dass in diesem Jahr den Kommunen insgesamt 4,7 Milliarden Euro mehr zur Verfügung stünden als noch in 2025. Und trotzdem bleibt für viele Bürgermeisterinnen und Bürgermeister die Frage offen, ob das reicht, um aus grünen Feldern wirklich rechtzeitig neue Schulen zu machen, wie die geplante Realschule am Rand von Lechhausen in Augsburg.
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3: Die häufigste Frage ist tatsächlich, wie man mich anspricht, richtig.
4: Prinz Hubertus von Sachsen-Coburg. Das von ist wichtig.
3: Weil es halt eine Familientradition hat und die Wurzeln verdeutlicht. Man kann die tatsächlich sogar bis ins Jahr 900 etwas zurückverfolgen.
4: Sie führen zur Königin von England, dem König von Belgien, aber auch zu Hitlers adeligen Diplomaten.
3: Das ist ja immerhin der Urgroßvater. Und also für mich war eigentlich eher das Thema, versuchen zu verstehen, wie das alles passieren konnte, was da die Beweggründe waren. Und wie gesagt, mitzunehmen für die heutige Zeit, gerade jetzt in der jetzigen Zeit, in der wir eben leben.
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5: 6:21 Uhr. Wie sich die Zeiten wandeln, das mag man auch daran erkennen, dass es früher hieß, das ist die Tochter oder die Frau von. Heute heißt es gerne mal, das ist der Bruder von. So auch bei Phineas. Der nämlich ist der Bruder einer ungleich berühmteren Schwester, Billie Eilish. Hier ist Phineas mit »The Kids Are All Dying«.
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1: Das war Phineas mit The Kids Are All Dying. Wie Sie in den Nachrichten gehört haben, wird heute beim Bayerischen Rundfunk wegen einer Tarifauseinandersetzung gestreikt. Die Sendungen hören sich deshalb auch hier auf Bayern 2 etwas anders an als gewohnt. Hier sind Outcasts mit Hey Ya. Ja.

0: 6.29 Uhr. Gleich, es geht auf 6:30 zu. Aber die Schlagzeilen, die Sie hier normalerweise erwarten auf Bayern 2, entfallen heute aufgrund eines Warnstreiks im Bayerischen Rundfunk. Am Mikrofon ist Knut Kautzen. Mario Vogt, der Ministerpräsident Thüringens, macht es. Carsten Wildberger, der Bundesdigitalminister, macht es ebenfalls. Zeitungsartikel und Reden mit Hilfe einer künstlichen Intelligenz schreiben lassen. Egal, ob nun Bundestags- oder Gedenkrede. Einer Schuld, einer Täuschung ist sich dabei keiner der beiden bewusst. Autorschaft scheint für diese Politiker etwas zu sein, was man an eine Sprachmaschine, ein Sprachmodell und nichts anderes ist eine KI delegieren kann. Es bleibt dabei allerdings ein Rätsel, warum sie das immer erst auf Nachfrage offengelegt haben. Also erst dann, als ihnen nachgewiesen werden konnte, dass einige ihrer Texte von Large Language Models mit all ihren teils grotesken Schwächen erstellt worden waren. Man wartet wohl vergeblich auf eine Wortmeldung dazu von Wolfram Weimers Weimartar. Immerhin hat der Bundeskulturminister nie einen Hehl daraus gemacht, dass er diesen seinen Avatar von einer künstlichen Intelligenz generieren lässt. Welche Grenzen müssen sich Politiker bei der Nutzung von KI setzen? Frank Eichmann.
1: Hat künstliche Intelligenz in der Politik eine Zukunft? Klar, sagt Bundestagspräsidentin Julia Klöckner.
2: Es gibt eine Verantwortung, wenn man KI nutzt. Aber dass KI genutzt wird, das ist gar nicht die Frage des Obs, sondern des Wies.
1: Und dieses Wie wurde bereits vor gut einem Jahr ziemlich genau beschrieben, auf 30 Seiten in den Leitlinien für den Einsatz künstlicher Intelligenz in der Bundesverwaltung. Das Papier gibt 5 ausführliche Ratschläge für die dienstlichen Nutzer von KI. Etwa setze sie verantwortungsbewusst und datensparsam ein, prüfe das Ergebnis fachlich, nutze KI transparent. Zusammengefasst ist sich der Sprecher des Bundesdigitalministeriums, Florian Druckenthaler, sicher.
3: KI ersetzt bei uns weder politische Haltung noch Struktur oder menschliches Urteilsvermögen. Sie ist ein unterstützendes Werkzeug in einem von Menschen geführten Prozess.
1: Aber was ist dann schiefgegangen, dass in Thüringen Ministerpräsident Mario Vogt KI-generierte Grußworte vorlas und in einem Zeitungsartikel sogar mehrere frei erfundene Expertenzitate durchrutschten? Oder dass in Berlin Digitalminister Wildberger ebenfalls Artikel ohne jeden Hinweis auf die KI-Autorenschaft veröffentlichte, was erst recherchierenden Journalisten auffiel. KI-Modelle arbeiten nicht objektiv, sagt Matthias Spielkamp, Chef der Berliner Organisation Algorithm Watch. Die Hersteller entscheiden, mit welchen Daten die KI gefüttert und trainiert wird und wie sie möglichst faktentreu antwortet. Das Problem dabei,
4: dass die Leute einfach annehmen, dass diese Dinge neutral seien. Und wir haben halt festgestellt, wenn man zum Beispiel dieselbe Frage, also eine Frage mit demselben sachlichen Inhalt auf 2 unterschiedliche Arten stellt, dass dann völlig unterschiedliche Antworten dabei rauskommen können.
1: Spezielles Training sehr wichtig für das richtige Prompting, sprich den konkreten Arbeitsauftrag für die KI. Aber für den Dialog mit KI-Chatbots müsse man auch einkalkulieren,
4: dass sie häufig zum Beispiel sehr schmeichelhafte Antworten geben, in dem Sinne, dass sie die Ansicht des Fragenden eigentlich immer unterstützen wollen.
1: Und gern etwas dazu erfinden, so wie die Zitate beim Thüringer Ministerpräsidenten. Matthias Spielkamp von Algorithm Watch warnt, statt innovativer kritischer Perspektiven drohten bei allzu kritikloser Anwendung der KI Substanzlosigkeit und kaum zu bemerkende Verzerrungen der Wahrheit. Also zurück in eine Vergangenheit mit Ministern, die ihre Reden selber schreiben? Diese Vergangenheit gibt es nicht.
5: Ich würde mich mal mit der Behauptung vorwagen, sie schreiben null selber.
1: Peter Sprung muss es wissen. Er ist Chef des Verbandes der Redenschreiber deutscher Sprache. Selber langjähriger Redenschreiber und begeisterter KI-Nutzer, nur setzt er sie als Sparringspartner ein im Wissen, mit den Anregungen, den eigentlichen Text selbst zu verfassen. Wenn Politiker oberflächliche Texte oder erfundene Zitate freigeben, dann könne man das nicht der KI anlasten.
5: Es ist ja nicht die Schuld von Hammer und Nagel, wenn das Bild schief hängt, sondern das ist ja das Problem dessen, der es aufhängt.
1: Für Peter Sprung liegt ein Problem in den heutigen Produktionsbedingungen in vielen Pressestellen.
5: Also ich kenne Kolleginnen und Kollegen, insbesondere in dieser Ministerialbürokratie oder in den Büros von Oberbürgermeistern, die schreiben bis zu 7 Reden am Tag. Ja, also wie soll das gehen? Da hat man ja vorher, unabhängig von der KI, schon sozusagen den redenschreibenden Menschen zur redenschreibenden Maschine degradiert.
1: Und in der Not bleibe dann Sorgfalt liegen. Die Lehre eines Redenschreibers aus dem missglückten KI-Einsatz in der Politik, dass gut geschulte Kollegen die KI-Ergebnisse sehr kritisch bewerten.
5: Dass sie aber bitte fortfahren sollen, die wirklich zum Teil großartigen Möglichkeiten zu nutzen, die diese Technologie bietet. Ich glaube, dass dadurch viele, viele Texte, die bisher schlecht waren, deutlich besser werden können.
0: 6.34 Uhr, jetzt geht's ins Café mit Benjamin Biolay, Nicolas Fismont und Denis Benaroche, Le Grand Café.
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2: In etwas investiert sein, das ist ja Neudeutsch für sich sehr engagiert zeigen. Und das kann man durchaus auch finanziell verstehen. Wer also sehr in Kunst investiert ist, der weilt derzeit auf der Art Basel, jener Kunstmesse, deren Wichtigkeit man auch daran erkennen kann, dass sie längst weltweit Ableger gefunden hat. In Miami Beach, in Paris, in Hongkong und in Katar. Aber das Original in der Schweiz gilt nach wie vor als die wichtigste Kunstmesse weltweit. 290 führende internationale Galerien zeigen ihre Werke dort, in den Messehallen, aber auch sonst, überall in der Stadt. Katrin Hondel berichtet.
3: An hohen Metallstangen wehen riesige gemusterte Stoffplanen und bilden eine Art offenes Zelt auf dem Basler Münsterplatz. Ibrahim Mahama, weltweit gefeierter Kunststar aus Ghana und Gewinner des Art Basel-Preises, hat die dekorativ über dem Kopfsteinpflaster schwebenden Textilwände komponiert. Aus traditionellen ghanaischen Kleidern, Material aus einer alten Gummifabrik oder LKW-Planen. Der Gott der kleinen Dinge heißt die monumentale Installation. Eines von ganz vielen Kunstwerken, die auch ohne Art Basel-Ticket überall in der Stadt zu erleben sind. Und XXL ist die Kunst natürlich auch wieder in Messehalle 1, Motto Unlimited. Und für Galerist Thaddeus Ruppertsch einer der Gründe, warum die Art Basel unangefochten die Nummer 1 der Kunstmessen ist.
4: Art Unlimited, Kunst, die gewisse Größen sprengt, also die über dem ist, was sich ein privater Sammler in die Wohnung installieren kann. Das ist ein sehr attraktiver Ansatz. Gibt es nur hier in Basel.
3: Thaddeus Ruppertsch präsentiert eine 6 Meter hohe Wandinstallation des Bauhauskünstlers Oskar Schlemmer. Homo von 1930-31, menschliche Figuren aus Metall geometrisch inszeniert. Museale Kunst, für die es bereits Interessenten gäbe.
4: Also das sind eben auch fast nur Institutionen, die dafür in Frage kommen. Und wir sprechen bereits mit jemandem in den Vereinigten Staaten.
3: Die weniger kunstbeflissene Seite der USA zeigt sich am Eingang der Unlimited-Halle. Da versperren erstmal 10 überdimensionale amerikanische Polizeiuniformen nebst Schlagstöcken und Waffen die Sicht und den Weg. Ein Werk von Chris Burden aus den 1990ern als Reaktion auf systematische Polizeigewalt in den USA. Auch die Installation von Isa Genzken aus dem Jahr 2018 wirkt beklemmend aktuell. Verloren im Raum stehen da 3 durchgesessene Sitzreihen aus einem Flugzeug. An den Wänden hängen die Fenster des Fliegers. Aber egal, ob deren Sonnenblenden geöffnet, halb oder ganz heruntergezogen sind, zu sehen ist dahinter nur weiße Wand. Kein Traum von über den Wolken verschwindenden Ängsten und Sorgen jedenfalls. Das charmanteste Unlimited-Kunstwerk aber ist ganz klein. The Unspeakable World vom britischen Künstler Ryan Gander. Eine neue, winzige Robotermaus, die vielsagend, nichtssagend aus ihrem Mauseloch schaut.
5: It's not easy language, I mean using it, putting ideas into words.
3: Ganders computeranimierte Maus plappert müde vor sich hin über Wesen und Sinnlosigkeit der Sprache und darüber, wie schwierig es ist zu sprechen, wenn man nichts zu sagen hat. Ganz wie in unserer hyperdigitalisierten Welt, sagt die Galeristin des Künstlers Courtney Plummer von der Londoner Listen Gallery.
6: So it's a bit of a look at like this.
3: Alles dreht sich um Content. Alle versuchen, irgendwas zu sagen, aber niemand hat wirklich etwas zu sagen. Die Maus äfft nach, wie wir reden, um Leere zu füllen, aber dabei eigentlich gar nichts sagen. Und die Galeristin hat natürlich recht, wenn sie sagt, dass die besten Kunstwerke klein sein können. Klein und effizient.
6: The best artworks of art can be small. You know, she's small, but she's very effective.
3: Über Preise und Verkaufszahlen möchte die Galeristin nicht sprechen, aber auch nicht klagen.
6: There's really good energy in the room. No complaints so far.
3: Die Geschäfte mit der Kunst laufen. Laut dem globalen Kunstmarktbericht, den die Bank UBS und die Art Basel jedes Jahr veröffentlichen, ist das Gesamtvolumen der Kunstverkäufe 2025 um 4% gestiegen auf fast 60 Milliarden US-Dollar. Das spürt auch Galerist Tadeusz Ropacz. Schon vor der offiziellen Eröffnung der Art Basel hat er mehrere Gemälde, unter anderem von Pierre Soulages und Georg Baselitz, für einstellige Millionenpreise verkauft.
4: Man merkt jetzt eine spürbare Erholung, eine spürbare. Und wenn man halt auch sich so mit Kunst beschäftigen möchte, dass es dann auch die entsprechende Ablenkung ist von all dem, was geopolitisch so schief geht. Die Kunst muss ja in der Lage sein, uns da auch rauszuholen, auch wenn es nur für einen Moment ist.
5: It's not easy language. I mean, using it.
3: Zum Beispiel für einen Moment mit einer winzigen, plappernden Maus.
2: Katrin Hondel war das von der Art Basel, die heute ihre Tore öffnet. 6.41 Uhr. Die Münchnerin Amy Warning geht wieder auf Tournee, präsentiert von Bayern 2. Dann ist sie im November und Dezember auf ihrer Unreleased-Tour zu erleben. 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Und im Herbst schon, also davor, wird sie die größten Konzerte ihrer bisherigen Karriere spielen können. Als Support-Act von Annenmay Kantereit in der Olympiahalle in München, in Berlin, Wien und Graz. Hier ist Amy Warning mit Ausgehen. Wir kommen.

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1: Bei dieser Fußball-WM hat Cristiano Ronaldo gestern mit der portugiesischen Nationalmannschaft nicht das wiederholen können, was ihm tags zuvor der andere Altstar, sein ewiger Rivale Lionel Messi, mit der argentinischen Equipe und seinem Hattrick vorgemacht hatte. Portugal nämlich enttäuschte gegen die Demokratische Republik Kongo mit einem 1:1. Während die Auftaktpartie der Engländer gegen die Kroaten deutlich mehr bot und 4:2 ausgegangen ist. Anne van Eickels berichtet über ein Match, in dessen Zentrum ein weiterer Weltklasse-Spieler stand, ein baumlanger Stürmer namens Harry Kane.
2: Wahrscheinlich war es nur ein Zufall, dass nach dem obligatorischen Verkünden des Man of the Match der Song Wonderwall von Oasis aus den Boxen im Stadion von Dallas dröhnte mit diesem ikonischen Refrain, den alle kennen und alle mitsingen. Denn vielleicht wirst du derjenige sein, der mich rettet. Schöner lässt sich die Schicksalsgemeinschaft von Harry Kane und seinem Trainer Thomas Tuchel bei dieser WM wohl kaum in Worte fassen. Und der Auftakt der gemeinsamen Rettungsmission glückte beim 4:2 gegen Kroatien.
3: Was für ein Spiel zum Auftakt, besonders in der zweiten Halbzeit. Ich hoffe, alle zu Hause hatten Spaß und jetzt geht euch betrinken und habt eine gute Zeit.
2: Harry Kane erzielte 2 der 4 Tore und ist jetzt mit insgesamt 10 WM-Treffern gemeinsam mit Legende Gary Lineker Englands bester Torschütze bei einer Weltmeisterschaft. Aber Kane arbeitete auch nach hinten, trieb seine Mannschaft an. Und es zeigte sich im bisher besten Spiel des Turniers, wie abhängig England und Thomas Tuchel sind von einem Kane in Bestform.
4: If you see the commitment of our captain,
3: wenn man den Einsatz sieht unseres Kapitäns, unserer Nummer 9, ein absoluter Leader. Er ist körperlich und psychisch komplett drin und er will es unbedingt und er führt als Vorbild. Darüber sind wir sehr glücklich.
2: Die Mannschaft hielt dem Druck stand, der auf ihr lastet. Fußball England erwartet schließlich nicht mehr als den Titel und misst auch Thomas Tuchel daran, den Deutschen, der polarisiert, weil er bekannte Stars wie Phil Foden nicht nominierte und dafür in England heftig kritisiert wurde. Und so ist dieser WM-Auftaktsieg auch ein Sieg für Nobody's Darling Tuchel. Denn seine Mannschaft begeisterte in der zweiten Halbzeit mit offensivem Fußball, mit hohem Tempo und der nötigen Resilienz nach den zwischenzeitlichen Gegentoren.
4: The leads didn't make us more free.
3: Die Führungen haben uns leider nicht freier im Kopf gemacht. Ich hatte mehr das Gefühl, dass wir etwas beschützen wollten. Aber ich liebe die Reaktion der Spieler nach der Pause. Wir haben sie ermutigt, nach vorne zu spielen, mutig zu sein, wir selbst zu sein.
2: Und wer weiß, vielleicht ist es am Ende ja genau diese Schicksalsgemeinschaft, die den englischen Fußball endlich retten wird. Nach 60 langen Jahren ohne WM-Titel.
1: 6:47 Uhr, 13:07 Uhr und wir bleiben noch in Großbritannien. Es ist nämlich eine denkbar ungemütliche Situation derzeit für den Premierminister, den britischen. Keir Starmer ist unter enormen Druck geraten. Einige in seiner Partei wollen einen anderen Premier. Andy Burnham soll es aus Sicht vieler sein. Und weil der keinen Sitz im Unterhaus bisher hat, tritt er nun in einer Nachwahl in Makerfield an. Wenn er dort gewinnt, könnte er eine Abstimmung um das Amt des Parteivorsitzenden und damit auch um das Amt des Premiers auslösen. Keir Starmer will aber gar nicht aufgeben und hat angekündigt zu kämpfen. Die Wahl in Makerfield ist auch längst noch nicht gewonnen. Auch Reform UK ist hier stark. Christoph Brössel.
5: Barry Gardiner war gestern noch in Makerfield unterwegs, Haustürwahlkampf. Mit anderen Labour-Mitgliedern hat er versucht, noch alles für Andy Burnham rauszuholen, Menschen an der Haustür zu überzeugen. Dabei ist Barry Gardiner eigentlich Abgeordneter der Labour-Partei für Brent West, ein Wahlbezirk in London. Für den Wahlkampf ist er extra hier hochgekommen, in den Norden von England. Es ist ein bisschen absurd, da macht ein Abgeordneter aus der Fraktion von Keir Starmer Wahlkampf. Kampf für einen Politiker, der Starmer an der Spitze der Partei ablösen will und damit auch als Premier beerben möchte. Ja, das sei schon ungewöhnlich, gibt Barry Gardiner zu und muss lachen. Doch für sein Engagement hat er gute Gründe.
6: What has become clear is the pace of change since the general election. We've done some very good things, but the pace of change since the general election really has not met with people's expectations.
5: Es sei klar geworden, dass die Geschwindigkeit der Veränderungen seit den Wahlen 2024 nicht Schritt halten konnte mit den Erwartungen der Menschen. Ein paar gute Sachen hätte die Labour-Regierung auf den Weg bringen können, fügt er noch an. Aber es reicht nicht. Viele Wählerinnen und Wähler in Makerfield sind wütend, so wie Darren, der seinen Nachnamen nicht nennen will. Er hat zwei Kinder, die Lebenshaltungskosten machen ihm zu schaffen, alles wird teurer. Das wichtigste Thema für ihn, Migration.
7: Too many illegals coming over, because all our tax money is just paying them, hotels, food.
5: Da kommen zu viele Illegale rüber zu uns, sagt Darren. Die lebten auf Kosten der Steuerzahler, untergebracht in Hotels, Lebensmittel. Die bekämen alles umsonst. Bislang hat er immer Labour gewählt. Diesmal will er das Kreuz bei Reform UK machen. Das ist die rechtspopulistische Partei von Nigel Farage, die eine viel strengere Migrationspolitik verspricht. In den Umfragen liegt Labour vorne, auch deswegen, weil neben Reform UK noch eine andere Partei antritt, Restore Britain. Diese Partei ist weitaus radikaler als Reform UK, aber wenn sich die Stimmen für die Rechten auf diese beiden Parteien aufteilen, dürfte Labour das Rennen machen. Sollten die Sozialdemokraten also gewinnen, bekommt Andy Burnham, der jetzt noch Bürgermeister von Manchester ist, endlich seinen Sitz im Unterhaus. Nur so kann er Keir Starmer herausfordern, ihn als Parteivorsitzenden und Premier ablösen. Zum Abschluss des Wahlkampfes warnte Andy Burnham gestern vor einer Spaltung des Landes.
8: There is a path that carries on and makes Britain look more and more.
5: Da gibt es einen Weg, der Großbritannien immer mehr wie die USA aussehen lässt. Da wollen wir nicht hin, wo die Menschen nicht mehr miteinander sprechen können. Das ist nicht das Großbritannien, das ich kenne und liebe. Es gibt noch einen anderen Weg, dieses Land wieder ans Laufen zu kriegen. Burnham versprach, dass die Lebenshaltungskosten sinken, die Menschen mehr Geld im Portemonnaie haben. Er will die Migrationspolitik verschärfen. Er verspricht Wandel, Change, was übrigens auch das Schlagwort von Keir Starmer war. Der noch Premier denkt gar nicht daran, zur Seite zu treten.
9: We had an election 2 years ago, which we won with a landslide victory to change this country, and that's what we're getting on and doing.
5: Vor 2 Jahren habe Labour in einem Erdrutschsieg die Wahlen gewonnen, um das Land zu verändern. Da wolle er jetzt weitermachen, sagte Starmer. Doch viele im Land nehmen ihm das nicht ab und in der Partei werden sie angesichts der schlechten Umfragewerte panisch. Wenn Burnham seinen Sitz gewinnen sollte, ist aber noch längst nicht klar, ob er die Mehrheit der Labour-Fraktion hinter sich bringen kann.
1: Christoph Prössel berichtete aus London und hier folgt jetzt im Programm von Bayern 2 kein politischer, wohl aber ein musikalischer Weckruf. Wake up everybody von Harold Melvin and the Blue Notes.

6.56 Uhr. Heute wird beim Bayerischen Rundfunk wegen einer Tarifauseinandersetzung gestreikt. Unsere Sendungen hören sich deshalb auch hier auf Bayern 2 etwas anders an als gewohnt.

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1: Der Geist der Hoffnung entmachtet die Ohnmacht. Hoffnung sucht die Spalten und Risse, Lücken und Löcher in den Gegebenheiten, durch die eine Veränderung zum Besseren möglich werden könnte. Hoffnung bringt das Erstarrte ins Fließen, weckt die Kreativität und Fantasie, setzt in Bewegung. Doch dabei hat es die Hoffnung mit mächtigen Gegenkräften zu tun. Diese führen Sätze im Mund wie »Das ist alternativlos«. »So ist nun mal die Realität. Wir können nichts ändern.« »So schlimm ist das doch gar nicht.« »So war es schon immer.« Solche Sätze muss man sich leisten können. Sie stammen oft von den Privilegierten, die unter dem Gegebenen weniger leiden, womöglich sogar davon profitieren. Jene aber, die den Preis des falschen Lebens zu zahlen haben, können nicht diesem Gegebenen gleichgültig begegnen und es als alternativlos durchwinken. Für sie ist die Frage nach der Hoffnung existenziell. Hoffnungslosigkeit wäre die Einwilligung in den Untergang. An der Hoffnungsfähigkeit entscheidet sich oft, ob sich noch eine Spur zum Lebendigen und Besseren eröffnet, ob Verzweiflung siegt oder Veränderung. Wenn es stimmt, dass man Hoffnung nicht haben, sondern nur leben kann, dann bedeutet Hoffnung ein nicht vertagter, sondern ein gewagter Ausbruch aus der Enge ins Öffnende, aus der Alternativlosigkeit ins Experimentieren, aus der Erstarrung in Veränderungen.
2: Das waren Gedanken zum Tag von Stefan Seidel.
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3: 7 Uhr, die Nachrichten des Bayerischen Rundfunks mit Gudrun Skupin. Die Übersicht. Abkommen zwischen den USA und Iran tritt laut Pakistan sofort in Kraft. Beim BR führt ein Warnstreik zu Änderungen im Programm. Bundesgerichtshof prüft Auskunftsanspruch gegen Schufa. Das Wetter, viel Sonnenschein, maximal 28 bis 34 Grad. Islamabad. Das Rahmenabkommen zum Ende des Krieges zwischen den USA und Iran tritt laut Vermittlerstaat Pakistan mit sofortiger Wirkung in Kraft. Teheran werde die Straße von Hormus unverzüglich öffnen und die USA die Seeblockade iranischer Häfen aufheben, teilte der pakistanische Ministerpräsident Sharif mit. Zuvor haben US-Präsident Trump und Irans Präsident Pezeshkian die Absichtserklärung nach wochenlangen Verhandlungen unterzeichnet. Das Abkommen umfasst eine Verlängerung der Waffenruhe und das sofortige Ende des Krieges an allen Fronten, ausdrücklich auch im Libanon. Außerdem werden die Sanktionen gegen den Iran aufgehoben. Der Iran verpflichtet sich, keine Atomwaffen zu bauen. Die Unterhändler beider Seiten werden nun in den kommenden 60 Tagen an einer endgültigen Vereinbarung arbeiten. Brüssel. Vor dem EU-Gipfel heute hat es nochmals Gespräche über den Krieg in der Ukraine gegeben. Wie der ukrainische Präsident Zelensky in den sozialen Netzen mitteilte, hat er erneut mit US-Präsident Trump und Frankreichs Staatschef Macron beraten. Er nannte es ein, so Zelensky wörtlich, wichtiges Koordinierungsgespräch, das viel bewirken könne. Konkreter wurde er nicht. Zelensky ist bereits in Brüssel, weil er dort am EU-Gipfel teilnimmt, wenn über die künftige Unterstützung seines Landes beraten wird. Das Treffen der Staats- und Regierungschefs beginnt am Abend. München. Beim Bayerischen Rundfunk läuft seit der Früh der Warnstreik der Gewerkschaften. Verdi, Bayerischer Journalistenverband und Unisono haben im Tarifkonflikt dazu aufgerufen, die Arbeit bis morgen um 1 Uhr in der Früh ruhen zu lassen. Bis dahin kommt es zu Einschränkungen und Änderungen im Programm. Die Gewerkschaften sind unzufrieden mit dem aktuellen Angebot und wollen mit dem Warnstreik den Druck vor der nächsten Verhandlungsrunde Anfang Juli erhöhen. Karlsruhe. Der Bundesgerichtshof verhandelt am Vormittag darüber, ob und in welchem Umfang die Schufa Betroffenen Auskunft geben muss. Mehrere Personen klagen gegen die Wirtschaftsauskunftei, weil sie genauer wissen wollen, wie der alte Schufa-Score berechnet wurde. Die Kläger hatten vor dem Oberlandesgericht Dresden teilweise Erfolg. Das Gericht verlangte unter anderem eine verständliche Auskunft über die Gewichtung der genutzten Kriterien. Die Schufa wehrte sich gegen das Urteil. Sie ist der Ansicht, bereits die Transparenzanforderungen zu erfüllen. Seit März gibt es einen neuen Score, der besser durchschaubar sein soll. Düsseldorf. Eine große Mehrheit der Menschen in Deutschland fordert von der Politik mehr Schutz für Kinder und Jugendliche im Internet. Das geht aus dem Verbraucherreport 2026 des Verbraucherzentrale Bundesverbandes hervor, der Rheinischen Post vorliegt. 4 von 5 der Befragten sprechen sich demnach für strengere Regeln für Unternehmen und Plattformen aus. 87% bewerten die bisherigen politischen Maßnahmen beim Schutz in sozialen Medien und Computerspielen als schlecht. Verbandsvorständin Popp forderte die Bundesregierung auf, den Schutz junger Menschen stärker in den Mittelpunkt zu stellen. Zur Fußball-WM. Mit Kolumbien und Usbekistan sind nun alle Mannschaften in das Turnier gestartet. Die Südamerikaner setzten sich in der Früh mit 3:1 gegen den WM-Neuling durch. Außerdem hat Ghana 1:0 gegen Panama gewonnen. Zuvor besiegte Mitfavorit England Kroatien mit 4:2. Bayerns Stürmer Harry Kane traf gleich zweimal für die Three Lions. Am Abend hat Portugal mit Kapitän Cristiano Ronaldo 1:1 gegen die Demokratische Republik Kongo gespielt. Derweil hat die FIFA mitgeteilt, seit WM-Beginn schon rund 400.000 Hasskommentare in den sozialen Medien gelöscht zu haben. Das Wetter in Bayern? Viel Sonne, 28 bis 34 Grad, im Tagesverlauf einige Quellwolken, aber zumeist trocken. In der kommenden Nacht sternenklar, 21 bis 13 Grad. Von morgen bis Sonntag teils sonnig, teils wolkig. Im Tagesverlauf sind kräftige Hitzegewitter möglich, bei dann 30 bis 37 Grad. Es ist 7.05 Uhr. Zur Verkehrslage A3 Würzburg Richtung Nürnberg. Zwischen Geiselwind und Schlüsselfeld ein Unfall auf der linken Spur. A3 Nürnberg Richtung Passau zwischen Kreuz Regensburg und Regensburg-Universität. Behinderungen nach einem Unfall. Und A99 Westumfahrung München Richtung Nürnberg zwischen Germering Nord und dem Dreieck Allach 5 Kilometer Stau. Soweit der Service.
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2: Am Mikrofon Knut Kortzen. Ich wünsche Ihnen einen guten Morgen. Sie haben es gerade in den Nachrichten gehört. Heute wird beim Bayerischen Rundfunk wegen einer Tarifauseinandersetzung gestreikt. Die Sendungen hören sich deshalb auch hier auf Bayern 2 etwas anders an als gewohnt. Emmanuel Macron war der Gastgeber des gestern zu Ende gegangenen G7-Gipfels in Evian und der französische Staatspräsident zeigte sich zum Abschluss dieses Treffens am Genfer See erleichtert, gerade mit Blick auf die erzielten gemeinsamen Vereinbarungen zur weiteren Unterstützung der Ukraine.
4: Es ist das erste Mal, dass wir eine solche Übereinstimmung beim G7-Gipfel erreichen. Das erste Mal, dass wir so klare Schlussfolgerungen ziehen. Das ist ein echter Fortschritt und eine Bedingung dafür, dass wir erfolgreich und wirksam für den Widerstand der Ukraine bleiben.
2: Der G7-Gipfel in Evian ist vorbei. Was sind seine sicherheitspolitischen Ergebnisse? Wo steht die Ukraine nach diesem Treffen der Staats- und Regierungschefs? Darüber rede ich gleich mit dem Politikwissenschaftler Max Becker.
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2: Der MDW-Klassiker Blaue Augen, diesmal nicht von Ideal, sondern von der Krugki Gang und der Song heißt Okki Blue.

0: Das waren die Kruki Gang, Phil Boriva und Ali Neumann mit ihrer Version von Blaue Augen von Ideal auf Italienisch Occhi Blu. Francesco Wilking, der das Projekt leitet, ist halb Italiener und er gibt seinen musikalischen Gästen, die oft zum ersten Mal mit der italienischen Sprache in Berührung kommen, Italienischunterricht. Ali Neumann hat zum Beispiel von ihm gelernt, dass die Formulierung prendere un granchio, wörtlich übersetzt einen Krebs fangen, so viel heißt wie eine Niete ziehen. Ist mir auch noch bekannt aus meiner Zeit als Ruderer. Da ist das Krebsfangen auch sehr verbreitet, wenn man im Einer mit den Skulls nicht richtig umgeht. 7:10 Uhr mittlerweile. 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Hat Donald Trump womöglich auch eine solche gerade erwähnte Niete gezogen, einen Krebs gefangen mit der in der vergangenen Nacht unterzeichneten Absichtserklärung zur Beendigung des Kriegs mit dem Iran? Zu denken geben könnte ihm zumindest, dass der Iran sich ebenso als Gewinner dieses sogenannten Deals sieht, wie dieses Donald Trump selbst tut. Katharina Fuß aus Washington über das Memorandum of Understanding.
1: Es ist unterzeichnet, sagte Trump am Rande eines Abendessens mit dem französischen Präsidenten Macron im Schloss Versailles. Iranische Staatsmedien berichten, dass auch der iranische Präsident Pezeshkian das Abkommen unterschrieben habe. Laut dem Vermittlerstaat Pakistan tritt das Abkommen damit sofort in Kraft. Zuvor waren die Einzelheiten des 14-Punkte-Abkommens durch einen US-Beamten bekannt geworden. Festgehalten sind darin demnach die Öffnung der Straße von Hormus, das Ende der Seeblockaden und die Einstellung aller Kampfhandlungen, auch im Libanon. Andere Punkte wie die künftige Urananreicherung im Iran sollen noch verhandelt werden. Unklar ist auch, woher die 300 Milliarden Dollar für den Wiederaufbau im Iran genau kommen sollen, die im Raum stehen. Es ist von den USA und regionalen Partnern die Rede. US-Präsident Trump betonte, dass kein amerikanisches Geld fließen werde. In der US-Politik gibt es viel Kritik an dem Abkommen. Viele Demokraten, aber auch einige Republikaner kritisierten, das Abkommen sei ein gutes Geschäft für den Iran, aber nicht für die USA.
0: Soweit Katharina Fuß aus Washington. Der G7-Gipfel in Evian ist vorbei. Was aber sind seine sicherheitspolitischen Ergebnisse? Wo steht die Ukraine nach diesem Treffen der Staats- und Regierungschefs? Welche Rolle spielen die Europäische Union und die Vereinigten Staaten in diesem Konflikt mit Russland? Darüber rede ich mit Max Becker. Er ist Experte für europäische Sicherheits- und Verteidigungspolitik bei der Deutschen Gesellschaft für Auswärtige Politik und hält sich derzeit in Estland im Baltikum auf. Guten Morgen, Herr Becker.
2: Guten Morgen, Herr Kotzen. Danke für die Einladung.
0: Die G7 wollen ja den Druck auf Russland erhöhen bzw. aufrechterhalten. Reicht dieses Signal der Geschlossenheit aus Evian an die Adresse Moskaus Ihrer Einschätzung nach?
2: Also wir sehen natürlich allenthalben, dass man sich um eine sogenannte atmosphärische Geschlossenheit gerade sehr bemüht. Und sehr bemüht darin ist das so auch zu verkaufen. Und ich denke, wenn wir auf die Beschlüsse schauen, beispielsweise wenn wir auf die Absicht schauen, die Sanktionen zu schärfen, dann ist das sicherlich ein gutes Signal, ein Rückenwind für die Verhandlungen zum 21. Sanktionspaket, was gerade in Brüssel verhandelt wird. Auch die Beschlüsse zur Abhängigkeit von kritischen Rohstoffen dürften positiv zu bewerten sein. Und im Grunde genommen muss man sagen, dass die Geschlossenheit der NATO-Verbündeten eben nicht im strategischen Interesse Russlands ist, dessen Ziel es ja ist, diese westlichen Bündnisse zu unterminieren und zu zerstören. Insofern ist das erstmal gut. Allerdings wissen wir ja auch mit Blick auf die Volatilität der US-Administration, dass das morgen auch schon wieder anders sein kann. Heute treffen sich die NATO-Verteidigungsminister und wir müssen mal abwarten, welche Botschaften der US-Verteidigungsminister damit bringt.
0: Immerhin hat der amerikanische Präsident sich persönlich mit dem ukrainischen Präsidenten Volodymyr Zelensky getroffen auf diesem G7-Gipfel. Es habe eine Änderung der Tonalität gegeben, so hieß es auf dem G7-Gipfel. Sie haben es gerade schon mehr oder minder angesprochen. Wie sehr kann man sich darauf verlassen, dass da Misstöne und Missklänge vorerst zumindest ausbleiben? Eigentlich gar nicht, oder?
2: Genau, also wir können uns darauf nicht wirklich verlassen. Und wenn wir auf die Beschlüsse schauen, da steht natürlich, dass die Ukraine weiterhin unterstützt wird. Was genau diese Unterstützung aber bedeutet,

0: nächste Gipfel, bevor in Brüssel EU-Gipfel. Und im Vorfeld dieses Gipfels hat die Kommissionspräsidentin Ursula von der Leyen interessanterweise gefordert, dass man die Aufnahme von Kriegsflüchtlingen aus der Ukraine in der EU doch einschränken sollte. Ihre Begründung dafür lautet, man wolle dadurch die Fähigkeit der Ukraine zur Selbstverteidigung quasi stärken. Was halten Sie von diesem Vorschlag?
1: Also zunächst mal stimme ich Ihnen zu, dass die Ukraine auf dem Schlachtfeld einige Erfolge erzielen kann. Insbesondere mit Blick auf die ukrainische Rüstungsindustrie sehen wir, dass die Ukraine mehr und mehr dazu in der Lage ist, Distanzwaffen einzusetzen, also Marschflugkörper und Drohnen, und eben relativ effektiv gegen die russische Infrastruktur und Energieinfrastruktur arbeitet und auch Nachschubwege auf dem russischen Schlachtfeld stören kann und wesentliche russische Offensiven im Frühling verhindern konnte. Aber, und das spielt so ein bisschen darauf ab, was die Kommissionspräsidentin hier genannt hat, die Ukraine hat massive Personalprobleme und die Fähigkeit der Ukraine für Offensivoperationen deutlich ein. Es ist immer deutlicher, einfacher zu verteidigen, als dass man offensive Operationen vornimmt. Und ich glaube, in dieses Horn bläst die Kommissionspräsidentin, offen gestanden mit Blick auf Kriegsflüchtlinge, wenn es Kriegsflüchtlinge sind, doch eine etwas merkwürdige Tonalität, die hier von der Kommissionspräsidentin an den Tag gelegt ist.
0: Sie haben das jüngste Sanktionspaket, das 21. schon angesprochen vorhin. Die Vereinigten Staaten hatten ja die Ölsanktionen gegen Russland zwischenzeitlich gelockert, wollen jetzt zu den Sanktionen zurückkehren. Wie wichtig ist es Ihrer Einschätzung nach, diese Sanktionen wieder zu verschärfen?
1: Enorm wichtig. Ölexporte sind die Devisenquelle für Russland, sie sind die Quelle für die russische Kriegsführung, sie sind die Quelle, warum Russland seit 5 Jahren diesen schrecklichen Angriffskrieg führen kann. Und ich glaube, die Aufrechterhaltung der Sanktionen oder auch die Schärfung der Sanktionen ist enorm wichtig, neben den finanziellen Hilfen und Waffenlieferungen, die wir an die Ukraine liefern. Und lassen Sie mich das ergänzen, gerade mit Blick auf die Schattenflotte, Sie haben es eben genannt. Ich befinde mich gerade hier im Baltikum. Hier kann man im Grunde genommen einfach aus dem Fenster schauen und sieht die Schiffe vorbeifahren. Hier sehen wir immer noch viel zu wenig Aktivität der Europäer und der Alliierten. Wir haben in den letzten Wochen und Monaten viel zu wenige Boardings dieser Schattenflotte gesehen. Die Schiffe, die unter sozusagen russischer Flagge nicht fahren, aber eben die russisches Öl exportieren, sind allenthalben bekannt. Aber hier ist man doch noch sehr, sehr zaghaft unterwegs.
0: Das sagt der Politikwissenschaftler Max Becker, Experte für europäische Sicherheits- und Verteidigungspolitik von der Deutschen Gesellschaft für Auswärtige Politik. Herr Becker, ich danke Ihnen sehr für Ihre Zeit.
1: Ich danke Ihnen. Schönen Tag.

0: Das waren die Eels mit Are We Alright Again. 7.22 Uhr gleich. 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The Heat is On, möchte man sagen, mit einem anderen Song und vor allem mit Blick auf das sommerliche Wetter. Denn jetzt kommt sie, die große Hitzewelle. Katharina Narr.
1: Ab heute steigen in ganz Bayern die Temperaturen. Teilweise wird es im Freistaat über 30 Grad geben.
2: Natürlich machen wir uns Sorgen. Wir sind permanent unterwegs und man muss achten, dass man Wasser immer dabei hat.
3: Ich fahre in die Berge. Ich fahre weg. Auf 1600 Meter hoffe ich, dass es da nicht so heiß ist.
4: Ich finde es super, wenn es heiß ist. Also für andere ist es sicherlich blöd und dann ich fühle auch mit irgendwie mit Älteren und Kranken, denen es dann irgendwie nicht gut geht und so. Aber für mich, ich nehme das Wetter einfach, wie es ist.
5: Ja, dann werden wir wohl irgendwie Schattenplätze aufsuchen, vielleicht hier in München nochmal. Hier im Englischen Garten ist es ja auch total schön.
1: Berge, Schatten, Sonnenschein. In München freut man sich größtenteils auf die kommenden Tage. Bernhard Ziegler aus der BR-Wetterredaktion erklärt, wieso es überhaupt so warm wird.
6: Diese ungewöhnliche Hitze in Bayern in den kommenden Tagen, die hat vor allem mit der Großwetterlage in Europa zu tun. Ein Hochdruckgebiet über Mitteleuropa und ein Tiefdruckgebiet über dem Atlantik, die wirken wie eine Pumpe und lenken sehr warme Luft aus dem subtropischen Raum nach Bayern.
1: Die Folge? Die Luft heizt sich tagsüber auf und kann in der Nacht kaum abkühlen. Genau das macht eine Hitzewelle auch so gefährlich. Besonders betroffen sind ältere Menschen und Personen mit Herz-, Kreislauf- oder Lungenerkrankungen. Aber auch Menschen ohne so eine Vorerkrankung können unter der Hitze leiden. Wer sich zu lange in der Sonne aufhält, riskiert einen Sonnenstich oder einen Hitzeschlag. Kopfschmerzen oder Schwindel sind oft die ersten Warnsignale, dass es dem Körper zu heiß wird. Schützen kann man sich mit einfachen Mitteln.
6: Mittags- und Nachmittagsstunden in der prallen Sonne meiden. Wir haben derzeit den höchsten Sonnenstand des ganzen Jahres. An ausreichend Sonnenschutz denken, also Sonnencreme, Sonnenbrille, Kopfbedeckung. Dann an solchen Hitzetagen leichte Kost zu sich nehmen und natürlich viel, viel trinken. Und, man kann es nicht oft genug sagen, keine Kinder oder Tiere im geparkten Auto vor dem Supermarkt oder Bäcker lassen. Das kann nach wenigen Minuten sogar lebensbedrohlich sein. Ja, und die sportlichen Aktivitäten, die sollte man am besten in die frühen Morgenstunden verlegen, wenn es noch am kühlsten ist.
1: Damit auch die kommenden Nächte erträglich bleiben, hilft es vor dem Schlafengehen noch einmal gut durchzulüften.
6: Ich persönlich, ich dusche auch ganz gern kalt ab, bevor ich ins Bett gehe. Dann schläft man ganz einfach besser.
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0: 7.25 Uhr. Hier kommt Natalie Imbruglia mit Torn aus dem Jahre 1998. Immer noch schön.

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4: 7.30 Uhr mittlerweile. An dieser Stelle erwarten Sie normalerweise die Schlagzeilen, doch diese müssen heute aufgrund eines Streiks im gesamten Bayerischen Rundfunk entfallen. Dieser Streik findet statt wegen einer Tarifauseinandersetzung. Die Sendungen des Programms hören sich deshalb auch hier auf Bayern 2 etwas anders an als gewohnt. Wie sehr sich das Kino derzeit verändert, kann man an der Erfolgsgeschichte des heute in Deutschland startenden Films Backrooms ablesen. Gedreht hat diesen Horrorfilm der gerade mal 20-jährige Regisseur Kane Parsons, dessen Kurzversion dieses Spielfilms auf YouTube vor 4 Jahren sage und schreibe 84 Millionen Mal gesehen worden ist. Die Gruselgeschichte geht auf ein viral gegangenes Bild auf einer Internetplattform zurück, das eine schier endlose, leere, gelb tapezierte, labyrinthische Raumlandschaft zeigt. In den Vereinigten Staaten spielte Backrooms in den Kinos seit seinem Start Ende Mai schon mehr als 200 Millionen US-Dollar ein, bei einem Budget von geschätzt gerade mal 10 Millionen US-Dollar. Vor allem die Gen Z liebt diesen Film. Nils Dams hat in San Francisco mit Besuchern dieses Films gesprochen.
5: Hallo?
6: Ich hasse Horrorfilme. Lass einen Horrorfilm anschauen.
7: Hallo?
6: Denn für mich gibt's nichts Schlimmeres, als mich absichtlich erschrecken zu lassen. Viele, die gleich mit mir ins Kino gehen, lieben das aber.
8: I don't know, I just want, it's just something fun to do.
6: Ich hab Spaß daran.
8: Ja.
7: Yeah. Ist da jemand?
6: Backrooms hat rund 10 Millionen Dollar gekostet, aber schon über eine Viertelmilliarde Dollar eingespielt.
9: I've seen like a trailer.
6: Ich habe den Trailer gesehen, das ist Horror und was Geheimnisvolles. Das mag ich, auch weil das keine große Hollywood-Produktion ist. Wir unterstützen lieber einen neuen Film, sonst gibt's doch nur die x-te Fortsetzung und Remakes im Kino. Rex ist 25 und schon sehr gespannt. Er kommt aus San Jose, da spielt Backrooms auch. Eigentlich geht er kaum ins Kino, den Film muss er aber sehen. Ja, weil ich ein großer Fan von Backrooms bin. Der Film kommt nicht aus dem Nichts. Im Netz gibt es seit Jahren Backrooms-Geschichten. 2019 taucht in einem Internetforum ein Foto auf. Ein fensterloser Raum, surrende Neonlampen, gelbe Wände, gelber Teppich. Was könnte da wohl passieren?
10: Was ist das?
7: Genau das will ich herausfinden.
6: Tausende User schreiben an den Backrooms-Geschichten mit. 2022 lädt dann ein 16-Jähriger Backrooms-Videos bei YouTube hoch.
10: Okay. Oh, wundervoll.
6: Es sind Clips wie dieser, Amateuraufnahmen. Eine Frau filmt, wie sie durch diese gelben Räume läuft, ganz alleine.
10: Hello?
6: Vielleicht ist sie doch nicht ganz allein. Diese Videos im Netz hat nicht nur Rex gesehen. Sie haben Millionen gesehen. Es gibt viele Varianten und auch Videospiele. Das spiele ich seit Jahren. Die Backrooms-Geschichten sind für ihn auch eine Flucht aus dem Alltagshorror. Das ist was Fantastisches. Für mich ein Weg der Realität zu entkommen. Ich muss jetzt endlich in den Film.
7: Ich habe einen Ort gefunden.
6: Okay, es geht los.
7: Zieh mich hoch!
6: Was hast du gesehen? Der 16-Jährige, der die YouTube-Clips gemacht hat, heißt Kane Parsons. Heute ist er 21. Er ist auch der Regisseur des Kinofilms, den wir gerade sehen. In einem Interview erklärt er seine Idee von Backrooms.
11: Office space, something nebulous and very generic.
6: Mit Büroräumen sind viele vertraut, aber dahinter versteckt sich eine unendliche, übernatürliche Welt. Wenn du aus der Realität fällst, landest du dort, in dieser trostlosen, gelben Landschaft der Hölle.
11: Mono-yellow. Drop Ceiling Hellscape.
6: Der Backrooms Kinofilm ist gut 100 Minuten lang.
12: Ey, was für ein verrückter Film.
6: Und was sagen die anderen?
5: It was pretty scary.
6: Ziemlich beängstigend. Das war so eine psychologische, verwirrende Art von Grusel. Wirklich clever gemacht, wirklich gut.
5: Really cleverly done.
12: It definitely wasn't as scary.
6: Definitiv nicht so gruselig, wie ich erwartet habe, aber es regt zum Nachdenken an.
8: 5/10.
6: Für mich war es eine 5/10, nicht gruselig genug. Backrooms-Fan Rex ist ein bisschen enttäuscht.
13: Personally, I'm disappointed, but that's my own take.
6: So hätte ich das nicht gemacht, aber das ist meine Meinung. Das ist jetzt eben die Verrücktheit einer anderen Person, aber trotzdem interessant.
13: It was interesting. I don't know.
6: Und gibt es noch was, was die Deutschen wissen sollten, bevor sie den Film sehen?
5: Think about your childhood a little bit.
6: Denkt an Kindheitsängste, die spielen da eine Rolle. Bereitet euch darauf vor, vor Schreck aus den Sitzen zu springen.
14: Be prepared to jump out of your seat a few times.
5: Yeah.
7: Das ist wunderschön.
4: Der Film Backrooms, ab heute dann auch in den deutschen Kinos. Zu sehen, 7.35 Uhr, Sie hören Bayern 2 und streikbedingt hören uns heute auch die Hörerinnen und Hörer von BR Heimat zu. Auch wenn der Klimawandel in den Augen einiger ewig gestriger doch so dramatisch gar nicht ist, im Klimaphänomen El Niño, das im kommenden Jahr, das eben dieses kommende Jahr 2027 zum heißesten Jahr aller Zeiten machen könnte, zeigt er sich mit aller Wucht. Die Welt muss sich verstärkt für Extremwetterereignisse wappnen. Denn El Niño steht nach Angaben der Weltwetterorganisation wieder einmal vor der Tür.
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16: El Niño ist eine natürliche Klimaschwankung im tropischen Pazifik, die etwa alle 3 bis 4 Jahre vorkommt. Der Name geht auf peruanische Fischer zurück. Sie beobachteten schon im 19. Jahrhundert, dass sich in manchen Jahren um Weihnachten herum das Meer vor ihrer Küste ungewöhnlich erwärmt. Sie nannten das Phänomen nach dem Christkind, spanisch El Niño. Die Ursache ist eine natürliche Abschwächung der Passatwinde. Die treiben normalerweise warmes Oberflächenwasser weg von Südamerika nach Westen, Richtung Indonesien und Australien. Im Pazifik vor Südamerika steigt infolgedessen kaltes Tiefenwasser auf. Bei El Niño schwächen sich die Passatwinde ab. Das warme Wasser staut sich im zentralen und östlichen Pazifik. Der Ozean dort wird deutlich wärmer und gibt mehr Wärme an die Atmosphäre ab. An Teilen der Pazifikküste Südamerikas, in Peru und Ecuador, steigt das Risiko von Starkregen und Überschwemmungen. In Südostasien und Australien dagegen kommt es zu Trockenheit. Dort steigt das Risiko von Extremhitze, Dürren und Waldbränden.
4: In der Forschungsgemeinschaft wird über einen Super-El Niño derzeit spekuliert. Über das Klimaphänomen und seine Auswirkungen rede ich jetzt mit Mujib Latif. Er ist Klimaforscher und Meteorologe, Professor am Helmholtz-Zentrum für Ozeanforschung in Kiel. Guten Morgen, Professor Latif.
17: Guten Morgen.
4: Grundsätzlich ist ja festzuhalten, das haben wir gerade gehört, es ist ein natürliches Phänomen, eine natürliche Schwankung, das regelmäßig auftritt. Aber dieses Phänomen tritt in jüngster Vergangenheit häufiger auf als ehedem. Seit dem letzten El Niño 2023/24 sind erst 2 Jahre vergangen. Der Abstand zum El Niño davor waren 7 Jahre. Verstärkt der Klimawandel dieses Phänomen?
17: Das ist möglich, aber im Moment kann man das nicht nachweisen, weil, wie Sie es gerade gesagt haben, die Spannbreite der Ereignisse, die ist doch ziemlich groß. Also sowohl was die Wiederkehrwahrscheinlichkeit angeht, 2 bis 7 Jahre, dazwischen liegt es irgendwo, aber auch was die Stärke angeht. Das heißt, es gibt relativ schwache Ereignisse, starke Ereignisse und auch sehr starke Ereignisse. Und das, was uns wahrscheinlich jetzt ins Haus steht, ist nach den Vorhersagen der Klimamodelle ein tatsächlich sehr starkes Ereignis, so wie sie vielleicht nur ein paar Mal im Jahrhundert vorkommen.
4: Sie müssen das ja, so stelle ich es mir zumindest vor, quasi extrapolieren, um genauere Prognosen machen zu können. Woran können Sie das ablesen, dass es jetzt eben deutliche Anzeichen für einen stärkeren El Niño geben wird?
17: Nun, im Prinzip ist es, wie auch bei der Wettervorhersage, nur nicht mit Wettervorhersagemodellen, sondern mit Klimamodellen. Das heißt, wir betrachten längere Zeiträume. Was wir also erstmal brauchen, sind Beobachtungen. Und nicht nur Beobachtungen von der Oberfläche, also was passiert an der Meeresoberfläche, sondern vor allen Dingen auch Beobachtungen in der Tiefe. Weil die ersten Zeichen, die zeigen sich tatsächlich in der Tiefe, in den oberen 300 Metern, denn da staut sich so allmählich die Wärme auf und die wird dann während eines El Niño-Ereignisses dann an die Oberfläche kommen und dann an die Atmosphäre abgegeben. Und das ist ein guter Test für unsere Klimamodelle, die wir ja auch für Fragen der globalen Erwärmung zum Beispiel benutzen. Ja, mit diesen Daten können wir die Klimamodelle füttern und dann rechnen die tatsächlich in die Zukunft, wie es eben auch für kurze Zeiträume die Wettervorhersagemodelle machen. Nur jetzt haben wir natürlich auch ein Ozeanmodell dabei, nicht nur ein Wettermodell.
4: Lassen Sie uns über die Folgen von El Niño reden. Die klingen ja, nach dem, was man alles so hört, dramatisch, von Überschwemmungen bis hin zu Dürren, Hitzewellen, Waldbränden. Der Globus wird allerdings sehr unterschiedlich davon betroffen sein, unterschiedlich stark. Stimmt es, dass Mitteleuropa eher weniger stark von den Effekten, die El Niño zeitigt, betroffen sein wird?
17: Ja, das ist richtig. Die Hauptauswirkungen, die sind tatsächlich in den Tropen, insbesondere im indopazifischen Raum, so wie es ja gerade in dem Einspieler auch gehört haben. Aber dann ist tatsächlich auch Nordamerika betroffen und Kalifornien. Es gibt ja diesen berühmten Song, It Never Rains in Southern California. Mhm. Das stimmt dann so nicht. Bei El Niño steigt die Wahrscheinlichkeit doch für heftige Regenfälle in Kalifornien. Und auch Kanada ist noch betroffen. Dort hat man dann im Allgemeinen sehr, sehr milde Winter, die man sonst dort nicht findet. Und auch auf der Südhalbkugel gibt es Auswirkungen, also die bis nach Afrika, bis nach Südafrika reichen, die dann unter einer ziemlichen Dürre zu leiden haben werden.
4: Wenn wir jetzt nochmal auf die mitteleuropäischen Breiten, also unsere Breiten schauen, dann heißt es, es müsse wohl mit kälteren und nasserem Wetter als üblich gerechnet werden, aber das sei es dann auch schon mehr oder minder. Allerdings muss man dann ja auch in Rechnung stellen, die wirtschaftlichen Folgen werden natürlich auch bei uns direkt zu spüren sein. Schlechtere Ernten im Pazifikraum führen zu höheren Preisen für Zucker, Kaffee und Kakao.
17: Genau, so ist es. Also ich glaube, es wird nicht so sein, dass wir im Winter in den Himmel blicken und sagen, oh, es ist El Niño. Ja, man kann das zwar statistisch nachweisen, dass unsere Winter dann tendenziell vielleicht etwas kälter ausfallen, aber man muss eben auch sehen, wir sind ja mitten in der globalen Erwärmung schon drinne, sodass die Wahrscheinlichkeit für milde Winter ohnehin sehr, sehr hoch ist. Und wenn dann vielleicht die Tendenz etwas in die andere Richtung geht, dann werden wir es wahrscheinlich gar nicht merken. Aber wichtig sind eben diese wirtschaftlichen Auswirkungen. Ich erinnere mich noch sehr gut zu Beginn meiner Forschungstätigkeit in den 80er Jahren des letzten Jahrhunderts hatte ich Besuch von jemandem von der Firma Henkel und die wollten gerne solche Ereignisse vorhersagen und haben gefragt, habt ihr vielleicht Modelle, mit denen wir das machen können, weil die haben das eben gemerkt, ja, dass dann die Preise explodiert sind für bestimmte Produkte und das wollten die natürlich, darauf wollen sie sich einstellen und dann rechtzeitig bestimmte Produkte eben einlagern.
4: Eine Frage habe ich noch, Professor Latif, und zwar, welche Folgen so ein Phänomen wie El Niño dann für die Tierwelt unter Umständen hat? Kann man das sagen?
17: Ja, das kann man sagen. Die sind sehr, sehr vielfältig. Es fing ja an, also als man gemerkt hat, dass es hier so etwas wie El Niño gibt, das waren ja die Küstenfischer vor Peru und die haben ja gemerkt, dass das Wasser warm wurde und die haben eben auch gemerkt, dass es dann zu Fischsterben gekommen ist, ja, oder dass die Fische überhaupt gar nicht mehr gekommen sind. Also da ist eine Auswirkung, aber insgesamt muss man sagen, sind die Auswirkungen auf die Ökologie sowohl im Meer als auch auf Land ist sehr groß und sehr vielfältig, sodass man das jetzt in ein paar Sekunden nicht zusammenfassen kann.
4: Das sagt der Klimaforscher, Meteorologe und Ozeanograf Mojib Latif aus Kiel. Ich freue mich immer, wenn ich mit meiner Geburtsstadt Kiel telefonieren kann und mit Ihnen insbesondere. Professor Latif, ich danke Ihnen sehr für Ihre Zeit.
17: Sehr gerne.

0: Das war Bobby Womack, 7.47 Uhr gleich.
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0: Der bekannteste Titan der Gegenwart ist wohl Oliver Kahn, der zu seiner aktiven Torwartzeit ja von Freund und Feind eben so genannt worden ist. Titan. Einer der noch etwas interessanteren Titanen aus diesem Göttergeschlecht der griechischen Mythologie aber, das war Atlas, der den Sternenhimmel auf seinen Schultern trug und der so über Umwege zum Namensgeber wurde all der modernen Kartenwerke, Weltatlas, Weinatlas, Sprachatlas. Bei uns in Bayern gibt es seit heute den Kulturatlas und über den rede ich jetzt mit Rebecca Zimmermann von der Stiftung Kulturzukunft Bayern. Guten Morgen.
2: Guten Morgen, Herr Korten.
0: Frau Zimmermann, Ihr neuer Kulturatlas wird ja kein Adressverzeichnis und keine Karte mit zum Beispiel Kinostandorten sein. Wenn er das nicht ist, was ist der dann?
2: Natürlich wird der Kulturatlas Bayern auch eine Karte mit Kulturakteurinnen und Kulturakteuren, Veranstaltungsorten etc. Aber tatsächlich ist er vor allem ein Arbeitsinstrument für all diejenigen, die in Bayern Kultur machen. Also kein Verzeichnis zum Nachschlagen zwangsläufig, sondern vorrangig eine Plattform, die konkrete Probleme löst. Zum Beispiel, wo finde ich passende Förderungen? Wer macht ähnliche Arbeit wie ich? Mit wem kann ich mich vernetzen? Wo finde ich Antworten auf zum Beispiel Fragen wie GEMA, Klimabilanzierung, also so typische Alltagsfragen im Kultursektor? Kein Kalender fürs Publikum allerdings, sondern wirklich eine Infrastruktur für die, die das Programm überhaupt erst möglich machen hier in Bayern.
0: Sie nennen es die digitale Plattform für Kulturschaffende in Bayern. Für die Kreativen mag das jetzt ein gutes Tool sein. Sie sagen es gerade, hat denn auch der normale Konsument von Kultur, der Theatergänger, der Kinogänger, was auch immer, der Museumsbesucher, die Konzertbesucherin auch etwas davon?
2: Ja, tatsächlich. Erstmal indirekt aber. Denn wenn es ein kleines Kino schneller schafft, richtige Förderung zu finden oder das Tanztheater schnell Geld auffindet, Know-how findet, Wissen findet, dann ist allen geholfen. Und das führt natürlich dazu, dass das Angebot vielfältig bleibt. Kooperationen sind schneller gefunden. In dem Sinne, für den Konsumenten, wenn ich so nennen darf, für den Kulturinteressierten, wirkt der Kulturatlas im Hintergrund. Und was vorne aber ankommt, ist eine bleibende, lebendige, vielfältige Kulturlandschaft. Ja. Aber nochmal, wie gesagt, nicht ein Veranstaltungskalender oder Premieren oder Tanzaufführungen, die da zu finden sind.
0: Ja. Das Projekt Kulturatlas hat viel Kulturverstand mit an Bord. Unter anderem macht Max Wagner bei Ihnen mit, der viele Jahre lang den Münchner Gasteig geleitet hat. Immerhin ja das größte Kulturzentrum Europas. Was für ein Bedarf besteht in Bayern insgesamt an einer solchen Plattform? Was würden Sie sagen?
2: Ja, der Bedarf ist groß. Wir haben ganz viele Workshops gemacht, mit ganz vielen Kulturakteuren und Kulturakteuren gesprochen. Es geht vor allen Dingen um das Bedürfnis, sich spartenübergreifend zu vernetzen und Ressourcen schneller zu finden. Da ist so ein Zeitverlust, der entsteht, wenn man ewig sucht nach Förderungen, nach Wissen, nach Kooperationspartnern. Und das ist hier was, was der Kulturatlas auch anbietet und wo er auch eine gewisse Lücke schließt, nämlich als Plattform für die Kulturakteurinnen und Kulturakteure zur Vernetzung, zur Übersicht, zum Know-how-Transfer und natürlich, um schnell Förderung zu finden. Und das ist ja immer und überall ein ganz großes Thema.
0: Und man findet das Ganze im Netz unter welcher Adresse?
2: Unter www.kulturatlas-bayern.de.
0: Das sagt Rebecca Zimmermann von der Stiftung Kulturzukunft Bayern über den neuen Kulturatlas Bayern. Frau Zimmermann, ich danke Ihnen sehr für Ihre Zeit.
2: Ich danke Ihnen. Auf Wiederhören.
0: Und jetzt ist es 7.51 Uhr. Hier kommen die Kings, eine queere Band aus New York. Wake up scared.

0: Die Kings. Die Presseschau, die Sie sonst an dieser Stelle auf Bayern 2 erwartet im Programm, entfällt heute. Wie Sie in den Nachrichten sicherlich schon gehört haben, wird heute beim Bayerischen Rundfunk wegen einer Tarifauseinandersetzung gestreikt. Die Sendungen unseres Programms hören sich deshalb auch hier auf Bayern 2 etwas anders an als gewohnt.
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Das war Danger Dan mit Die meisten meiner Freunde. 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Es wird gestreikt heute im Bayerischen Rundfunk. Streikbedingt hören die Hörerinnen und Hörer von BR Heimat heute hier auf Bayern 2 mit zu.

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1: 8 Uhr, die Nachrichten des Bayerischen Rundfunks mit Gudrun Skupin. Die Übersicht. USA und Iran unterzeichnen Rahmenabkommen früher als erwartet. Beim BR führt ein Warnstreik zu Änderungen im Programm. Laut UN sind in Afrika Millionen Menschen von Extremwetter betroffen. Das Wetter in Bayern: viel Sonne, maximal 28 bis 34 Grad. Versailles. Die USA und der Iran haben früher als erwartet ein Rahmenabkommen zum Ende des Krieges unterzeichnet. US-Präsident Trump unterschrieb die Vereinbarung am Abend nach dem G7-Gipfel bei einem Essen mit Frankreichs Präsident Macron in Schloss Versailles. Der Iran bestätigte die separate Unterschrift von Präsident Pezeshkian. Das Abkommen soll sofort in Kraft getreten sein. Die Vereinbarung, die von beiden Seiten veröffentlicht worden ist, sieht ein sofortiges Ende des Krieges an allen Fronten vor, also auch im Libanon. Der Iran öffnet demnach die Straße von Hormus so wörtlich unverzüglich für den Schiffsverkehr, die USA wiederum heben ihre Seeblockaden auf. Nach dem sogenannten Memorandum of Understanding sollen die internationalen Sanktionen gegen den Iran aufgehoben werden. Der Zeitplan dafür ist aber Bestandteil der anstehenden 60-tägigen Verhandlungen über ein endgültiges Abkommen beider Seiten. München. Beim Bayerischen Rundfunk läuft seit der Früh der Warnstreik der Gewerkschaften. Verdi, Bayerischer Journalistenverband und Unisono haben im Tarifkonflikt dazu aufgerufen, die Arbeit bis morgen um 1 Uhr in der Früh ruhen zu lassen. Bis dahin kommt es zu Einschränkungen und Änderungen im Programm. Die Gewerkschaften sind unzufrieden mit dem aktuellen Angebot und wollen mit dem Warnstreik den Druck vor der nächsten Verhandlungsrunde Anfang Juli erhöhen. Brockdorf. Der voraussichtlich letzte Transport von radioaktiven Abfällen aus dem britischen Sellafield hat das Zwischenlager in Schleswig-Holstein erreicht. Das hat die Gesellschaft für Nuklearservice verkündet, die für die Abwicklung zuständig war. Die 7 Castor-Behälter bleiben nun in Brockdorf, bis ein Atommüllendlager in Deutschland gefunden wird. Bei den radioaktiven Abfällen handelt es sich um Überreste von Brennelementen aus deutschen Kernkraftwerken, die in Großbritannien aufgearbeitet wurden. Deutschland hat sich völkerrechtlich zur Rücknahme verpflichtet. Genf. Von den Folgen von Extremwetter sind in Afrika laut UN-Klimabericht mindestens 13 Millionen Menschen betroffen. Wie die Weltorganisation für Meteorologie in der Früh in Genf mitteilte, sind mehr als 3000 Todesopfer auf Wetterfolgen zurückzuführen. Als Beispiele werden in dem Bericht schwere Überschwemmungen in Nigeria mit über 200 Toten genannt und ein Hochwasser im Kongo mit 160 Opfern. Von Dürre waren demnach im vergangenen Jahr mehr als 8,5 Millionen Menschen in Ostafrika betroffen. Nach Angaben der UN-Experten erwärmt sich der afrikanische Kontinent schneller als die Erde im Ganzen. Sie weisen auf die Bedeutung von Frühwarnsystemen hin und fordern koordinierte Maßnahmen zum Schutz von Menschenleben und Lebensgrundlagen. Stuttgart. Ein Kleinkind ist in der Nähe der baden-württembergischen Landeshauptstadt tot in einem Auto gefunden worden. Wie die Polizei am Abend mitteilte, hat die Mutter ihr 20 Monate altes Mädchen am Nachmittag in Schorndorf im Wagen vergessen. Erst nach mehreren Stunden habe sie nach ihrem Kind geschaut. Das Mädchen ist noch vor Ort gestorben. In der Region lagen die Temperaturen gestern bei Werten über 25 Grad. Zum Fußball. Bei der Weltmeisterschaft sind nun alle Teams in den Titelkampf gestartet. Kolumbien hat in der Früh neuling Usbekistan mit 3:1 besiegt. Außerdem gewann Ghana 1:0 gegen Panama. Zuvor hat sich mit Favorit England 4:2 gegen Kroatien durchgesetzt. Harry Kane vom FC Bayern traf dabei gleich zweimal. Die Portugiesen um Kapitän Cristiano Ronaldo sind gegen die Demokratische Republik Kongo nicht über ein 1:1 hinausgekommen. Das Wetter in Bayern. Viel Sonnenschein, maximal 28 bis 34 Grad. Im Tagesverlauf einige Quellwolken, aber meist trocken. Kommende Nacht sternenklar, 21 bis 13 Grad. Von morgen bis Sonntag teils sonnig, teils wolkig. Im Tagesverlauf sind kräftige Hitzegewitter möglich, bei 30 bis 37 Grad. Es ist 8:05 Uhr. Zur Verkehrslage: A3 Würzburg Richtung Nürnberg. Zwischen Geiselwind und Schlüsselfeld 9 Kilometer Stau nach einem Unfall. A3 Nürnberg Richtung Passau. Zwischen Kreuz Regensburg und Regensburg-Universität Stau nach einem Lkw-Unfall. A9 Nürnberg Richtung München. Zwischen Garching Süd und Frankfurter Ring 7 Kilometer Stau. A92 Deggendorf Richtung München. Zwischen Wörth an der Isar und Landshut-Essenbach 4 Kilometer Stau. Und A99 Westumfahrung München Richtung Nürnberg, zwischen dem Dreieck München Südwest und Dreieck Allach 9 Kilometer Stau. Soweit dieser Service.
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2: Am Mikrofon Knut Kortzen. Ich wünsche Ihnen einen guten Morgen. Wie Sie gerade in den Nachrichten haben hören können, wird heute beim Bayerischen Rundfunk wegen einer Tarifauseinandersetzung gestreikt. Die Sendungen hören sich deshalb auch hier bei uns in Bayern 2 etwas anders an als gewohnt. Beim Gipfeltreffen der Europäischen Union heute Abend in Brüssel soll es um eine härtere Handelspolitik gegenüber der Volksrepublik China gehen. Sebastian Roloff, Co-Vorsitzender der Bayern SPD und wirtschaftspolitischer Sprecher der Sozialdemokratischen Bundestagsfraktion, erhofft sich von diesem Treffen eine Stärkung der deutschen Position.
3: Deutschland und Europa müssen dafür sorgen, dass es einen Absatzmarkt für die eigenen Produkte gibt. Das bedeutet, dass die eigenen Produkte, seien es Auto, seien es Stahl etc., in Europa gekauft werden, was man nicht nur dem Markt überlassen kann.
2: Soweit Sebastian Roloff über die Erwartungen deutscher Politiker an diesen EU-Gipfel in Brüssel. Heute gleich mehr.
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2: Wir legen los mit Indie-Pop aus Schweden von Peter Björn und John, Young Folks.

0: Young Folks von Peter, Björn und John. Der Song landete bei Erscheinen 2006 nur auf Platz 31 in Deutschland, aber dank Einsätzen in der Werbung und in Filmen sowie Serien hat dieser Song inzwischen über 1 Milliarde Streams auf den verschiedenen Plattformen gesammelt und gehört damit zu den erfolgreichsten Songs der 2000er Jahre. 8.10 Uhr, Sie hören Bayern 2. Im kommenden Jahr wird sie 100 Jahre alt, die Schufa. Ein Kürzel, das bei denen, die sich einmal verschuldet haben, Ängste auslösen mag. Denn diese Schutzgemeinschaft für Absatzfinanzierung ist eine Wirtschaftsauskunftei.
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2: Die Schufa ist ein privatwirtschaftliches Unternehmen, das die Kreditwürdigkeit von 68 Millionen Privatleuten und 6 Millionen Unternehmen in Deutschland bewertet. Sie ist seit dem Jahr 2000 eine Aktiengesellschaft und ging aus der bereits 1927 gegründeten Schutzgemeinschaft für Absatzfinanzierung hervor. Ihre Aktionäre sind vor allem Banken. Rund 300.000 Bonitätsanfragen beantwortet die Schufa täglich. Zur Bewertung zieht sie Daten über die Menge der Kredite, Probleme bei der Rückzahlung, aber auch zum Umzugsverhalten heran. Eine schlechte Schufa-Bewertung kann im Alltag zu Problemen bei Wohnungsmiete, Telefon oder Kreditverträgen führen, ohne dass der Betroffene weiß, welche Daten zu der Bewertung führen. Kritiker werfen der Schufa vor, intransparent, fehleranfällig und schlecht kontrolliert zu sein.
0: Und heute beschäftigt sich der Bundesgerichtshof in Karlsruhe mit mehreren Verfahren und Klagen gegen die Schufa, weil diese Auskunftei gar nicht so auskunftswillig ist, wenn es um sie selbst geht, um die Frage nämlich, wie sie die Kreditwürdigkeit einzelner Personen ermittelt. Deshalb fordern Verbraucherschützer mehr Transparenz über den sogenannten Schufa-Score. Darüber rede ich jetzt mit dem Schufa-Experten Dieter Korczak, der seit mehr als 30 Jahren zahlreiche Gutachten und Studien zum Thema Kreditvergabe und sogenanntes Scoring für Bundesministerien und öffentliche Einrichtungen durchführt. Guten Morgen, Herr Korczak.
3: Guten Morgen, Herr Korting.
0: Wie mich die Schufa einstuft, kann mein Leben ja stark beeinflussen, ob ich einen Kredit erhalte, einen Mobilfunkvertrag oder wie gehört eine Mietwohnung. Müssen für eine so mächtige Organisation, wie die Schufa es ist, dann nicht auch besondere Transparenzvorschriften gelten?
3: Da sollten besondere Transparenzvorschriften gelten und wir haben schon 2008 in einem unserer Gutachten gefordert, dass die Schufa und die Berechnungsverfahren eigentlich durch eine staatliche unabhängige Prüfinstanz geprüft werden. Das passiert bis heute nicht, weil die Schufa sich immer auf ihr betriebswirtschaftliches Geheimnis zurückzieht.
0: Allerdings hat die Schufa ja schon einen neuen Score eingeführt, wenn ich richtig informiert bin, im März, der angeblich transparenter und kostenlos abrufbar ist. Reicht das nicht?
3: Ja, der neue Score ist wirklich sehr gut. Wir haben ja auch in diesem genannten Gutachten 2008 gefordert, dass man eigentlich nur 8 Kriterien braucht, um eine Kreditwürdigkeit prüfen zu können. Damals wurden teilweise 100, 120 Kriterien eingesetzt, die wirklich nicht nachvollziehbar waren, was ihre Sinnhaftigkeit angeht. Und jetzt arbeitet die Schufa mit 12 Kriterien und diese Reduktion, die ist wirklich gut, das begrüße ich sehr. Und sie erläutert diese Kriterien auch, die Kategorien und auch, wie man Punkte erzielt. Und da ist also schon eine anerkennenswerte Verbesserung erfolgt.
0: Der Schufa-Score ist zum Beispiel ja dann besser, wenn man schon länger an ein und derselben Adresse gemeldet ist oder schon möglichst lange dieselbe Bankverbindung hat. Ein häufiger Kritikpunkt ist ja, dass das Menschen benachteiligt, die zum Beispiel beruflich bedingt häufig umziehen müssen oder die jung sind und dadurch logischerweise noch nicht seit 20 Jahren ihr Girokonto haben. Stimmt das?
3: Ja, das stimmt absolut und deshalb sind wir auch immer dagegen gewesen, dass man dieses sogenannte Geoscoring einsetzt, denn es gibt einfach berufliche Umstände, aus denen heraus man häufig umziehen muss und das wird ja in der beruflichen Karriere auch als positiv zumeist bewertet.

0: Trotzdem, Herr Kortschak, deshalb noch eine letzte Frage. Was erhoffen Sie sich vom jetzt bevorstehenden BGH-Urteil?
1: Ich erhoffe mir da nicht so sehr viel, muss ich ehrlich gestehen. Denn eine der Anforderungen oder der Wünsche ist ja, dass die Schufa ihre ganz konkreten Berechnungsverfahren offenlegt. Und das wird sie nach meiner Erfahrung nicht machen. Es ist vielleicht für die Kläger interessant zu sehen, was da in der Vergangenheit passiert ist, weil man ja nach wie vor auch in dem neuen Score von der Schufa schlechtere Punktwerte bekommt, wenn man also irgendwann mal eine offene Zahlungsstörung hat. Und da das ist nach wie vor ja ein Hindernis für einen sogenannten frischen Start in das Wirtschaftsleben, das ja von allen gewünscht wird.
0: Das sagt der Finanzwissenschaftler und Schufa-Experte Dieter Kortschak. Herr Kortschak, ich danke Ihnen für Ihre Zeit.
1: Ja, bitte, gern geschehen.
0: 8:17 Uhr.

0: Das war die junge Brasilianerin Mari Frois. 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Kaum ist der eine Gipfel vorbei, folgt schon der nächste. Es ist ein reines Gipfelhopping. Heute Abend um 18 Uhr startet der kurze EU-Gipfel in Brüssel, der morgen dann mit einem Mittagessen beendet werden soll. Und beim Europäischen Rat hofft die EU-Kommission auf ein Mandat der Staats- und Regierungschefs für eine härtere Handelspolitik gegenüber China. Denn staatlich subventionierte chinesische Hersteller drängen mit ihren Produkten immer stärker auf den europäischen Markt. Doch während Frankreich und einige andere EU-Mitglieder den europäischen Markt stärker abschotten wollen, bremst die deutsche Bundesregierung. Wie sollte Deutschland sich positionieren? Ruth Kirchner.
1: Ein deutsch-chinesisches Business-Forum vergangene Woche in Berlin. Vor Industrievertretern spricht Chinas Vize-Handelsminister Ling Ji. Die zentrale Botschaft: Exportweltmeister China ist zugleich die zweitgrößte Importnation der Welt nach

0: In USA. Wie zum Beweis ruft Ling Unternehmensvertreter auf, die Interesse an Produkten aus Deutschland signalisieren. Was der Vizeminister nicht sagt, China kauft immer weniger Autos, Maschinen oder Chemieprodukte made in Germany. Chinesische Unternehmen produzieren vieles längst selbst, staatlich subventioniert und deutlich billiger und drängen massiv auf den europäischen Markt. Heimische Firmen können kaum mithalten. Absatzmärkte brechen weg, warnt Sebastian Roloff, wirtschaftspolitischer Sprecher der SPD im Bundestag.
1: Das ist sehr bedrohlich für uns und damit muss man umgehen.
0: Nur wie? Die Regierungskoalition ist sich uneins. Roloff plädiert für mehr Schutz des europäischen Marktes.
1: Deutschland und Europa müssen dafür sorgen, dass es einen Absatzmarkt für die eigenen Produkte gibt. Das bedeutet, dass die eigenen Produkte, seien es Auto, seien es Stahl etc., in Europa gekauft werden, was man nicht nur dem Markt überlassen kann.
0: Auch die EU-Kommission wirbt für einen härteren Kurs. Etwa Quoten für europäische Produkte bei öffentlichen Ausschreibungen, mehr Ausgleichszölle, insgesamt stärkere Beschränkung für die Konkurrenz aus Fernost. Wirtschaftsministerin Katharina Reiche, CDU, bleibt zurückhaltend. Sie setzte bei ihrer China-Reise im Mai ganz auf Dialog.
2: Wir werben in Brüssel also für einen balancierten Ansatz, wirksame Schutzinstrumente und gleichzeitig Offenheit für den Export.
0: Denn China bleibt wichtig. Rund 2000 deutsche Unternehmen sind dort vertreten. Gleichzeitig ist Deutschland auf seltene Erden, Halbleiter und Komponenten aus China angewiesen. Die Bundesregierung will Peking daher nicht verärgern. Kanzler Merz wies in seiner Regierungserklärung zwar auf die schwierige Lage der Industrie hin, blieb bei konkreten EU-Maßnahmen aber vage.
3: Wir schützen unsere Interessen und unsere Wirtschaft gegen wettbewerbsverzerrende Handelspraktiken anderer Staaten.
0: Andere europäische Staats- und Regierungschefs sind deutlich offensiver. Frankreichs Präsident Macron warnt vor einem chinesischen Tsunami und fordert gemeinsam mit Italien, Spanien und den Niederlanden schärfere Maßnahmen. Deutschland hat sich der Initiative nicht angeschlossen. Sandra Detzer, wirtschaftspolitische Sprecherin der Grünen, sagt, die Koalition darf nicht länger bremsen.
4: Unsere Erwartung ist ganz klar an die Bundesregierung, dass sie jetzt beim anstehenden Rat ein Treiber ist für effektiven Handelsschutz und für den Schutz gerade unseres Mittelstandes. Denn das ist wirklich eine Überlebensfrage für viele Unternehmen, auch in Deutschland und Europa.
0: Auch aus der CSU kommt der Appell, sich klarer zu positionieren. CSU-Europapolitiker Manfred Weber sagt, entweder wir wehren uns oder China macht Teile unserer Industrie platt.
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9: Und wir blicken jetzt nach Albanien. Es fing an mit dem Plan für ein Luxusbauprojekt mit einem Zaun und einem Bagger. Und nun sind seit fast 3 Wochen die Menschen auf der Straße. Was als Protest im Naturschutzgebiet begonnen hat, findet mittlerweile täglich mit Tausenden, oft Zehntausenden Personen in Tirana statt. Die Wut bei den sogenannten Flamingo-Protesten richtet sich gegen die Regierung. Der Rücktritt von Premierminister Edi Rama, der mit absoluter Mehrheit regiert und seit 2013 im Amt ist, wird gefordert. Aber auch den Oppositionsführer Sali Berisha haben die Demonstranten kein großes Vertrauen. Wie wird es mit den Protesten also weitergehen? David Freches.
10: Es beginnt Ende Mai an einem Strand in Südalbanien mit Zusammenstößen zwischen Polizei, Sicherheitskräften und Demonstranten. Daraus geworden ist mittlerweile ein täglicher Protest in Tirana, zu dem jeweils tausende Menschen kommen. Der Auslöser ist ein sehr umstrittenes Bauprojekt für ein luxuriöses Urlaubsresort und einen Yachthafen. Der amerikanische Investor Jared Kushner ist daran beteiligt. Er ist der Ehemann von Donald Trumps ältester Tochter Ivanka Trump. Für dieses Bauprojekt soll nicht nur die unbewohnte Insel Sazan ausgebaut werden, sondern auch ein Stück Festland gegenüber, der Strand bei Svernets, ganz in der Nähe der Nata-Lagune. Diese Lagune ist ein wichtiges Rastgebiet für Flamingos, die zum Wappentier der Proteste geworden sind und ihnen den Spitznamen verpasst haben. Aber wer sich unter den Menschen dort umhört, erfährt, es geht nicht mehr nur um Umweltschutz.
11: To free Albania!
12: Wir sind hier, um Albanien zu befreien. Wir haben tausende Probleme. Bildung, Gesundheit, mit diesem System ist alles falsch.
10: Wir protestieren für ein Land, das sie uns wegnehmen wollen. Irgendwelche Milliardäre wollen das Land und die Insel kaufen. Wir protestieren gegen die Regierung, gegen die Opposition, für die Natur und für ein besseres Land. Auf der Straße fordern viele Menschen, dass Edi Rama zurücktreten soll. Er ist seit 2013 Premierminister und seine sozialistische Partei regiert mit absoluter Mehrheit. Auf die Proteste hat er zuletzt harsch reagiert und er sorgte für Verwirrung mit Andeutungen, dass es überhaupt kein Bauprojekt gäbe, obwohl Trump-Tochter Ivanka offen darüber spricht.
13: Ich arbeite gemeinsam mit meinem Mann an einem außergewöhnlichen Projekt. Eine wunderschöne Privatinsel im Mittelmeer. Direkt gegenüber besitzen wir außerdem einen 8 Kilometer langen Küstenabschnitt. Eine wunderschöne Halbinsel mit einer Lagune auf der einen Seite und dem Meer auf der anderen. Mit herrlichen weißen Sandstränden.
10: Edi Rama verteidigt sich damit, dass die Insel in Staatsbesitz sei. Und die Proteste gingen von falschen Informationen aus. Nach dem Motto, es gebe bislang weder für die Insel Sazan noch die Nata Lagune Bauanträge. In meinem Land hat vor kurzem ein Vorschlag zur Entwicklung des Küstentourismus einen internationalen Sturm der Entrüstung ausgelöst. Die drohende Umweltkatastrophe wurde als erwiesene Tatsache präsentiert. Was das letztlich offenbart, ist Folgendes. Empörung generiert Millionen von Klicks, bevor die Fakten auf dem Tisch waren. Die Äußerungen von Edi Rama sorgen bislang nicht dafür, dass die Proteste nachlassen. Auffällig ist, dass die Menschen dort sowohl die Regierung als auch die Opposition kritisieren, unterschiedlich alt sind oder politisch ticken. Ben Andoni analysiert im Fernsehen in Albanien die politische Lage im Land. Er sagt, die Proteste gehen bis mindestens Ende des Monats weiter. Ein Problem könnte aber sein, dass die Leute dort so heterogen sind. Das Problem ist bisher, dass die verschiedenen Gruppen, die sich als Organisatoren bezeichnen, weit auseinander liegen. Es fehlt eine Führungspersönlichkeit, die den Protest tragen und ihm eine klare Richtung geben kann. Dieser Protest hat weder eine logische noch eine ideologische Linie. Das erschwert den Verlauf.
9: 8.28 Uhr mittlerweile. Sie hören Bayern 2 und an dieser Stelle erwarten Sie im regulären Programm normalerweise um 8.30 Uhr die Schlagzeilen, aber Sie werden es mitbekommen haben, wegen einer Tarifauseinandersetzung wird derzeit gestreikt im Bayerischen Rundfunk und deshalb entfallen diese besagten Schlagzeilen.

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1: Budapest. Das war ein großer Hit 2014 von George Ezra. Aber George Ezra hat seine Musikerkarriere offenbar an den Nagel gehängt. Zuletzt, so ist zu hören, hat er 2021 seine Heimat Großbritannien vom südlichsten bis zum nördlichsten Punkt durchwandert. Was ja auch was Schönes ist. Und vielleicht ist George Ezra bei dieser Gelegenheit bei seiner Wanderung auch an der legendären Robin Hood-Eiche vorbeigekommen. Diese uralte, mit der Robin Hood-Legende natürlich eng verflochtene Eiche ist abgestorben, so wird gerade gemeldet. Der rund 1200 Jahre alte Baum im englischen Sherwood Forest hat vermutlich sein Ende gefunden, nachdem er in diesem Frühjahr keine Blätter mehr ausgetrieben hat. Warum erzähle ich das? Weil ich gleich verabredet bin mit einem Dendrologen, einem Baumbiologen, und wir reden über den ältesten deutschen Baum. Der nämlich steht im Oberallgäu, ist eine uralte Eibe, keine Eiche, eine Eibe, 1100 Jahre. Das ist ihr geschätztes Alter. Darum geht's dann gleich bei uns hier im Programm auf Bayern 2. Vorher aber Virginia, jetzt ein ganzer Sommer.

0: 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Bäume stehen für Beständigkeit, auch dafür, Stürmen zu trotzen, die über uns hinwegfegen mögen, für ein Verwurzeltsein in der Landschaft. Werden Bäume sehr alt, hunderte von Jahren alt, laden sie ein zu Spekulationen darüber, wer wohl alles schon unter ihnen gerastet und geweilt haben könnte. In meiner Heimat stehen zum Beispiel einige solcher knorriger Eichen. Und im Oberallgäu steht eine Eibe, die 1100 Jahre alt sein dürfte. Sie ist der älteste uns derzeit bekannte Baum Deutschlands und gerade erst offiziell von der Deutschen Dendrologischen Gesellschaft zum Nationalerbe ausgerufen worden. Ich rede darüber jetzt mit Andreas Roloff. Er ist Leiter des Deutschen Bauminstituts an der TU Dresden und Seniorprofessor für Forschung und Wissenstransfer zur Baumbiologie. Guten Morgen.
1: Guten Morgen.
0: Der deutschen Liebe zum Baum schlägt sich ja auch im Schlager nieder, Professor Roloff. Nicht umsonst hat Alexandra einst "Mein Freund der Baum" gesungen. Haben wir Deutschen ein spezielles, ein innigeres Verhältnis zu Bäumen als andere Nationen?
1: Ja, schwer so allgemein zu beantworten, weil es natürlich dann immer unter den Menschen welche gibt, die interessieren sich mehr dafür und welche, die interessieren sich mehr für andere Dinge. Aber zumindest ist eine hohe Wertschätzung von Bäumen bei uns im Land gegeben grundsätzlich.
0: Wenn wir jetzt auf diese Ureiber schauen im Oberallgäu, werden Bäume oft 1100 Jahre alt oder stellt diese Ureiber eine Ausnahme dar?
1: Also das ist die ganz große Überraschung der letzten Monate, dass diese Eibe 1100 Jahre ist. Ich kenne sie schon länger und hatte aber nicht auf dem Schirm, dass sie dieses Alter erreicht haben kann. Hab sie wie andere auch so vielleicht 800 Jahre eingeschätzt. Und nach unseren sehr umfangreichen Recherchen, wir haben alle sogenannten tausendjährigen Bäume überprüft und es ist kein einziger übrig geblieben, ist das jetzt und wahrscheinlich auch noch für lange Zeit der älteste Baum Deutschlands, wo das glaubhaft ist mit den 1100 Jahren. Man kann da nur eine Spanne angeben und wir sagen da 900 bis 1300. Also es kann auch etwas weniger, es kann aber auch noch etwas mehr sein, was das wirkliche Alter ist, weil niemand vor 1100 Jahren aufgeschrieben hat. Das war auch gar nicht möglich. Wir haben heute eine kleine Eibe gepflanzt, abgesehen davon, dass die dort wohl wahrscheinlich von einem Vogel abgesetzt worden ist.
0: Diese Ureibe hat einen beeindruckenden Stammumfang, schon von über 5 Metern, ich glaube 5,10 Meter. Jeder kennt diese Jahresringe, an denen man das Alter eines Baumes halbwegs gut bestimmen kann, aber ganz so leicht, und das sieht man eben an der Ureibe, ist das Alter dann ihm doch nicht zu datieren. Worin besteht denn da die Schwierigkeit, das exakte Alter festzulegen?
1: Ja, die Jahrringe scheiden normalerweise aus, weil alle diese wirklich alten Bäume und mit dem Stammumfang, wie Sie ihn genannt haben, 5,10 Meter, 5 Meter aufwärts, die sind fast alle hohl im Innersten. Und zwar nicht nur ein kleines Löchlein im Inneren des Stammes, eine Röhre, sondern zu 80%. Also alte Linden, Eichen und auch Eiben mit so einem Stammumfang sind überwiegend hohl im Stamminneren, weil ganz im Inneren ja das uralte Holz mal war. Das ist inzwischen von Pilzen und anderen Käfern aufgefuttert worden und ist daher nicht nutzbar. Und wenn man nur 20% den äußeren Stammmantel für Jahrringe zur Verfügung hat, dann kann man sich das auch ersparen, weil man ja 80% des Lebens dann nicht zählen kann, sondern entweder rechnet man das hoch von den 20 äußeren intakten Prozent. Das ist aber nicht zulässig oder schwer zulässig. Bei der Eibe ist es zulässig, weil sie in 1100 Meter Höhe auf dem Nordhang steht und damit so an der Grenze ihrer Höhenerreichbarkeit in den Alpen, im deutschen Teil der Alpen, ist, dass man vorsichtig dann schon von dem äußeren Mantel auch auf die frühere Geschichte schließen darf.
0: Wo Sie jetzt schon die Lage ansprechen, diese Eibe steht auf einer Almwiese, wie gesagt, 1100 Meter. Spielt die Höhenlage für das hohe Alter dann auch eine Rolle?
1: Ja, dass sozusagen in so einer Höhenlage 1000 Meter und mehr die Bäume natürlich ein bisschen wie im Kühlschrank dort ja leben. Und das verzögert und verlangsamt alle Lebensprozesse und führt auch bei vielen Bäumen und Baumarten zu einer höheren Lebenserwartung. Beispielsweise gibt es auch bei Garmisch-Partenkirchen ein Bergahorn in 800 Meter Höhe. Das ist der älteste von Deutschland. Dann gibt es da die älteste Zirbe von Deutschland. Und das spielt sich alles oberhalb von 1000 Metern ab, weil dann die Alterungsprozesse auch langsamer verlaufen. Und ein Bergahorn wird im Tiefland höchstens 400, 500 Jahre alt.
0: Dieser Ureibe im Oberallgäu wird heute Mittag dann der Titel Nationalerbe Baum offiziell verliehen als Deutschlands ältestem Baum. Was bringt das? Einfach nur mehr Aufmerksamkeit für Bäume oder auch besseren Schutz?
1: Also mehr Aufmerksamkeit natürlich auf alle Fälle, aber auch mehr Wertschätzung. Wir wollen ja mit der Initiative Nationalerbe Bäume, die wir seit 7 Jahren durchführen und sind jetzt bei Baum 63 bei der Eibe angekommen, von 100, die es werden sollen. Also wer dazugehört, ist was ganz, ganz Besonderes. Die Eibe gehört ab heute Mittag, wenn die Tafel enthüllt ist, die dort aufgestellt ist, dann gehört sie mit dazu. Und Wertschätzung, und das ist ja was, was wir mehr brauchen, weil zu viele Bäume in Deutschland abgesägt und verstümmelt werden und gar nicht mehr alt werden können, weil sie dann in einen Teufelskreis mit Reparieren geraten. Und das ist der Eibe alles erspart geblieben, weil die dort oben niemand angefasst hat, sage ich jetzt mal.
0: Das sagt Andreas Roloff. Er ist der Leiter des Deutschen Bauminstituts an der Technischen Universität Dresden. Und ich danke Ihnen ganz herzlich für Ihre Zeit, Professor Roloff.
1: Sehr gerne.
0: Keine österreichische Band kann mich so begeistern wie diese hier, Bilderbuch.

0: 8.46 Uhr, Sie hören Bayern 2 und streikbedingt, weil es heute einen Warnstreik wegen einer Tarifauseinandersetzung im Bayerischen Rundfunk gibt, ein reduziertes Programm. Barack Obama ist der erste ehemalige US-Präsident, der darauf verzichtet, eine Bibliothek zu errichten. Selbst Donald Trump lässt eine solche Bibliothek, wie noch jeder seiner Amtsvorgänger, errichten. Nur, dass die Donald J. Trump Presidential Library in Miami, wo sie stehen soll, dem Vernehmen nach weniger Bücher als vielmehr Militärflugzeuge beherbergen wird. Barack Obama macht es anders. Seine Stiftung in Chicago hat das Obama Presidential Center bauen lassen. Der Betonkoloss steht in der wirtschaftlich schwachen South Side. Und die Hoffnung ist, dass dieses Center zu einem Revival dieser South Side beiträgt und zu einem lebendigen Teil der Nachbarschaft wird. Aber andere sehen darin eher sorgenvoll ein Zeichen der Gentrifizierung. Heute wird auf jeden Fall dieses Obama Presidential Center eröffnet und aus Chicago berichtet jetzt Carsten Kühntop.
1: Ain't no stopping us now.
2: We on the move.
1: I said ain't no stopping us now.
2: We on the move.
3: In der South Side von Chicago. Hier begann Barack Obama seine Karriere als Politiker. Hier lernte er die Liebe seines Lebens kennen, Michelle. Und hier protestieren vorgestern etwa 30 Anwohner gegen den Wandel, den das Obama Presidential Center in ihr Stadtviertel bringen wird. Wandel durch steigende Mieten. Stevie Early, eine Frau Anfang 30.
4: I remember growing up and being really excited about Obama run.
3: Ich erinnere mich, wie begeistert ich war, als Obama antrat. Da war es eine große Sache, ein schwarzes Kind in Chicago zu sein. Ich dachte, er bedeutet Sicherheit für uns, dass Chicago für immer mein Zuhause sein würde. Aber jetzt ist das bedroht.
4: Now that is being threatened.
3: Die South Side ist mehrheitlich schwarz und wirtschaftlich schwach. Die meisten wohnen zur Miete. Dixon Romeo, Mitorganisator der Kundgebung, verweist auf eine Uni-Studie. Demnach begann die Gentrifizierung, die Verdrängung der Alteingesessenen, sofort, als der Bau des Obama-Centers bekannt gegeben wurde, vor 10 Jahren. Die steigenden Mieten verhindern wirtschaftlichen Fortschritt, sagt Dixon Romeo. Wenn mein ganzes Geld in die Miete geht, dann gebe ich es nicht im Restaurant um die Ecke aus, nicht um ein Unternehmen zu gründen, sondern ich gebe es nur dafür aus, ein Dach über dem Kopf zu haben. Fast 70 Meter hoch ragt das Obama Center in den Himmel. Ein Obelisk, grau, abweisend, fast ohne Fenster. Errichtet an einem spektakulären Ort, einem Park direkt am Michigansee. Die Baukosten $850 Millionen, bezahlt von privaten Spendern. Das Museum, das Obamas Karriere zeigt, kostet Eintritt. Alles andere ist umsonst. Ein Angebot an die Nachbarschaft, den Koloss zu einem Gemeindezentrum zu machen. Unter anderem gibt es Veranstaltungen, ein Tonstudio, einen Basketballplatz, Gemüsegärten, Lehrküchen, Grillplätze, Picknicktische, Spielplätze.
5: Black girls dance big dreams.
3: Erin Barnett, sie leitet ein Tanzstudio in der South Side, Black Girls Dance. Ihre Kurse richten sich an Mädchen. Die jüngsten Teilnehmerinnen sind 3, die ältesten fast erwachsen. Vom Obama Center ist Barnett begeistert.
6: This space is for us. And it's accessible and available to us.
3: Dieser Ort ist für uns bestimmt und steht uns offen und zur Verfügung. Das ist viel wert, denn es könnte auch nur wie ein Museum sein. Geh rein, aber fasse nichts an. Wir haben uns mit den Architekten getroffen. Sie hörten sich unsere Anregungen an. Sehr wichtig. Das zeigt, wie ernst sie unsere Arbeit nehmen.
6: Their commitment to, you know, honoring the work that we do.
3: Noch stand das Obama Center nicht, da erhielt Barnett bereits einen Scheck von der Obama Stiftung als Unterstützung. Die Stiftung betreibt das Center, ihre Chefin Valerie Jarrett.
7: At a time when there's so much kind of toxicity in the air.
3: In einer Zeit, in der so viel Negatives in der Luft liegt, vermittelt das Center neue Hoffnung. Es ist ein fester Ort der Hoffnung, an den man kommen kann, um sich inspirieren zu lassen und wieder Zuversicht zu schöpfen und nicht nur Hoffnung zu haben, sondern auch aktiv zu werden.
7: And not just hope, but take action.
3: So gesehen ist der Granitklotz wie eine Zeitmaschine. Die Reise geht zurück in ein Amerika, das so anders zu sein schien als das Amerika von heute. Doch Dixon Romeo, der Community Organizer, warnt davor, dass das Center seinen Stadtteil zu einem Disneyland machen könnte. Und Spötter nennen den Bau Obamalisk oder gar Todesstern.
0: aus Chicago berichtete Carsten Kühntop. 8.52 Uhr ist es jetzt, 8 Minuten vor 9. Das heißt, es ist Zeit für unsere tägliche Glosse und die kommt heute von Sandra Limoncini.
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9: Machen wir uns nichts vor. Natürlich ist die gerade laufende Fußball-WM für Sportbegeisterte ein großer Spaß. Aber eines ist dabei mittlerweile doch jedem, der mitfiebert, klar. Die große internationale Ballsportsause ist weit mehr als ein Sportereignis. Für Unternehmen und ganze Branchen ist sie ein Milliardengeschäft. Die FIFA hat für die Spieler dieses Jahr ein Preisgeld von rund 559 Millionen Euro vorgesehen. Mit Vorbereitungspauschalen summiert sich die Ausschüttung dann auf sage und schreibe 620 Millionen Euro. Dazu kommen noch Hotels, Restaurants, Fluggesellschaften und natürlich die Sportartikelhersteller, die die Hand aufhalten. Merchandise ist ja immer ein Highlight für mich, die mit einer Mutter groß geworden ist, die jedes WM- und EM-Spiel im aktuellen Trikot der deutschen Nationalmannschaft verfolgt. Neben ihr saß mein italienischer Vater im Trikot der Squadra Azzurra. Bei Spielen Italien gegen Deutschland stand hinterher jedes Mal eine Scheidung im Raum, aber das nur nebenbei. Ganz grundsätzlich gilt, Trikots sind sehr wichtig für die Fans. Man ehrt damit seine Helden, seine Mannschaft und Lieblingsspieler und sieht dem Anlass angemessen auch passend angezogen aus. Blöd nur, wenn man aktuell Fan von Kai Havertz, Alexander Pavlovic und Dennis Undav ist. Denn die drei deutschen Nationalspieler haben derzeit ein Problem. Keine Sorge, den Jungs geht's hervorragend. Sie sind in körperlich einwandfreier Verfassung. Aber sie vereint alle ein und dasselbe Schicksal. Sie haben ein oder sogar mehrere Vs im Namen. Ja, es sind die kleinen Dinge, die das Leben manchmal kompliziert machen können. Ausrüster Adidas ist bei der Beflockung der Trikots der Buchstabe V ausgegangen. Glühende Anhänger der deutschen Fußballnationalmannschaft können deshalb derzeit online keine Originaltrikots von Havertz, Pavlovic und Undav bestellen. Passiert sei es, sagte der Hersteller, aufgrund der hohen Nachfrage kurzfristig zu Engpässen gekommen. Nanu, wie kann das denn sein? Hohe Nachfrage? Jetzt? Während der Weltmeisterschaft? Völlig verrückte Vorstellung, dass Fans während einer WM aktuelle Trikots von Nationalspielern bestellen wollen. Ja, das kam wohl zu überraschen für die Sportartikelhersteller. Aber ich habe eine kreative Lösung. Wie wäre es denn? Man liefert die Trikots aus mit einem passenden Filzstift und die Fans schreiben die fehlenden Buchstaben einfach handschriftlich selber dazwischen. Oder man ersetzt die Buchstaben durch Symbole, Herzchen oder Emojis. Da stünde dann H, Herzchen, Erz oder Pa, Kuss-Emoji, Lo, Winkehändchen, Itch. Oder wenn sie schlecht spielen, könnte man auch so kleine Häufchen statt des Vs hinkritzeln. Oder, naja, der Kreativität sind da jedenfalls keine Grenzen gesetzt. Ich fände es riesig. Wenn sie das nicht so vom Hocker haut, zur Beruhigung, der Ausrüster gab Entwarnung. Die Flocks sollen in Kürze online wieder bestellbar sein. Schade. Ich fände ein bisschen Anarchie auf dem WM-Trikot ja mal ganz schön.

0: Hier im Programm auf Bayern 2, welches heute ein anderes ist, streikbedingt, weil es einen Warnstreik gibt im gesamten Bayerischen Rundfunk, folgt jetzt nach den 9 Uhr Nachrichten nah dran mit Birgit Magira. Und welchem Thema?
1: Gleich kommt eine Frau zu Wort, deren echten Namen wir nicht nennen on air, genauso wie den von ihren Kollegen, weil sonst sofort Drohungen gegen ihre Person kommen von Rechts-, von Demokratieverächtern. Diese Frau arbeitet bei der Fachstelle für Demokratie, städtische Fachstelle. Die sammelt Meldungen von Schulen zu Rechtsextremismus, Rassismus, Vorfällen. Und diese Zahlen sind gestiegen. Das kann auch ein gutes Zeichen sein. Da sprechen wir gleich drüber.
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3: 9 Uhr die Nachrichten des Bayerischen Rundfunks mit Gudrun Skupin. Die Übersicht. Abkommen zwischen den USA und Iran tritt laut Pakistan sofort in Kraft. Beim BR führt ein Warnstreik zu Änderungen im Programm. Krankenhäuser fordern Milliarden für Hitzeschutz. Das Wetter, viel Sonne, maximal 28 bis 34 Grad. Islamabad. Das Rahmenabkommen zum Ende des Kriegs zwischen den USA und Iran tritt laut Vermittlerstaat Pakistan mit sofortiger Wirkung in Kraft. Teheran werde die Straße von Hormus unverzüglich öffnen und die USA die Seeblockade iranischer Häfen aufheben, teilte der pakistanische Ministerpräsident Sharif mit. Zuvor haben US-Präsident Trump und Irans Präsident Pezeshkian die Absichtserklärung nach wochenlangen Verhandlungen unterzeichnet. Das Abkommen umfasst eine Verlängerung der Waffenruhe und das sofortige Ende des Kriegs an allen Fronten, ausdrücklich auch im Libanon. Außerdem werden die Sanktionen gegen den Iran aufgehoben. Der Iran verpflichtet sich, keine Atomwaffen zu bauen. Die Unterhändler beider Seiten werden nun in den kommenden 60 Tagen an einer endgültigen Vereinbarung arbeiten. Kiew. Die Ukraine und Russland haben auch in der vergangenen Nacht ihre gegenseitigen Angriffe fortgesetzt. Bei Moskau brennt nach einer großen ukrainischen Drohnenattacke eine Ölraffinerie. Das hat der Bürgermeister der russischen Hauptstadt, Sobjanin, in den sozialen Medien bestätigt. Demnach wurde auch ein Wohnhaus in Moskau getroffen. Über mögliche Opfer ist nichts bekannt. Russland wiederum hat Kiew nach ukrainischen Angaben mit Raketen angegriffen. Die Menschen wurden demnach aufgefordert, sichere Orte aufzusuchen. Auch in anderen Regionen des Landes gab es Attacken. Zuvor hat der ukrainische Präsident Zelensky mitgeteilt, mit US-Präsident Trump ein, so wörtlich, wichtiges Koordinierungsgespräch geführt zu haben. Details nannte er nicht. Heute Abend ist der Krieg auch Thema beim EU-Gipfel der Staats- und Regierungschefs in Brüssel. München. Beim Bayerischen Rundfunk läuft seit der Früh der Warnstreik der Gewerkschaften. Verdi, Bayerischer Journalistenverband und Unisono haben im Tarifkonflikt dazu aufgerufen, die Arbeit bis morgen um 1 Uhr in der Früh ruhen zu lassen. Bis dahin kommt es zu Einschränkungen und Änderungen im Programm. Die Gewerkschaften sind unzufrieden mit dem aktuellen Angebot und wollen mit dem Warnstreik den Druck vor der nächsten Tarifverhandlungsrunde Anfang Juli erhöhen. Düsseldorf. Mit Blick auf die beginnende Hitzephase warnen die Krankenhäuser vor negativen Auswirkungen auf Patienten und Personal. In den kommenden Tagen werde zu spüren sein, welche Folgen die chronische Unterfinanzierung der Kliniken habe, sagte der Vorstandsvorsitzende der Deutschen Krankenhausgesellschaft Gass. Deshalb habe man ein mehrjähriges Klimainvestitionsprogramm in Höhe von 31 Milliarden Euro vorgeschlagen, das auch die Kühlung der Kliniken umfasse, erklärte er der Rheinischen Post. Gass bemängelt, dass sich Krankenhäuser gezwungen sehen, mit Verschattung, Ventilatoren und Kühlakkus zu improvisieren. Die nächsten Tage könnten die wärmsten des Jahres werden. Der Deutsche Wetterdienst hat für Teile des Südwestens Hitzewarnungen ausgesprochen. Zur Fußball-WM. Mit Kolumbien und Usbekistan sind nun alle Mannschaften in das Turnier gestartet. Die Südamerikaner setzen sich in der Früh mit 3:1 gegen den WM-Neuling durch. Außerdem hat Ghana 1:0 gegen Panama gewonnen. Zuvor besiegte Mitfavorit England Kroatien mit 4:2. Bayerns Stürmer Harry Kane traf gleich zweimal für die Three Lions. Am Abend hat Portugal mit Kapitän Cristiano Ronaldo 1:1 gegen die Demokratische Republik Kongo gespielt. Derweil hat die FIFA mitgeteilt, seit WM-Beginn schon rund 400.000 Hasskommentare in den sozialen Medien gelöscht zu haben. Das Wetter in Bayern: viel Sonne, maximal 28 bis 34 Grad. Im Tagesverlauf einige Quellwolken, aber meist trocken. In der kommenden Nacht sternenklar bei Werten zwischen 21 und 13 Grad. Von morgen bis Sonntag teils sonnig, teils wolkig. Im Tagesverlauf teils kräftige Gewitter. Bei 30 bis 37 Grad. Die Zeit 9.05 Uhr. Zur Verkehrslage: A3 Frankfurt Richtung Würzburg, zwischen Bessenbach-Walderschaff und Weibersbrunn 4 Kilometer Stau. A8 Stuttgart Richtung München, zwischen Märklingen und Ulm-Ost 5 Kilometer Stau. A8 München Richtung Salzburg, zwischen Aachenmühle und Bernau am Chiemsee 5 Kilometer Stau. A9 Nürnberg Richtung München, zwischen Kreuz München Nord und Frottmanning Süd Stau nach einem Lkw-Unfall. Die B13 Richtung Weißenburg ist zwischen Leidendorf und Merkendorf nach einem Unfall gesperrt. Soweit dieser Service.
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4: Wir haben die Wildkatzen erst in den letzten Jahren im inneren Bayerischen Wald überhaupt nachweisen können. Und dies hängt damit zusammen, dass wir weniger Schneelage haben, die Winter weniger streng sind.
5: Weniger strenge Winter durch den Klimawandel. Da findet die Wildkatze ihre Mäuse auch im Bayerischen Wald. Wie Tiere hier und weltweit neue Lebensräume und Wanderwege finden, mehr dazu später in Radiowissen. Vorher müssen wir reden, und zwar über Schule ohne Rassismus. Die gibt's nämlich nicht. Das anzuerkennen ist ein erster Schritt. Wie umgehen mit Hakenkreuzgekritzel und Rassismus im Klassenchat? Antworten gleich. Ich bin Birgit Magira. Guten Morgen.
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0: Udo West hatte offenbar keine gute Nacht, deshalb ist er müde, so der Songtitel. Hier ist Bayern 2 um gleich 8:50. Ein Hakenkreuz an die Klowand geschmiert, das fällt mir jetzt als erstes ein, wenn es um rechtsextremistische Vorfälle an Schulen geht. Gab's früher auch schon, irgendwer hat's dann weggeputzt, übermalt und ja, das war's dann meistens. Heute kann man rechtsextreme Vorfälle und Rassismus melden, in vielen Kommunen, auch in München. Die städtische Fachstelle für Demokratie hat seit ein paar Jahren eine extra Anlaufstelle bei Diskriminierung und rechtem Hass. Dort werden Vorfälle gesammelt, bewertet und Beratung gibt's natürlich auch. Gerade kam der Bericht raus für das vergangene Jahr. Martina Hohn hat an diesem Bericht mitgearbeitet. Frau Hohn, wie sind die Zahlen?
1: Die konkreten Zahlen 2025, also der Bericht, der jetzt erschienen ist, der behandelt sozusagen alle Meldungen vom 01.01.25 bis 31.12.25. Und da gab es jetzt insgesamt 154 Meldungen. Das sind 21% mehr Meldungen als im Vorjahr. Und wenn man das so ein bisschen aufdröselt, eine Meldung kann mehrere Diskriminierungen und oder Vorfälle beinhalten, sodass es dann 87 Diskriminierungen und 125 menschenfeindliche und rechte Vorfälle sind.
0: Und das ist eine Steigerung im Vergleich zum Vorjahr. Beunruhigt Sie das?
1: Die Steigerung zum Vorjahr beunruhigt uns insofern nicht, dass wir glauben, dass jede Meldung dazu auch führt, eben, dass ein Dunkelfeld aufgehellt wird. Wenn wir mehr Meldungen haben, haben wir auch ein besseres Bild, was an Schulen passiert oder passieren kann und können so auch zum Beispiel in der Stadtpolitik, aber auch im Bildungsbereich mit AkteurInnen darüber sprechen, wie man das verhindern kann, wie man damit umgehen muss und wie man auch präventiv und pädagogisch einwirken kann.
0: Sie beraten ja auch, da kommen wir gleich noch dazu. Aber habe ich Sie richtig verstanden, dass diese Meldungen gestiegen sind zu rechtsextremen, rassistischen Vorfällen? Das könnte auch ein gutes Zeichen sein, weil es einfach auch heißen könnte, die Sensibilität ist gestiegen. Also es werden einfach mehr Dinge gemeldet, die vorher vielleicht nicht gemeldet wurden. Insofern ist es positiv, weil man Licht ins Dunkel bringt. Wie Sie schon gesagt haben, vieles wird ja nicht gemeldet.
1: Genau. Es geht zum einen darum, dass einfach mehr gemeldet wird, was uns freut, weil eine Sensibilität irgendwie gesteigert ist. Zeitgleich vermuten wir aber auch, das ergibt sich aus Gesprächen mit Schulen und Erfahrungswerten von auch anderen beratungsbetroffenen Fachstellen, auch bundesweit, dass die Zahlen aber auch steigen. Also sowohl die Meldungen als auch die Zahlen steigen. Man sagt ja immer, die Schule ist das Spiegelbild der Gesellschaft. Also der insgesamt gesellschaftliche Rechtsruck ist auch an Schulen zu spüren, so wie wir es eigentlich auch so draußen außerhalb der Schule kennen.
0: Machen wir es mal konkret. Was heißt denn rechtsextreme Vorfälle? Was heißt denn Rassismus an der Schule? Was genau passiert denn da? Ich habe das Hakenkreuz, die Schmiererei im Klo schon erwähnt, aber was noch und was vielleicht auch dramatischer ist?
1: Was wir sehr häufig haben im Bereich von Rassismus sind rassistische Fremdbezeichnungen. Das N-Wort gibt es eigentlich, also es gibt keine schwarze Schülerin, keinen schwarzen Schüler, der das N-Wort noch nicht gehört hat als Beleidigung, dass nicht nur schwarze SchülerInnen, alle, die sozusagen fremd markiert, fremd gelesen werden, bekommen diese rassistischen Fremdbezeichnungen zu hören und werden mit denen beleidigt. Es kann aber bis hin zu körperlichen Übergriffen sein. Sie hatten es schon erwähnt, eben Hakenkreuz, Hitlergruß, aber auch rechtsextreme Sticker im Schulgebäude.
0: Wo kommen die denn her?
1: Es gibt Online-Plattformen, die diese Sticker verteilen. Die kann man dann auf diesen Stickern auch finden. Man kann die kaufen online. Und natürlich gibt es auch Gruppierungen, die das verteilen.
0: Da waren doch Vorfälle im Mai 25, also vor einem Jahr, direkt an Münchner Schulen, oder? Eine ganz bestimmte Gruppe, die da unterwegs war.
1: Genau, die sogenannte identitäre Bewegung, die 2025 an mehreren Schulen eben Flyer-Aktionen mit rassistischen und rechten Inhalten gemacht haben, um Schulgelände, also diese Flyer verteilt haben und zwei Wochen später an den gleichen Schulen Banner gehisst haben, so Banner-Aktionen hatten. Und die identitäre Bewegung kennt man in München auch unter der Lederhosenrevolte. Und das ist eben so ein Zusammenschluss von völkisch orientierten rechtsextremen AkteurInnen. Und was die machen, die inszenieren sich als Jugendbewegung und sind vor allem aktivistisch eben tätig. Und seit 2019 sind die auch vom Verfassungsschutz als gesichert rechtsextremistisch eingestuft.
0: Die Lederhosenrevolte, das klingt ja erstmal so nett, traditionell, harmlos, aber dahinter steckt wirklich Rechtsextremismus und Sie haben es schon erwähnt, also diese rassistischen Vorfälle, jetzt kann man sagen, 150 Meldungen ist doch nicht viel bei einer Stadt mit 350 Schulen, mit fast 140.000 Schülern, Schülerinnen, aber das meiste wird ja gar nicht gemeldet. Warum eigentlich nicht?
1: Wir wissen teilweise aus Gesprächen einige Faktoren, wir vermuten andere. Es ist nun mal so, dass zum einen nicht jede Schülerin, nicht jede Schulleitung oder Lehrkraft kennt die Stelle. Das ist zum einen so. Und diejenigen, die es kennen, befürchten aber auch tatsächlich Konsequenzen. Also es gibt mehrere Gründe, warum nicht gemeldet wird. Also Schulen sind einfach hierarchisch strukturiert. Das heißt, SchülerInnen, wenn sie Lehrkräfte melden sollten, fürchten sie Konsequenzen. Sie sind ja in einem Abhängigkeitsverhältnis. Aber genauso geht es auch in SchülerInnengruppen so. Und manchmal gibt es ja Situationen, die kann man nicht genau einordnen. Aber auch dafür sind wir eigentlich da. Wir bieten wirklich an, wenn es irgendein Ungut

0: und verschicken kann. Man kann da auch Kontaktdaten, wenn man kontaktiert werden möchte, angeben, aber man kann das alles komplett anonym versenden und man kann es nicht nachverfolgen, von welcher Person das kommt.
1: Das ist in München die Fachstelle für Demokratie. Wir sagen es nochmal, die Anlaufstelle bei Diskriminierung und rechtem Hass, um hier dazu beizutragen, dass das bekannter wird. Und in anderen Städten gibt es ähnliche Anlaufstellen, sicher auch. Frau Hohnen, bei diesem Zwischenfall im Mai 25, als die identitäre Bewegung da Banner- und Sticker-Aktionen gemacht hat, da sagen Sie, haben viele Schulen sehr gut, sehr konsequent und schnell reagiert. Und zwar wie?
0: Man muss dazu sagen, also sowohl SchülerInnen als auch Lehrkräfte waren total aufmerksam. Es wurde sehr schnell eingeordnet, welche Gruppe das ist, was sie da verteilen. Die Inhalte konnten recht schnell eingeordnet werden und dadurch, dass die identitäre Bewegung eben auch als rechtsextreme Gruppierung bekannt ist, konnte auch sehr schnell reagiert werden. Also viele Schulen haben und SchülerInnen auch diese Flyer sofort eingesammelt, den Personen sozusagen einen Platz- und Hausverweis gegeben und die Polizei wurde kontaktiert. Das Referat für Bildung und Sport wurde an entsprechenden Stellen kontaktiert und auch wir wurden kontaktiert, sodass man schnell auch sammeln konnte. Die Schulleitungen haben sich gegenseitig unterstützt, weil es eben mehrere Schulen waren. Und ich glaube, man hat da gemerkt, wie entschieden und wie schnell Schulen reagieren können und wie wichtig das ist, dass sie auch so entschieden reagieren. Und so konnten die auch das pädagogisch nochmal schnell aufgreifen, weil die SchülerInnen das ja auch alle mitbekommen haben.
1: Was heißt denn pädagogisch schnell aufgreifen? Ich glaube, es reicht ja nicht mal allgemein einmal im Jahr im Ethikunterricht über Rechtsextremismus zu sprechen oder in Geschichte. Wie macht man das?
0: Man muss die Inhalte sozusagen auseinandernehmen, um zu zeigen, was bedeutet denn das, diese rechtsextreme, diese ethnisch-völkische Abstammung, diese Narrative, was bedeutet das für SchülerInnen, was bedeutet das für ihren Alltag und wie wir leben und wie wir leben wollen. Und das kann man pädagogisch aufgreifen, indem man sozusagen mit SchülerInnen darüber spricht, was diese Inhalte bedeuten und wie wir eigentlich leben und was für eine Gesellschaft wir haben. Also Vielfalt, dass Vielfalt dazugehört, da muss man sich einmal in der Klasse umgucken und es gibt einfach, wir sind alle gleich und sind aber auch anders und das verstehen SchülerInnen auch, wenn man darüber mit ihnen redet und vor allem auch in der Klassengemeinschaft darüber redet, dass diese Inhalte nicht normalisiert werden auch.
1: Dass man nicht so drüber weggeht und sagt, naja, wenn wir es wegwischen und so tun, als wäre nichts, dann ist es auch nicht. Das ist wahrscheinlich die falsche Antwort, oder?
0: Genau, das ist absolut die falsche Antwort. Und Sie hatten schon richtig gesagt, es hilft nicht. Es reicht nicht, wenn man nur einmal im Jahr etwas dazu macht. Wichtig ist es total, diese Themen in den Schulalltag zu integrieren. Weil SchülerInnen, das ist deren Alltag. Also Diskriminierung, wie gesagt, diese rechten und rassistischen Schmierereien überall. Das ist ein Alltag an der Schule. Und wenn man das aber jetzt nur einmal im Jahr oder wie sagen wir es im Lehrplan irgendwo im Politik- und Gesellschaftsunterricht ist oder in Ethik oder so, das reicht einfach nicht. Sobald etwas passiert, sobald etwas auftaucht, muss das wirklich zeitnah besprochen werden und man sollte das in allen Fächern eigentlich irgendwie aufgreifen können. Also wir sagen immer, Sofortreaktionen sind wichtig, vor allem durch Lehrkräfte.
1: Schule bildet Gesellschaft ab. Rassistische, rechtsextreme Zwischenfälle an Schulen? Die Zahl der gemeldeten Fälle ist gestiegen. Die Stadt München nimmt das Thema sehr ernst und geht dagegen vor, unter anderem über die Anlaufstelle bei Diskriminierung und rechtem Hass. Danke fürs Gespräch, Frau Hohn.
0: Vielen Dank auch Ihnen. Dankeschön.
1: Martina Hohn heißt übrigens ganz anders wie alle, die in der Fachstelle arbeiten, geht sie nicht mit ihrem echten Namen in die Medien. Das ist leider nötig, sonst kommen sofort Bedrohungen und Angriffe von Demokratiezerstörern gegen ihre Person. Das ist die Erfahrung. Hier ist Bayern 2 um 20 nach 9, Zeit für Sia. 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

0: You Have Been Loved. See ya an einem sehr sonnigen Donnerstagvormittag in Bayern 2. Wenn es mir in der Sonne zu warm wird, dann gehe ich irgendwo hin, wo Schatten ist oder vielleicht sogar eine Klimaanlage. Und wenn der Kühlschrank leer ist, dann gehe ich einkaufen. Das kann ich als Mensch. Für andere Tiere ist das nicht ganz so einfach.
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0: Was können Tiere tun, wenn Dürre zum Beispiel ihre gewohnten Wasserlöcher austrocknet oder Wärme neue Fresskonkurrenten in ihr Gebiet lockt oder plötzlich kein Schnee mehr liegt, wo früher immer welcher war? Tiere müssen neue Wanderrouten finden und passenden Lebensraum im Meer, an Land und sogar in der Luft. Wie ihnen das gelingt oder auch nicht, erzählt Brigitte Kramer.
2: Stare sammeln sich zur großen Reise. Einige verbringen den Winter in milden Gegenden Mitteleuropas, die meisten aber ziehen in den westlichen Mittelmeerraum. Bisher zumindest. Mit dem Klimawandel ändert sich nun ihr Zugverhalten. Wichtige Schlüsselreize wie Licht oder Temperatur verschieben sich. Deshalb überwintern manche Zugvögel mittlerweile bei uns, wie Störche oder Kraniche. Andere ziehen später im Jahr in die Ferne oder kommen später zurück, wie der Kuckuck. Die Erderwärmung beeinflusst nicht nur Zugvögel. Auch viele andere wandernde Tierarten in der Luft, an Land oder im Wasser kommen durcheinander. Viele große und kleine Tiere bewegen sich regelmäßig in Raum und Zeit. Saisonal wie das Rotwild, das im Frühjahr zum Äsen in höhere Berglagen zieht. Oder Huckelwale, sie verbringen die warme Jahreszeit rund um die Polkappen. Andere legen während der Regenzeit viele hunderte Kilometer zurück, wie Elefanten oder Zebras. Oder verändern ihren Standort im Tag- und Nachtrhythmus. Oder streifen permanent in ihrem Revier herum. Manche Raubtiere verlassen im jugendlichen Alter ihr Rudel, um sich ein neues Revier zu suchen. Abwanderung oder Dispersal nennt man das. Aus der Ferne betrachtet gleicht der Planet Erde einem pulsierenden Gesamtorganismus, dem die vielen sich stets in Bewegung befindenden Lebewesen Leben einhauchen, wie das Max-Planck-Institut für Verhaltensbiologie das nennt. Tierwanderung ist begründet durch das Vorhandensein von Nahrung, Geschlechtspartnern oder Fressfeinden und durch sogenannte abiotische Faktoren wie Licht, Wasser oder Temperatur. Kurz, ein Zusammenspiel von vielen Elementen. Verändert sich der Lebensraum, vorübergehend oder dauerhaft, suchen Tiere alternative Habitate. Doch nicht alle Arten können ausweichen. Auch das Auerhuhn ist Teil dieses Gesamtorganismus. Seine Wanderung ist nicht so spektakulär wie die der Starschwärme, nicht so auffällig wie die der Zebraherden. Auf seinen kurzen Beinen streift der Hühnervogel durch lichte Nadelwälder mit wenig Unterholz. Dort findet er sein Futter, Heidelbeeren und Ameisen zum Beispiel. Dort kann er brüten. Ilse Storch leitet den Lehrstuhl für Wildtierökologie und Management an der Universität Freiburg und forscht seit den 1980er Jahren zu den Auerhühnern in den bayerischen Voralpen.
3: Da war damals eigentlich im gesamten Bergwald das Auerhuhn verbreitet. Es kam also auch in Höhen von 700, 800 Metern vor. Und mittlerweile finden sie unter Höhen von 1000 oder auch 1200 Metern fast keine Auerhuhn-Nachweise mehr.
2: Das Auerhuhn zieht seinem Wald nach in kühlere Berglagen. Denn unten passt nichts mehr.
3: Diese Wälder sind sehr viel dichter geworden. Das bezieht sich aber jetzt nicht nur auf die Bäume, sondern vor allem auch auf die Bodenvegetation, wo früher so 10, 20, 30 Zentimeter hohe Heidelbeeren vorgeherrscht haben, finden wir jetzt Brombeerdickichte, Brennnesseln, also allgemein Hochstaudenfluren, die von der geringeren Wintersträngen, also den höheren Temperaturen, massive Vorteile haben. Und die in den tieferen Lagen so dicht geworden ist, dass Auerhühner, die weitgehend zu Fuß unterwegs sind, zumindest im Sommerhalbjahr, da nicht mit klarkommen, vor allem mit der jungen Aufzucht nicht klarkommen.
2: Doch der Umzug hilft dem Tier nur mittelfristig zu überleben.
3: Das kann bis zur Waldgrenze ausweichen, über die Waldgrenze hinaus gehen Auerhühner so gut wie nicht. Da haben wir dann die kleineren Verwandten, Birkhuhn und Alpenschneehuhn. Da sieht man das auch schon deutlich, dass die in den letzten paar Jahrzehnten im Schnitt 100 bis 150 Meter weiter oben am Berg beobachtet werden. Und da ist abzusehen, dass für die Luft wirklich früher oder später durch den Klimawandel eng wird.
2: Vor allem die an die Kälte angepassten Tiere haben es schwer. Nach oben in kältere Berglagen oder nach Norden hin zu den Polen wird es eng. Forscher haben im Schweizerischen Nationalpark beobachtet,
4: dass an heißen Tagen oder während heißer Sommer das Gamswild auch verstärkt den Wald als Lebensraum nutzt. Das macht insofern Sinn, dass die Gams eben schon in den hohen Lagen lebt und irgendwann geht es halt nicht mehr höher. Das heißt, um eben Schutz vor heißer Witterung zu finden, nutzt sie da die Überschirmung von bewaldeten Bereichen.
2: Das sagt Wiebke Peters von der Bayerischen Landesanstalt für Wald- und Forstwirtschaft. Peters forscht unter anderem im Bayerischen Wald und hat auch Moschusochsen in der Arktis beobachtet. Moschusochsen sind stämmige Paarhufer, die mit den Ziegen verwandt sind. Dank üppigem Fettpolster und zotteligem Fell sind sie gut an die arktische Tundra angepasst. Doch es gibt immer weniger Moschusochsen. Wiebke Peters hat folgende Erklärungen dafür gefunden.
4: Das eine ist eben, dass sich die arktischen Lebensräume so verändern, dass sie Habitate für andere Arten bieten. In dem Falle zum Beispiel Elche, die weiter nach Norden kommen, weil dort die Strauchschicht mittlerweile schon wieder so etabliert ist, dass sie auch im Winter Nahrung finden und dass dadurch Moschusochsen und Elche, zum Teil auch Rentiere, stärker überlappen und sich dieses Gefüge von den Huftierarten verändert hat und da auch zu Konkurrenzbeziehungen kommt.
2: Der Moschusochse hat sich nicht bewegt. Andere Arten dringen in sein Verbreitungsgebiet ein.
4: Dazu kommen dann noch Veränderungen hinsichtlich zum Beispiel von Parasiten. Bei den Moschusochsen ist zum Beispiel der Lungenwurm einer der Parasiten, der den Populationen zu schaffen macht und der auch aufgrund der besseren klimatischen Verhältnisse seinen Reproduktionskreislauf schneller durchführen kann.
2: Mit dem Klimawandel verändern sich die Lebensräume drastisch und erdgeschichtlich betrachtet plötzlich. Was gestern noch galt, führt heute ins Leere. Die Futterrouten der Buckelwale zum Beispiel. Buckelwale sind große Wanderer. Den Sommer verbringen sie in polaren Meeren, den Winter in tropischen und subtropischen Gewässern. Mark-Peter Simmons von der Meeresschutzorganisation Oceancare erforscht Meeressäuger seit Jahrzehnten.
5: When I started to look at this issue,
6: als ich vor einigen Jahrzehnten begann, mich mit diesem Thema zu befassen, war das alles noch sehr theoretisch. Wir rechneten damit, dass insbesondere bei den wandernden Walen, die Tausende von Kilometern zwischen ihren Futterplätzen und ihren Brutgebieten zurücklegen, wahrscheinlich eine gewisse Bewegung in diesen Populationen stattfinden würde, dass sie Probleme bei der Nahrungssuche bekommen würden und die Wachstumsblüten, die riesigen Mengen an Plankton, die sie normalerweise für ihre jährliche Hauptnahrungszeit erwarten würden, sind vielleicht nicht da oder sie haben sich verändert oder sind woanders. Das waren also eher theoretische Befürchtungen. Aber jetzt sehen wir, dass es dafür klare Beweise gibt.
2: Erste Folgen des Futtermangels sind schon zu beobachten.
6: Es ist natürlich schwierig, dies zu untersuchen, weil das in sehr großem Maßstab passiert, bei Tieren, die ziemlich schwer zu fassen sind. Aber wir sehen, dass die Tiere dünner werden. Und die andere Auswirkung ist, dass sich das Intervall zwischen der Geburt von Kälbern verändert.
2: Der Atlantische Nordkaper, ein stark bedrohter Vertreter der Glattwale, bekommt heute nicht mehr alle 3 bis 5 Jahre Nachwuchs, sondern nur noch alle 6 bis 10 Jahre. Es drängt sich die Frage auf, ob Meeressäuger ihre Wanderrouten neu ausrichten können und falls ja, wie schnell.
6: Das sind hochentwickelte Säugetiere, die voneinander lernen. Bei diesen langen Wanderungen begleiten die Jungtiere, wenn sie zum ersten Mal die Kalbungsgebiete in den warmen Gewässern verlassen, ihre Mütter und den Rest der Gruppe. Sie ziehen nach Norden oder Süden und lernen die Route. Ich bin sicher, es ist eine Mischung aus verschiedenen Signalen. Einiges davon wird wohl akustisch sein, denn sie hören ihre Welt. See, Berge, Täler, solche Dinge.
2: Hochentwickelt und sehr intelligent, das weiß man von Walen. Und trotzdem sind viele Meeressäuger sehr anfällig für Veränderungen, eben wegen ihres großräumigen, saisonalen Wanderverhaltens.
6: Sie haben die meiste Zeit des Jahres ohne Futter verbracht. Sie haben ihre Brutzeit hinter sich, ihre Batterie ist leer. Und sie kommen an ihrem Futterplatz an, an dem sie sich wieder aufladen müssen. Und sie erwarten, dass sie dort Nahrung finden. Und es ist nichts da. Wie viel Plastizität ist in ihrem Verhalten vorhanden, damit sie sich etwas weiter bewegen, um zu versuchen, etwas zu finden? Wir wissen es nicht.
2: Neuronale Plastizität, also die Anpassungsfähigkeit des Nervensystems an besondere, neue Umgebungs- und Lebensbedingungen, ist ein wichtiger Begriff im Zusammenhang von Klimawandel und Anpassung. Synapsen, Nervenzellen oder auch ganze Hirnareale verändern zwecks Optimierung laufender Prozesse ihre Beschaffenheit und ihre Funktion. Erlebtes verankert sich im Gehirn und führt zu neuem Verhalten. Im Fall der Buckelwale wäre das die Wahl einer neuen Route, die zu ausreichendem Futter führt. Bei den Tieren im Nordatlantik oder in anderen großen Ozeanen gehen Walexperten davon aus, dass sie sich in gewissem Maße anpassen werden. In kleinen Meeren wie dem Mittelmeer ist das schwieriger. Finnwale beispielsweise können dort angesichts der Wassererwärmung nicht nach Norden weiterziehen, weil sie auf die europäische Landmasse treffen. Dazu kommt ein anderes Problem. Viele Meerestiere verlassen als Anpassungsmaßnahme ihre Schutzgebiete und geraten dabei in für sie gefährliche Gewässer. Fischerei, Schiffsverkehr, Unterwasserlärm bedrohen sie. Die Schutzgebiete müssten also dorthin verlagert werden, wo sich die Tiere aufhalten. Um alte und neue Routen und Verbreitungsgebiete besser zu erfassen, gibt es internationale Forschungsprojekte. Eines heißt Icarus. Es wurde vom Max-Planck-Institut für Verhaltensforschung initiiert und ist auch als das Internet der Tiere bekannt. Die Forscher rüsten unterschiedliche Tierarten mit Minisendern aus, die ihre Messdaten an eine Empfangsstation im All schicken. Diese übermittelt die Daten in Echtzeit an eine Bodenstation. Von dort gelangen sie an die jeweiligen Forscherteams. Die Bonner Konvention, das Übereinkommen der Vereinten Nationen zur Erhaltung der wandernden, wildlebenden Tierarten, kurz CMS, erarbeitet seit dem Jahr 2010 den Atlas der Huftierwanderungen. Wissenschaftler erfassen Daten über die Migrationskorridore einer Vielzahl von Arten. Gnus in der Serengeti, Saigas in der zentralasiatischen Steppe, Rothirsche im Bayerischen Wald. Der Atlas wird ständig aktualisiert und soll den Schutz der Routen und damit den der Tiere erleichtern. Wiebke Peters von der Bayerischen Landesanstalt für Wald- und Forstwirtschaft arbeitet mit am Atlas der Huftierwanderungen. Sie kennt sich nicht nur mit den arktischen Moschusochsen, sondern auch mit heimischen Rehen und Rotwild aus. Peters beobachtet und erfasst ihre saisonalen Bewegungen im deutsch-tschechischen Grenzgebiet, im Nationalpark Bayerischer Wald und dem benachbarten Nationalpark Schumava. Peters und ihre Mitarbeiter haben mehr als 70 Rothirsche mit Sendern ausgestattet, um zu erfahren, welche Tiere wann wohin wandern.
4: Was wir festgestellt haben, ist, dass sie teilmigrierend sind. Das heißt, nicht alle Tiere der Population wandern. Wir hatten auch Altdaten zur Verfügung und konnten da feststellen, dass sich zwar der Anteil der Tiere, die wandern, saisonal nicht verändert hat, aber dass sich der Migrationszeitpunkt verschoben hat. Und zwar war er noch vor 15 Jahren früher, als er es jetzt ist. Und wir können daraus schlussfolgern, dass dies auch mit den insgesamt milderen Wintern zusammenhängt. Das heißt, die Tiere kriegen im Grunde dieses Signal, aha, ich sollte jetzt in meinen Wintereinstand zurückwandern, erst deutlich später mit.
2: Für Rehe und Rothirsche bedeutet der Klimawandel weniger Stress im Winter. Auch andere Tiere haben Vorteile. Der Goldschakal zum Beispiel, ein kleiner Verwandter des Wolfes. Er breitet sich in Europa immer mehr nach Westen und Norden aus. Warum? Marco Heurich vom Nationalpark Bayerischer Wald.
7: Da weiß man aber noch nicht so genau, woran das liegt. Ob das an den besseren Lebensraumbedingungen eben in Ungarn, Kroatien, den Hauptverbreitungsgebieten aktuell liegt und sich die Tiere ausbreiten. Wissen tut man, dass die Tiere im Mittelmeerbereich und in wärmeren Bereichen bislang gelebt haben und dass vielleicht auch die Klimaveränderung dazu einen Beitrag leistet, dass die sich nun auch Richtung Mitteleuropa ausdehnen.
2: Goldschakale sind territoriale Tiere, die Nagetiere, Vögel oder Amphibien fressen. Sie profitieren hierzulande von der geringen Wolfsdichte.
7: Es ist eine mehr oder weniger natürliche Ausbreitung. Deswegen kann man den Goldschakal auch nicht als invasive Art betrachten, die jetzt vom Mensch quasi in das Gebiet gebracht wurde. Aber es ist natürlich eine Art, die von der Größe her so zwischen Fuchs und Wolf ist. Und letztendlich ist es auch wieder ein mittelgroßer Beutegreifer, der in die Landschaft kommt. Und das kann zu Konflikten dann letztendlich führen.
2: Breitet sich der Goldschakal weiter aus, wird vermutlich der Fuchs zurückgedrängt, weil die beiden dieselben Beutetiere und denselben Lebensraum bevorzugen. Noch eine Art, die profitiert, ist die Wildkatze. Sie verbreitet sich langsam aber stetig in den Alpen. Marco Heurich.
7: Wir haben die Wildkatzen erst in den letzten Jahren im inneren Bayerischen Wald überhaupt nachweisen können. Und dies hängt damit zusammen, dass wir weniger Schneelage haben, die Winter weniger streng sind.
2: Weil die Schneedecke nicht mehr so lange geschlossen auf der Landschaft liegt wie früher, finden die Wildkatzen mehr Mäuse. Tiere gestalten ihren Lebensraum. Sie sind Teil der Nahrungskette, fressen und werden gefressen, haben Nachwuchs und verändern damit ihre Umwelt. Ziehen sie weg, hat das oft drastische Folgen.
7: Letztendlich ist dieses Wanderverhalten dann auch wichtig, beispielsweise, weil Rotwild oder Rehwild auch Pflanzensamen verbreiten. Und da spielen die dann auch eine sehr wichtige Rolle. Das heißt, Pflanzen werden vom Tal in den Berg transportiert oder vom Berg in das Tal oder auch mit dem Dispersen über lange Strecken. Das unterstützt auch die Pflanzen, sich an den Klimawandel anzupassen.
2: Langzeitstudien zeigen deutlich den Einfluss des Klimawandels auf Verbreitungsgebiete und Wanderverhalten der Arten. In den Nationalparks Bayerischer Wald und Berchtesgaden werden seit den 1970er Jahren Daten erfasst. Damals mit Telemetrie, also mit Antennen und Sensoren. Heute mit GPS-Halsband und Mobilfunkmodem, die exakte Standorte in Echtzeit vermitteln. Auch Fotofallen erfassen die Anwesenheit einer Art. Sie nehmen alles auf, was sich bewegt, und generieren eine Menge Daten. Dank künstlicher Intelligenz werden diese mit geringem Aufwand ausgewertet. Klimawandel und Wildtierwanderung. Ein Prozess, bei dem sich die Arbeit der Wissenschaftler oft auf Zuschauen und Datenerfassen begrenzt. Können daraus auch Schutzmaßnahmen folgen? Was können wir tun? Ilse Storch, Auerhuhn-Expertin an der Uni Freiburg, ist pragmatisch.
3: Man sollte, wo es um Schutzkonzepte fürs Auerhuhn geht, auf die Gebiete Priorität legen, die noch Auerhuhn geeignete Vegetationsstruktur haben werden. Und das sind die höheren Lagen im zentraleren Bereichen der Alpen, in Österreich, in der Schweiz, in Südtirol, sicherlich bessere Überlebenschancen für Auerhühner mittelfristig gesehen bieten, als das die Bayerischen Alpen tun.
2: In den Bayerischen Alpen werden die Auerhühner wohl aussterben, weil sich die Landschaft verändert und ihnen keinen Lebensraum mehr bietet. Die Folgen des Klimawandels können auch im Meer nicht mehr abgewendet werden. Mark Peter Simmons.
6: Es ist sehr schwierig, den Klimawandel zu bekämpfen. Wir müssen ihn angehen. Aber das wird weder schnell gehen, noch wird es einfach werden. Also ich denke, es ist wichtig für Wale, für Meeressäuger, dass wir den anderen Druck von ihnen nehmen, indem wir versuchen, Schiffskollisionen zu vermeiden oder die negativen Folgen der Fischerei auf Wale zu bekämpfen. Im Mittelmeer gibt es gute Resultate bei der Umleitung der Schifffahrt, weg von ihren Lebensräumen. Das sind alles Maßnahmen, die wir dringend ergreifen müssen.
2: Lars Gorschlüter greift direkt ein. Seine NGO Save Wildlife betreibt in Botswana seit dem Jahr 2010 mehr als 50 Artenschutzprojekte. Das Land hat eine der größten Elefantendichten Afrikas.
7: In der Regenzeit, sobald der Regen gerade eingesetzt hat, ist es so, dass die Elefanten im Grunde alle verschwinden. Sie ziehen dann alle, ähnlich wie die Zebras, auch in ein Gebiet rein. Das ist dann im Shobe-Nationalpark, im nördlichen Bereich. Wir sehen plötzlich hunderte Tiere, die zusammen migrieren dort. Ja, nach ein, zwei Wochen kommen sie dann auch wieder.
2: Seit rund 5 Jahren sind die Folgen des Klimawandels dort deutlich zu spüren. Die Landschaft wird immer trockener, Fluss und Regenwasser fehlen. Gorschlüters Mitarbeiter bohren Brunnen und legen Wasserlöcher entlang der Elefantenpfade an.
7: Solange die Elefanten Wasser auf ihren Routen finden, folgen sie denen weiter. Sie folgen dort wahrscheinlich auch jahrhundertealten Urinstinkten oder auch Wissen, was sie von Älteren übertragen bekommen haben. Natürlich müsste man im Bestfall die alten Wanderrouten wiederherstellen. Und das ist eigentlich die ganze Aufgabe, die wir uns stellen müssten. Es gibt dort so viele menschliche Infrastruktur, das ist einfach eine der größten Aufgaben.
2: Siedlungen, Straßen, Zäune versperren den Elefanten oft den Weg. Die Folge? Die tonnenschweren Tiere dringen auf der Suche nach Futter oder Wasser in Siedlungen ein, fressen oder zertrampeln Ernten. Konflikte mit Elefanten auf Abwegen sind in Botswana an der Tagesordnung. Deshalb ist es wichtig, die Tiere auf ihren alten Wegen zu halten, mit angelegten Wasserlöchern zum Beispiel. Wasserlöcher bohren ist eine direkte, kurzfristige Lösung, die sich relativ leicht umsetzen lässt und Elefanten auf ihren Migrationsrouten hilft. Anderswo, im Meer beispielsweise, müssen Tiere allein mit den Veränderungen zurechtkommen. Veränderungen, die nicht mehr zu stoppen sind und sich rasch vollziehen. Migration ist in Zeiten des Klimawandels eine Chance, denn sie ermöglicht das Ausweichen auf andere Lebensräume. Das eigene Verbreitungsgebiet oder alte Wanderrouten zu verlassen, kann aber auch fatal enden. Viele Arten sind einem enormen Anpassungsdruck ausgesetzt. Andere Arten dagegen gewinnen. Sie können ihr Verbreitungsgebiet ausweiten oder müssen gar nicht mehr wandern. Die Erde erwärmt sich. Und eines steht fest: Der Gesamtorganismus Planet Erde ist in Aufruhr.
0: Wildtiere suchen neue Wege und Lebensräume. Der Klimawandel zwingt sie dazu. Ein Radiowissen war das von Brigitte Kramer. 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
8: Es-tu autiste? 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
1: Bolivar fragt, bist du Autist, Autistin? Bist du auf dem Spektrum? Heute an diesem Donnerstag, 18. Juni, das ist der Autistic Pride Day, Autismus-Stolztag. Ja, auf Deutsch klingt es halt immer ein bisschen blöd. Gemeint ist, Menschen mit Autismus oder viele zumindest wünschen sich oder fordern, dass Autismus nicht als Krankheit zu sehen ist, sondern als eine natürliche Variante von vielen bei menschlichen Gehirnfunktionen. Im Fachjargon einfach Neurodiversität.
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1: Heute geht's in den Harz, und zwar auf den höchsten Punkt dort, auf den Brocken. Johann Wolfgang von Goethe hat den Brocken berühmt gemacht als den Ort, wo die Hexen tanzen. Der Hexentanz, zentrale Szene im Faust. Wir gehen jetzt nicht bis Goethe zurück in der Zeit, sondern nur bis in die 1930er Jahre. Da haben sich in einer Vollmondnacht im Juni zwar keine echten Hexen versammelt auf dem Brocken, aber es war trotzdem richtig was los. Mephisto hätte seine Freude gehabt.
3: Es ist zum Verzweifeln mit dem Kerl. Mal ist er Forscher, dann wieder Eulenspiegel. Voll das Chamäleon. Man weiß nie, wer einem gerade gegenübersteht. Harry Price, der Parapsychologe, ein besessener Aufklärer, der Spukphänomene untersucht und Scharlatane entlarvt? Oder Harry Price, die Rampensau, ein getriebener Bühnenmagier und blitzlichtgeiler Geschichtenerzähler, ein Trickser, der Wahrheit lieber erfindet als aufdeckt? Schwierig. Wirklich vertrackt. Doch vielleicht lässt sich der eine gar nicht von dem anderen trennen. So wie damals, 1932, bei der Sache mit dem Blocksberg-Experiment. Das war auch wieder so ein typisches Harry-Ding. Wie er den Hergang schildert, fängt alles mit einer deutschen Zauberhandschrift aus dem Mittelalter an. Harry kauft das Buch, findet darin ein finsteres Hexenritual, das Ziegenböcke in strahlende Jünglinge verwandelt. Irgendwie sickert das Ganze zum Harzer Fremdenverkehrsverband durch, der sich mit der Vorbereitung einer großen Goethe-Feier plagt. Bingo, jubeln die Harzer. Das passt doch. Goethe, Brocken, Faust und schwarze Magie? Besser kann es nicht laufen. Nicht für den Harz und auch nicht für Mr. Price, der dringend Werbung für sein Londoner Geisterinstitut braucht. Eingeschlagen, abgemacht. Die Tourismusmanager sorgen für Reklame und Pressepräsenz. Dafür zieht Harry den Zauber auf dem Hexenberg durch. Selbstverständlich nur, um zu zeigen, wie haltlos der Aberglaube ist. So kommt es, dass sich in den Abendstunden des 18. Juni 1932 an die 100 Reporter, Herren im Frack, Damen im Abendkleid und etliche tausend Zuschauer auf Goethes berühmtem Hexenplatz drängen. Feuer flackert, Weihrauch glimmt, Nebel schleiern. Im dünnen Mondlicht schimmert inmitten des Plateaus ein weiß gezogener Zauberkreis. Lange verharrt Price reglos am Rand des magischen Rings. Endlich hebt er die Arme. Eine barfüßige Jungfrau in weiß wallenden Kleidern führt den Ziegenbock am Seidenseil ins Zentrum des Bannkreises. Während Price lateinische Beschwörungen leiert, salbt die Jungfer das verstörte Tier mit einer Paste aus Fledermausblut, Ruß, Honig und Pfeilspänen einer Kirchenglocke. Der Bock blökt jämmerlich, weil ihm die Zauberin nun auch noch Rotwein über den Kopf gießt und zuletzt ein weißes Seidentuch überwirft. Der Mond steht hoch, die Zeit ist gekommen und Price zählt langsam von 10 bis 1. 4, 3, 2, 1. Niemand atmet. Die Jungfer reißt das Tuch weg. Und wahrhaftig, da zittert der völlig verschreckte Bock und meckert rotweintriefend, mit Hexensalbe beschmiert, ein unsäglich klägliches Mäh in die neblige Nacht. Trotzdem sind alle zufrieden. Die Geschichte rast um die Welt. Der Harz und Harry machen Schlagzeilen. Der Hexenhumbug ist pädagogisch wertvoll bloßgestellt. Und wer weiß, vielleicht hat Price die Heimfahrt noch für einen Abstecher ins nahe Kneitlingen genutzt. Dort, kaum eine Autostunde vom Brocken entfernt, hat um 1300 Till Eulenspiegel das Zwielicht des Daseins erblickt. Noch so ein Schalk, dem Harrys Blocksberg-Performance ganz gewiss verdammt gut gefallen hätte. Das war das Kalenderblatt. Heute von Simon Demmelhuber. Gelesen hat Christian Baumann.
1: Und einen sehr schönen Song produziert haben die Fäs jetzt in Bayern 2. Jeunesse Dorée.

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3: Also ARD Sounds wäre natürlich jetzt gleich eine Alternative, wenn Sie mögen. Warum sage ich das? Sie können aber auch gerne hierbleiben. Sie kriegen gewohnt nicht, stimmt ja nicht. Aber Sie kriegen gutes Programm. Doch, also nicht mit mir. Also ja, aber das macht ja nichts. Manche nerve ich ja auch und die wollen lieber mehr Musik hören. Und dann, also Sie kriegen nächste Stunde richtig viel Musik. Die Musikredaktion ist am Start. Christoph Lindemann hat hier tolle Songs reingezogen. Nachrichten höre ich gerade. Gibt's auch. Yeah, Daumen hoch aus der Regie. Alles gut. Sie sind hier weiter gut aufgehoben. Was hat die Magira? Im BR wird gestreikt. Also deswegen hört sich das Programm ein bisschen anders an. Es geht um Tarifstreits und ja, ich sag mal so, jetzt sage ich halt nicht bis gleich, sondern bis bald. Alles wird gut. Einen schönen Donnerstagvormittag wünsche ich mit viel Sonne und viel Musik.

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1: 10 Uhr, die Nachrichten des Bayerischen Rundfunks mit Gudrun Skupin. Die Übersicht. USA und Iran unterzeichnen Rahmenabkommen zum Kriegsende. Beim BR führt ein Warnstreik zu Änderungen im Programm. Zahl der Industriebeschäftigten sinkt auf 10-Jahrestief. Das Wetter viel Sonnenschein, maximal 28 bis 34 Grad. Versailles. Die Präsidenten der USA und des Iran haben eine Absichtserklärung zum Kriegsende unterzeichnet. US-Präsident Trump unterschrieb die Vereinbarung im Schloss Versailles. Der iranische Präsident Pezeshkian hat seine Unterschrift digital unter das Dokument gesetzt. Pakistanischen Angaben zufolge ist das Abkommen damit offiziell in Kraft getreten. Der Text sieht eine vorläufige Verlängerung der Waffenruhe vor. Jede militärische Aktivität muss dauerhaft an allen Fronten beendet werden, auch im Libanon. Und der Iran darf keine Atomwaffen bauen. Außerdem soll die Straße von Hormus geöffnet werden. Zwei deutsche Marineschiffe sind bereits auf dem Weg zu einem möglichen Einsatz in der Meerenge. Die USA und der Iran haben nun 60 Tage Zeit, um eine endgültige Vereinbarung zu erzielen. München. Beim Bayerischen Rundfunk läuft seit der Früh der Warnstreik der Gewerkschaften. Verdi, Bayerischer Journalistenverband und Unisono haben im Tarifkonflikt dazu aufgerufen, die Arbeit bis morgen um 1 Uhr in der Früh ruhen zu lassen. Bis dahin kommt es zu Einschränkungen und Änderungen im Programm. Die Gewerkschaften sind unzufrieden mit dem aktuellen Angebot und wollen mit dem Warnstreik den Druck vor der nächsten Verhandlungsrunde Anfang Juli erhöhen. Berlin. Zahlreiche Kommunalpolitiker sind von Anfeindungen und Bedrohungen betroffen. 320 Amts- und Mandatsträger haben sich bislang an die bundesweite Anlaufstelle gewandt, die es seit 2 Jahren gibt. Im Schnitt sind das etwas über 14 Ratsuchende pro Monat, meldete das Bundesinnenministerium. Eine Vielzahl kämpfe mit Beleidigungen, übler Nachrede oder Verleumdungen. Die meisten Kommunalpolitiker meldeten sich dem Ministerium zufolge nicht gleich beim ersten Vorfall. Es gehe oft um eskalierte Konflikte mit einer längeren Vorgeschichte. Berlin. In der deutschen Industrie ist die Zahl der Beschäftigten im vergangenen Jahr auf ein 10-Jahrestief gesunken. Wie die Bertelsmann Stiftung mitteilte, waren es insgesamt noch 6,6 Millionen Arbeitnehmerinnen und Arbeitnehmer. Eine Studie des Instituts der deutschen Wirtschaft sieht aber nicht Kündigungswellen als Grund, sondern demnach zögern Unternehmen, frei werdende Stellen nachzubesetzen und neue Mitarbeiter einzustellen. Genf. Von den Folgen von Extremwetter sind in Afrika laut UN-Klimabericht mindestens 13 Millionen Menschen betroffen. Wie die Weltorganisation für Meteorologie in der Früh in Genf mitteilte, sind mehr als 3000 Todesopfer auf Wetterfolgen zurückzuführen. Als Beispiele werden in dem Bericht schwere Überschwemmungen in Nigeria mit über 200 Toten genannt und ein Hochwasser im Kongo mit 160 Opfern. Von Dürre waren demnach im vergangenen Jahr mehr als 8,5 Millionen Menschen in Ostafrika betroffen. Nach Angaben der UN-Experten erwärmt sich der afrikanische Kontinent schneller als die Erde im Ganzen. Sie weisen auf die Bedeutung von Frühwarnsystemen hin und fordern koordinierte Maßnahmen zum Schutz von Menschenleben und Lebensgrundlagen. München. Nach einem Raubüberfall auf ein Juweliergeschäft in der Landeshauptstadt sollen die mutmaßlichen Täter heute dem Haftrichter vorgeführt werden. Die beiden Männer waren nach Polizeiangaben gestern Abend festgenommen worden, nach einer Fahndung mit 40 Streifenwagen und einem Hubschrauber. Im Wagen der Verdächtigen sei Beweismaterial sichergestellt worden. Ob es sich um die Beute im Wert von rund 500.000 Euro handelt, ist bisher nicht klar. Das Wetter in Bayern? Viel Sonnenschein, Höchstwerte 28 bis 34 Grad, im Tagesverlauf einige Quellwolken. Kommende Nacht sternenklar bei 21 bis 13 Grad. Bis zum Sonntag teils sonnig, teils wolkig, maximal 30 bis 37 Grad. Im Tagesverlauf sind jeweils kräftige Hitzegewitter möglich. Die Zeit 10.05 Uhr. Zur Verkehrslage A8 Stuttgart Richtung München. Zwischen Sulze-Moos und Dachau-Fürstenfeldbruck 8 Kilometer Stau nach einem Unfall. 2 Spuren sind blockiert. A8 München Richtung Salzburg zwischen Rohrdorf und Bernau am Chiemsee, 9 Kilometer Stau wegen Bauarbeiten. Soweit dieser Service.
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0: Um 11 Uhr mit Gudrun Skupin. Bayern erwartet in den kommenden Tagen eine Hitzewelle mit Temperaturen von bis zu 37 Grad. Es gibt eine amtliche Warnung des Deutschen Wetterdienstes für Teile des Freistaats. Die Debatte um den Schutz vor Hitze kommt wieder voran. Einzelheiten von Veit Schmelter.
1: Wir müssen die Mitarbeiter in Deutschlands Unternehmen besser vor Hitze schützen, um dauerhafte Leistungseinbußen zu vermeiden, erklärt die Allianz. Konkret schlägt Deutschlands größter Versicherer vor, dass wir uns beim Bauen und beim Städteplanen anpassen, etwa durch hellere Fassaden und Dächer, mehr Verschattung und mehr begrünte Flächen. Bis dahin sei schon viel geholfen, den Arbeitsalltag umzustrukturieren, indem man früher anfängt und dafür die Mittagssitze meidet.
0: Seit heute Morgen tagen die NATO-Verteidigungsminister in Brüssel. Dabei geht es vor allem um das Thema, wie die Europäer mit ihrer Aufrüstung vorankommen und wie viel Geld sie in ihre Verteidigung investieren. Kritik kam von US-Verteidigungsminister Hegseth. Er forderte von den europäischen NATO-Verbündeten mehr Eigenverantwortung. Zudem kündigte Hegseth an, dass die Präsenz der US-Truppen in Europa umfassend überprüft werden soll. Der voraussichtlich letzte Transport von radioaktiven Abfällen aus dem britischen Sellafield hat das Zwischenlager am Kernkraftwerk Brockdorf erreicht. Die 7 Castor-Behälter bleiben nun dort, bis ein Endlager in Deutschland gefunden wird, teilte die Gesellschaft für Nuklearservice mit. Bei dem Atommüll handelt es sich um Überreste von Brennelementen aus deutschen Kernkraftwerken, die in Großbritannien aufgearbeitet wurden. Deutschland hat sich völkerrechtlich verpflichtet, sie zurückzunehmen. Nach einem Raubüberfall auf ein Juweliergeschäft in München sollen die mutmaßlichen Täter heute dem Haftrichter vorgeführt werden. Die beiden Männer waren nach Polizeiangaben gestern Abend festgenommen worden, nach einer Fahndung mit 40 Streifenwagen und einem Hubschrauber. Im Wagen der Verdächtigen sei Beweismaterial sichergestellt worden. Ob es sich um die Beute im Wert von rund 500.000 Euro handelt, ist bisher nicht klar. Alkoholkonsum ist einer der wesentlichen Risikofaktoren für mehr als 200 Erkrankungen und Unfälle. Je mehr man trinkt, desto höher das Risiko. Um darauf hinzuweisen, läuft in ganz Deutschland eine Aktionswoche. Heute ist Coburg dran. Frederik Eichstätt berichtet.
2: Kostenlose alkoholfreie Cocktails, Beratungsangebote und Mitmachstationen. Das alles ist bei der Aktionswoche mit dem Titel »Alkohol, weniger ist besser« in Coburg geboten. Das Programm soll auf die Risiken hinweisen, zum Nachdenken über das Trinken anregen und dafür sorgen, dass alkoholabhängige Menschen weniger ausgegrenzt werden. Bundesweit findet die Aktionswoche zum 10. Mal statt.
0: Das Wetter in Bayern. Viel Sonnenschein, Höchstwerte 28 bis 34 Grad, im Tagesverlauf einige Quellwolken. Kommende Nacht sternenklar bei 21 bis 13 Grad. Bis zum Sonntag teils sonnig, teils wolkig, maximal 30 bis 37 Grad. Im Tagesverlauf sind jeweils kräftige Hitzegewitter möglich. Die Zeit 11.03 Uhr.
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4: Hier ist ein Tipico und das ist natürlich totale Kacke, dass die DFL mit Tipico gemeinsame Sachen machen. Und genau deswegen stehe ich da. Ich war über 3 Jahre dafür im Knast, habe 800.000 Euro verloren. Und mir geht es darum, die Kinder und Jugendlichen, die ins Stadion gehen, mit Sportwetten, Werbung zugekleistert werden, zu schützen. Darum geht's.
5: Darum geht's. Thomas Melchior, der ehemalige Banker, hat selbst Hunderttausende Euro bei Sportwetten verloren. Die Sucht hat ihn sogar ins Gefängnis gebracht. Die ganze Geschichte gleich.
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5: Und das ist Musik von Amy Mann. Jetzt, How Am I Different?

0: Amy Mann, How Am I Different in Bayern 2. Die eine Hälfte ist im Fußballfieber, die andere Hälfte, naja, der ist es wurscht, dass gerade WM der Männer ist und Deutschland am Samstag sein zweites Gruppenspiel hat, nachdem wir in der ersten Begegnung bravourös 7 Tore geschossen. Ja gut, also wir, egal. Es soll hier nämlich jetzt nicht um Fußball gehen, sondern um ein Business drumherum, das da heißt Sportwetten. Gerade jetzt zur WM steigt wieder das Risiko, dass Menschen sich in einer Wettsucht verlieren und damit auch viel Geld und noch mehr.
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0: Thomas Melchior ist das so ergangen. Er ist in den Strudel der Wettleidenschaft geraten. Daraus wurde eine Sucht. Er wurde kriminell, hat alles verloren, sogar seine Freiheit. Doch damit ist die Geschichte nicht zu Ende. Heute kämpft er im Netz gegen die Sportwettenindustrie, gegen eine mächtige, milliardenschwere Branche. Es ist der Kampf quasi Thomas gegen Goliath.
2: Scheiß 18, 16.
3: Ja, alles gut.
4: Wenn du scheiß würde.
3: Ja, ich weiß nicht. Bayern im 60er-Trikot. Mein Name ist Thomas Melchior. Ich bin heute wieder unterwegs, um euch zu sagen, Sportwetten sind scheiße.
5: Ist das geil? Ey, solche Scheiße!
3: Union Berlin im Trikot von Hertha BSC. Mein Name ist Thomas Melchior und ich bin hier, um euch zu sagen, lasst die Finger von Sportwetten.
6: Wette verloren? Ja, auf jeden Fall.
3: Ja, ja.
6: Ein Drecksack.
3: Mein Name ist Thomas Melchior. Ich habe 800.000 Euro mit Sportwetten verloren und das, was ich heute mache, ist bei weitem nicht so schlimm, wie Weihnachten allein hinter Gittern zu verbringen.
7: Thomas Melchior setzt auf Provokation, wenn es um seine Mission, den Kampf gegen die Sportwettenlobby geht. Früher Bankkaufmann, dem sein sicheres Händchen für Geld ausgerechnet in die Maschinerie der Sportwettenindustrie abrutschte, kämpft er heute gegen einen mächtigen Wirtschaftszweig, um Sportfans davor zu bewahren, wie er im völligen Ruin zu enden. Es begann mit nur einem Euro, den er bei einem Champions-League-Spiel gewann. Eigentlich ein Klacks für den Banker, der 10 Euro gesetzt hatte. Dieser verhängnisvolle Euro war in seiner damaligen Welt aber 10% Gewinn. Für jemanden, in dessen Business schon 5% Rendite eine große Sache sind, also eine Mega-Chance, die mit 800.000 Euro Verlust endete. Nach 2 verlorenen Bankjobs, kaputten Beziehungen zu allen, die ihm je vertraut haben, und mehreren Jahren Gefängnis. Heute ist Thomas Melchior frei, zumindest auf Bewährung, klärt in Schulklassen auf, jagt Datenscouts, die für Wettanbieter sogar Spiele von Dorfsportplätzen mit dem Handy streamen und fordert sehr erfolgreich auf Social Media, Werbung für Sportwetten muss weg. Laut dem ehemaligen Beauftragten der Bundesregierung für Sucht- und Drogenfragen, Burkhard Blienert, verloren Glücksspielende 2024 jährlich etwa 1,4 Milliarden Euro bei Wetten. Und die Forschungsstelle Glücksspiel an der Universität Hohenheim hat Fernsehwerbung während 11 Spielen der Fußball-Europameisterschaft von 2024 genauer unter die Lupe genommen. Rund um die Übertragung eines Fußballspiels wurde summiert etwa 15 Minuten lang, so lang wie eine Halbzeitpause, für Glücksspiel geworben. Zumeist auf der Stadionbande, ein Sportwettenanbieter in voller Bildschirmbreite. Treffen mit Thomas Melchior Ende Mai vor dem ausverkauften Berliner Olympiastadion, in dem das Finalspiel um den DFB-Pokal zwischen dem FC Bayern und dem VfB Stuttgart ausgetragen wird. Hier will er mit seiner erfolgreichsten Masche gegen Sportwettenanbieter kämpfen. Größtmögliche Aufmerksamkeit. Er mischt sich unter Grüppchen eingeschworener Fußballfans unter seiner Jacke das Trikot von deren Fußball-Intimfeind. Und das kann durchaus gefährlich werden. Kurzer Ausschnitt aus einem YouTube-Video über eine vergangene Aktion.
3: Leute, ihr könnt euch denken, was danach passiert ist. Aus Respekt zeigen wir die Szenen hier nicht. Aber so leicht lasse ich mich nicht unterkriegen. Der Zahn ist weg, meine Motivation aber nicht. Ich mach weiter.
7: Thomas Melchior hat auch schon einmal einen Teil seines Gebisses eingebüßt. Die Reaktionen, wenn er die Jacke auszieht, können durchaus heftig sein. Meistens entgleisen die Fans zwar nur verbal, sicher ist das aber nicht. Ein Risiko, das ihm auf der anderen Seite ein Millionenpublikum einbringt. Denn mit dabei ist immer jemand, der die Aktion filmt, um sie später im Netz zu streamen. Heute als Kameramann dabei Christian Schliephorst vom Verein Fußballfans gegen Krebs. Thomas Melchiors Bilanz, es funktioniert.
3: Das ist immer wichtig für die Videos. Also wir haben 95% positive Reaktionen, 2-3% schlechte. Und man muss auch immer die Schlechten, man muss das Gute zeigen, man muss das Schlechte zeigen. Deswegen.
1: Was kommt da an Beleidigungen?
3: Ah ja, was kam denn heute? Verpiss dich, hau ab.
4: Dieses, weiß nicht, ob ich sage, Hurensohn und du Wichser, verpiss dich, du Pisser und was nicht alles.
1: Warum sagen die das? Ja, ist es jetzt aufs Trikot gemünzt oder ist es auf deine Aktion gemünzt?
3: Nein. Naja, die Leute lassen sich von dem Trikot triggern und sehen darin einen Angriff oder eine Provokation, was es in meinen Augen aber nicht ist. Das Trikot sorgt dafür, dass ich wahrgenommen werde und dass die Leute mich ansprechen und dass die Leute mit mir sprechen. Und genau darum geht's. Ich nehme es nicht persönlich und ansonsten könnt ihr jetzt hier auch nicht stehen.
7: Beim Entblößen des Trikots der feindlichen Mannschaft hält er ein Schild in die Höhe, auf dem steht: Wette verloren. Anfangs dachten viele Fans, sich dem Risiko gewaltbereiter Ultras auszusetzen, sei das Pfand einer Spaßwette. Ist es nicht. Sein Gegner, die Sportwettenindustrie, ist viel gefährlicher als gereizte Ultrafans. Immerhin, volle Aufmerksamkeit und starke Gefühle erntet er. Teilweise sehr negativ zwar, aber damit erreicht er genau das, was er will.
3: Und ich wusste, das geht am besten über die Emotionen. Und genau das Gleiche machen ja Wettanbieter auch. Die gehen an die Emotionen der Fans, die versuchen praktisch zu verkaufen, dass es ja ganz unkompliziert ist, Sportwetten zu machen, dass es zum Fußball mit dazugehört. Und ich möchte mit dieser Aktion darauf aufmerksam machen, dass Sportwetten und Sport überhaupt nicht zusammengehören und dass es riesige Gefahren gibt, vor denen ich die Leute warnen möchte.
7: Mittlerweile ist er so bekannt, dass viele wissen, gegen wen seine Aktionen zielen. Neben den Anbietern von Sportwetten auch gegen die Vereine, die sich, wie auch der Deutsche Fußballbund, von der Wettbranche sponsoren lassen. Ein Punkt, in dem Melchior mit der überwiegenden Mehrheit eingefleischter Fußballanhänger einig ist. Auch hier in Berlin mit den angereisten Fans des FC Bayern genauso wie mit den Anhängern des VfB Stuttgart, die viele 100 € ausgegeben haben, um das Endspiel live im Stadion mitzuerleben. Thomas Melchior steht da, wo die Fans in das Stadion eingelassen werden. Sein Trikot heute: Borussia Dortmund. Bisher ist es friedlich, die Stimmung hoffnungsvoll.
8: Ich sage, das wäre ein 3-1. Also wenn er 3-1 sagt, gehe ich jetzt mal mit einem 4-2.
1: 4-2?
8: Ja.
1: Jetzt kommt die große Frage. Für wen?
8: Na, die Bayern natürlich.
9: Für die Bayern. Auf geht's!
10: Lauritz, das machen wir 3-1, oder? 3-1 für uns.
1: Das haben aber alle schon gesagt.
10: Dann machen wir halt ein 4-1. Ja,

0: dazu, dass er ein gespaltenes Verhältnis zu Sportwetten hat, also auch ab und an wettet. Dass sein Verein sich aber auch schon sponsoren ließ und der Name eines Sportwettenanbieters damit bis 2025 auf Fußballtrikots in Kindergröße landete, war auch für ihn ein Grund, den Fanartikel zu boykottieren.
1: Sportwetten können gefährlich sein, deswegen muss man alles im Blick behalten. Ich finde es nicht gut. Ich war auch damals nicht Freund von, wo der Winnermarkt-Sponsor war auf dem Trikot, ja. Also ich auch wirklich boykottiert dann, ja.
0: Die meisten Fans heute grenzen sich aber noch wesentlich deutlicher vom Sportwetten-Business ab.
2: War das Thema? Winnermarkt, ja, fanden die ganze Ultras nicht gut. Ja, war absolute Scheiße.
3: Gibt Tipico keine Chance.
4: Sportwetten mache ich überhaupt nicht. Weil die Gefahr zu groß ist, dass man zu viel Geld verliert.
5: Aber Sie wissen ja jetzt ganz gut Bescheid, wie ich gemerkt habe.
4: Ja, aber es kann ja auch anders ausgehen. Ne? Und das ist das Dumme, man hat ja beim Sportwetten keine Sicherheit.
5: Was haltet ihr davon, dass der DFB da das als Sponsor hat und diese Werbung schaltet?
6: Ich halte nichts davon, weil so viele das machen, obwohl sie gar kein Geld haben und sie kommen in eine Abhängigkeit rein, aus der sie fast nicht mehr rauskommen. Und dass ein Sportverein oder eine Institution wie der DFB, auch FC Bayern, sage ich genauso, oder überhaupt Sportvereine, dafür Werbung machen, halte ich nicht für gut. Ich muss es akzeptieren, weil ich habe eh keine Chance.
0: Einen direkten Kontakt zu Sportfunktionären von DFB oder den Vereinen hat Thomas Melcher offiziell nicht. Gegenüber den Kamerateams der Deutschen Fußballliga wird er, wenn sie seine Aktionen vor den Stadien aufnehmen, dafür umso deutlicher.
7: Ihr macht das für die DFL? Ja, dann viele Grüße an Tipico. Und das ist natürlich totale Kacke, dass die DFL mit Tipico gemeinsame Sachen machen. Und genau deswegen stehe ich da und deswegen könnt ihr das genau so senden. Ich war über 3 Jahre dafür im Knast, habe 800.000 Euro verloren. Und mir geht es darum, die Kids, die Kinder und Jugendlichen, die ins Stadion gehen, mit Sportwettenwerbung zugekleistert werden, zu schützen. Darum geht's.
0: Inoffiziell bekommt er laut eigener Aussage positive Signale, aber nicht nur von den Fans.
8: Was sagen die Sportwettenanbieter und auch die Vereine vor allen Dingen?
9: Die sagen nichts und die dürfen auch nichts sagen. Die haben im Prinzip einen Maulkorb und abgesehen davon bekommen die teilweise 6- oder 7-stellige Summen im Jahr von den Anbietern und sind auch in dieser Hinsicht abhängig von ihnen. Ich glaube, dass viele es gut finden, was ich mache, aber öffentlich dürfen sie das nicht sagen.
8: Aber kommt da nicht mal einer von irgendeinem Verein und sagt, hör mal, finde ich gut oder finde ich schlecht? Du bist so bekannt, ich kann mir nicht vorstellen, dass es keinen Austausch gibt.
9: Ich hatte Leute, die mich angeschrieben haben, aber die dürfen das nicht öffentlich äußern, aber die sagen, dass sie es gut finden.
0: Thomas Melchers Geschichte ist eine deutliche Warnung vor dem Strudel, in den ein Leben geraten kann, wenn man den Werbeversprechen der Branche aufsitzt. Weil Spielsüchtige unsichtbar bleiben, hat Thomas Melchior auch ein Buch über seine Abhängigkeit geschrieben. Als er zum ersten Mal eine Wette platziert, erzählt er im Buch, hat er einen seriösen Beruf als Bankkaufmann, eine feste Beziehung, treibt regelmäßig Sport und hat eine Wohnung in München. In Geldsachen hält er sich für einen Profi, dass ihm finanziell Gefahr durch Glücksspiel droht, für ausgeschlossen. Ein schwerer Fehler. In einer Zeit, in der er tagsüber Sparkassenkunden von 3% Zinsen im Jahr überzeugt hat, waren 10% Gewinn bei seiner ersten Wette der Einstieg in ein Spiel um sein bisheriges geregeltes Leben. Schon am Morgen nach der ersten Wette wacht er mit der verhängnisvollen Illusion auf, schlauer zu sein als die Wettanbieter. Nennt das, was er macht, nicht spielen, er nennt es investieren. Einzahlungen per Kreditkarte 100 Euro, 500 Euro. Wetten auf Champions League, UEFA Cup, russisches Eishockey, litauischer Basketball. Nach 48 Stunden hat er schon fast ein Monatsgehalt verspielt. Nach wenigen Wochen ist auch das Weihnachtsgeld weg. Er kauft einen neuen Laptop und entwirft mit seinem Sportwissen, seinen Finanzkenntnissen und einer Excel-Tabelle ein System, mit dem er sein Lehrgeld, wie er es damals nennt, zurückgewinnen will. Heute vergleicht er das Wetten damals mit Bungee-Jumping per Mausklick. Schreibt in seinem Buch von Herzrasen davon, dass alles kribbelt, bevor er abspringt bzw. eine Wette abgibt. Wenn es gut geht, ist es, als würde einen das Seil kurz vom Boden auffangen. Wenn es schief geht, schlägt man emotional auf den Boden und hofft, dass beim nächsten Sprung alles wieder besser wird. Aus heutiger Sicht für ihn die perfekte Droge.

0: Sucht betrifft alle Bevölkerungsschichten und davor war ich als Bankkaufmann trotz Abitur auch nicht geschützt. Es ist diese Faszination, dass man aus Sportwissen ganz leicht Geld machen kann, so wird es suggeriert. Aber das ist natürlich ein Trugschluss, weil es einfach nicht so ist. Es ist Glücksspiel. Und du kannst noch so viel Sportwissen haben. Das heißt nicht, dass du automatisch auch bei Sportwetten erfolgreich bist.
1: Und weil sein Gehalt als Bankkaufmann die Sucht nicht finanzieren kann, macht er sich auf die Suche nach neuen Geldquellen. Eltern, Oma und Opa, Freunde, Kollegen. Er lügt, bettelt, erfindet Geschichten. Wer ihm vertraut, wird potenziell zum Finanzier einer schweren Erkrankung mit völligem Realitätsverlust. Als Betrüger sieht er sich damals nicht. In seinem Kopf ist er immer der Gute, der sich nur sein Geld wiederholt. Am Ende sogar mit einem Wohnungseinbruch bei den Eltern seiner Freundin. Über Silvester stiehlt er heimlich 40.000 Euro Bargeld. Er wird verurteilt, erst zu Geldstrafe, dann zu Bewährung, dann zu über 5 Jahren Haft. Insgesamt richtet er einen Schaden von rund 800.000 Euro an. Worte wie Betrug und kriminell blendet Thomas Melchior aus, bis er in Haft sitzt und nicht mehr wetten kann. Erst in der Gefängniszelle kommt er wieder zu sich, realisiert, was er angerichtet hat, finanziell und auch emotional bei den Menschen, die er betrogen hat. Er fängt an zu schreiben, erst für die Gefängniszeitung, dann an seinem Buch, das eine deutliche Warnung sein soll. Nach knapp 3 Jahren wird er in den offenen Vollzug verlegt und später auf Bewährung entlassen. Rückgängig kann er seine Taten nicht machen. Während der Haft hat er aber den Entschluss gefasst, möglichst viel von dem Schaden zu lindern, den er verursacht hat.
0: Ich habe ja den Weg nach vorn gewählt, ganz offen damit umzugehen. Und das wird von meinem ganzen Umfeld sehr wohlwollend gesehen und auch sehr gut angenommen. Und ich glaube, das ist die einzige Chance, die ich habe. Und mit diesem Vertrauensvorschuss, den ich jetzt wieder bekomme, liegt es an mir, da jetzt was draus zu machen. Und ich möchte einfach beweisen, dass es wieder eine Möglichkeit gibt, aus dieser Situation herauszukommen und zumindest mal finanziell alles wieder auf Null zu stellen. Aber natürlich weiß ich, dass die schlechten emotionalen Erfahrungen, die viele machen mussten in meinem Umfeld, die kann ich natürlich nicht ungeschehen machen, aber ich kann trotzdem etwas Positives dagegen setzen.
2: Aber sprechen die wieder mit dir oder sagen die, mach du dein Ding, aber lass mich in Ruhe?
0: Nein, also ich habe zum Beispiel auch jetzt mit meiner Mutter und meinem Bruder wieder einen sehr, sehr guten Kontakt. Auch Menschen aus meinem früheren Umfeld haben mir geschrieben bei Instagram, dass sie das toll finden, was ich mache. Und ich bin mit all meinen Gläubigern im Austausch und bin eben zu 100% davon überzeugt, dass ich das Geld dort wieder zurück in diese Richtung führen werde. Und das ist auch mein Antrieb.
1: Vor dem Stadion in Berlin ist Thomas Melchiors Dortmund-Trikot und das Schild, das er bei sich hat, mittlerweile von Aufklebern der Fans übersät. Es ist friedlich geblieben. Die Stuttgarter und die Bayern haben sich darauf beschränkt, das Dortmund-Logo mit Stickern zu überkleben.
3: Lies mal schnell vor, Südkurve 72 München. Jeder Einzelne ist der 12. Mann. Was haben wir hier noch? Mallestadt, Brudler. Wir sind die Jungs von Cannstatt, aus Cannstatt,
4: ja, vom BVB. Schau mal her. Und hier haben wir auch noch ganz viel. Wir haben noch Brustring International.
3: Six Trucks und?
4: Stuttgart, A-Block, Stuttgart, Steinmoor. Also du siehst, der VfB hat sich hier auf dem Schild wirklich verewigt. Pokalsieger steht schon drauf. Ob es so ausgeht, wissen wir nicht. Aber okay, Lassen wir uns mal überraschen.
1: Prognosen auf den Ausgang eines Spieles will Thomas Melchior nie wieder abgeben. Verständlich bei seinem Lebenslauf. Aber betrachtet er sich damit auch als geheilt von der Spielsucht?
0: Es gibt keine Garantie, dass man spielfrei bleibt. Also ich glaube, Achtsamkeit ist ganz wichtig. Ich besuche alle 14 Tage auch eine Gruppe, die sich mit dem Thema beschäftigt. Und das tut mir auch sehr gut, mal drüber zu sprechen. Zwar rede ich ohnehin die ganze Zeit über das Thema in meinem Alltag, aber dennoch ist es gut, sich nochmal mit Leuten auszutauschen und vielleicht zu schauen, wo muss man aufpassen, wo ist man vielleicht ein bisschen zu sorgsam, weil ich finde, es gibt auch für mich, der ist zwar sehr, sehr öffentlich mit dem Thema unterwegs ist, aber auch für mich gibt es keine hundertprozentige Garantie, dass ich davon verschont bleibe. Und ich glaube, in dem Moment, wo ich mir dessen bewusst bin, ist das schon ein guter zusätzlicher Schutz.
1: Um auch andere vor einer Spielsucht zu schützen, provoziert er weiter regelmäßig, wie hier in Berlin vor Fußballstadien. In der Fanszene ist er damit mittlerweile eine Berühmtheit. So populär, dass sich ein Fan sogar mit einem besonderen Gag in Szene setzt, um in Thomas Melchiors Videostream zu kommen. Am Ende ist aber auch das erlaubt. Hauptsache, die Menschen verstehen, worum es geht.
4: Oh, was hast du denn da? Ein Tippschein. Ja, natürlich. Ja.
2: Geil.
4: Das muss ich leider entfernen.
3: Erklär's mir, warum hast du einen Tippschein?
5: Nein, ich erklär nicht.
3: Warum erklärst du mir?
5: Nee, ich verfolge ihn bei TikTok.
3: Aha, ja, okay. Ja. Und wie findest du die Aktion?
5: Ich finde die gut. Aber ich kann mir auch vorstellen, dass er viele Anfeindungen bekommt, ne? Wenn er zum Beispiel in Dortmund-Trikot herkommt oder weiß ich was.
3: Aber was ist wichtiger, das Trikot oder das Engagement?
5: Das Engagement ist schon sehr wichtig.
3: Ne? Was hältst du von Sportwetten, dass die Sponsoren?
5: Nicht gut. Sollten sie alles verbieten, ja, alles verbieten.
3: Ja?
5: Ja. Alles sollten sie verbieten.
6: Johannes von Kreitz war das über das Risiko von Sportwetten. Komplett verbieten, schwierig, aber man könnte schon was verändern, um Menschen wie Thomas besser zu schützen. Wie? Das klären wir gleich. Betroffen oder gefährdet bei Glücksspielsucht ganz generell sind hierzulande übrigens 4,5 Millionen Menschen, die entweder wirklich süchtig sind oder, wie es im Fachjargon heißt, zumindest riskantes Spielverhalten zeigen. Das ist Qualitätssoul von den Staple Singers jetzt in Bayern 2. 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

0: Der Donnerstagvormittag in Bayern 2 um kurz nach 11:30 mit den Staple Singers. Und davor war der Mann zu hören, der im Netz gegen Sportwetten kämpft. Thomas Melchior, und so heißt übrigens auch sein Buch, Im Kampf gegen Spielsucht und Wettmafia, und ist im Verlag Die Werkstatt erschienen. Spannend fand ich vorhin, dass er immer noch regelmäßig in eine Selbsthilfegruppe geht. Vor der Sendung habe ich darüber mit Konrad Landgraf gesprochen, von der Landesstelle Glücksspielsucht in Bayern. Denn ich wollte wissen, also heilbar ist Spielsucht oder hier genauer Sportwettensucht offenbar nicht.
1: Also es gibt in dem Sinne keine Heilung, dass ich sage, ich bin mein ganzes Leben jetzt davor gefeit, nicht wieder eben einen Rückfall zu bekommen. Rückfälle gehören zum Wesen einer Suchterkrankung mit dazu. Und deswegen macht es immer Sinn, sich eben möglichst gut zu schützen. Und sehr hilfreich kann dabei sein, regelmäßig zum Beispiel eine Selbsthilfegruppe zu besuchen, weil man dann immer wieder an die Geschichte erinnert wird, sich mit dem Thema auseinandersetzt und das nicht so in Vergessenheit gerät und man nicht leichtsinnig wird.
0: Thomas hat auch erzählt, dass er gleich nach der ersten Wette angefixt war und eigentlich nicht mehr rauskam. Da war es schon zu spät. Ist es typisch? Wie gerät man da rein?
1: Der Weg in eine Suchterkrankung ist ganz individuell. Da geht jeder einen anderen Weg. Bei manchen Menschen geht es schneller, bei manchen dauert es länger. Und meistens ist es so, dass eben mit kleinen Einsätzen angefangen wird, oft auf den Lieblingsverein, also Bundesliga, am Wochenende gebe ich mal einen Tipp ab. Dann werden die Einsätze irgendwann mal etwas erhöht. Dann kommen die ersten Verluste dazu. Dann versuche ich, diese Verluste vielleicht wieder reinzuholen. Ich beginne dann auf andere Sachen zu wetten, also nicht mehr nur auf meinen Lieblingsverein, sondern auch andere Spiele und am Schluss vielleicht auch auf Sportarten, von denen ich nicht mal irgendwie einen blassen Dunst habe, was ich da eigentlich tue. Und dann beginnt sozusagen dieser Teufelskreis.
0: Aber habe ich Sie richtig verstanden? Es gibt eben genauso gut Menschen, die das jahrelang als nettes, kleines Hobby nebenbei, weil es halt zu dieser Fußballwelt dazugehört und dann macht man das so und es passiert weiter nichts. Und die anderen aber, die in diese Sucht schlittern, würden Sie sagen, das ist nach wie vor nicht bekannt genug oder zu verharmlost? Oder im Beitrag war auch zu hören, die Süchtigen sind unsichtbar. Also ist da noch zu wenig Aufmerksamkeit drauf auf dieser Sucht?
1: Also grundsätzlich ist Glücksspielsucht natürlich eine unsichtbare Sucht, weil man nicht sofort die Symptome erkennen kann. Also bei jemandem, der eine Alkoholproblematik hat, dann sehe ich, wenn der zum Beispiel torkelt, wenn der eine Fahne hat, das kann ich riechen. Oder ich sehe bei jemandem, der Drogenabhängigkeit hat, bestimmte Symptome. Das erkennt man bei der Glücksspielsucht eben ganz lange nicht. Und deswegen sprechen wir da auch von der sogenannten Hidden Addiction, also der unsichtbaren Sucht. Natürlich tut die Industrie, also die Glücksspielindustrie, auch alles dafür, dass ihre Produkte möglichst sich nach einem Freizeitvergnügen anhören und anfühlen und man diese Gefahr, die damit einhergeht, gar nicht so sieht. Und die Sportwettenindustrie vor allem, die war da auch in den letzten Jahren sehr erfolgreich durch massive Werbeausgaben, durch Sponsoringverträge, so zu tun, als würden Sportwetten zum Sport dazugehören, als könnte man Sport nur noch ja mit Nervenkitzel verfolgen, wenn man auch eine Wette abgibt. Und das ist natürlich ein Riesenproblem, diese Normalisierung der Sportwetten. Und das führt dazu, dass mehr Leute spielen und damit natürlich auch mehr Leute in die Abhängigkeit rutschen können.
0: Jetzt leben wir in einem freien Land. Die Menschen sind erwachsen und man könnte argumentieren, lass sie doch machen, was sie wollen. Jeder muss mit dem Risiko selber umgehen und damit klarkommen. Aber diese Industrie, und es ist ein Big Business, hat ja wirklich trickreiche Strategien, um die Leute regelrecht reinzuziehen. Können Sie dazu ein bisschen mehr erzählen?
1: Ja, das eine sind natürlich die eben schon erwähnten Werbeausgaben. Also die Glücksspielindustrie insgesamt gehört zu den Top 10, wenn man sich anschaut, welche Industriesparten wie viel für Werbung ausgeben. Allein die Sportwettenwerbung im Jahr 2024 laut Deutschen Sportwettenverband lag bei 140 Millionen Euro. Dann gibt's natürlich die Geschichte mit dem Boni. Also Leute werden angelockt mit irgendwelchen Boni, die dann erst mehrmals verspielt werden müssen, bevor die überhaupt wirken, in einer bestimmten Zeit. Also da wird dann gleich dafür gesorgt, dass ich relativ riskant spiele und nicht nur einmal eine Wette am Wochenende abgebe. Dann natürlich der Einsatz von Prominenten. Es ist ja mittlerweile verboten, mit aktiven Sportlerinnen und Sportlern zu werben. Aber jeder kann sich noch erinnern an die Tipico-Werbung mit Oliver Kahn. Also das war natürlich eine Verbindung, die ganz ungut war aus Sicht des Spielerschutzes. Es werden vor allem ein junges, männliches und sportbegeistertes Publikum angesprochen, die besonders vulnerabel für die Entwicklung einer Glücksspielstörung sind. Das sind alles so Strategien, die Branche macht. Und vor allem natürlich dadurch, dass wir mittlerweile zum größten Teil auch online wetten, hat sich das Ganze natürlich noch wesentlich beschleunigt. Ich kann 24 Stunden rund um die Uhr Wetten abgeben. Ich kann Live-Wetten abgeben. Dann ist der Zeitpunkt von Spieleinsatz und dem Ergebnis natürlich noch wesentlich schneller, als wenn ich jetzt einfach fürs Wochenende für das Spiel tippe. Da habe ich viel kürzere Frequenz. Und das sind alles so Mechanismen, die auch die Spiele dann wesentlich gefährlicher machen.
0: Also das hat mit einem, ich fülle einmal einen Zettel aus und gebe den ab und dann warte ich, wie das Spiel ausgeht, nichts mehr zu tun, sondern da sind viel, viel mehr und raffiniertere Anreize für mein Dopamin im Hirn und für meine Sucht mit eingebaut. Habe ich Sie richtig verstanden?
1: Auf jeden Fall. Also das Angebot ist ja riesig. Bleiben wir aber beim Fußball. Das ist ja so das Hauptspiel oder die Hauptwette in Deutschland. Und das ist ja auch der beliebteste Sport. Da können Sie auf einzelne Spiele über 100 verschiedene Wetten abgeben. Da ist für jeden was dabei. Also wer schießt das erste Tor? Schießt die Mannschaft X in der ersten Halbzeit ein Tor? Schießt in der zweiten Halbzeit ein Tor? Und dann natürlich das klassische Endergebnis. Aber dazwischen ist alles möglich. Und das fördert auch so ein bisschen diese Kompetenzgedanken, die die Menschen ja haben, diese Fehlannahme, ich hätte Kompetenzen im Sport und kann dadurch dann auch mein Ergebnis beeinflussen. Aber im Endeffekt ist natürlich eine Sportwette einfach nur Glücksspiel. Und auf Dauer werden die Spielenden verlieren, weil die Anbieter müssen Gewinne machen, sonst würden sie ja pleite gehen. Also am Ende des Tages sind die Spielerinnen und Spieler die Verlierer des Spiels.
0: Im Jahr 2024, so war es auch vorhin zu hören, haben Glücksspielende in Deutschland 1,4 Milliarden Euro bei Wetten verloren. Jetzt sind Sie auch Mitglied im Bündnis gegen Sportwettenwerbung. Was fordern Sie vom Gesetzgeber? Ich meine, es gibt ja schon Regeln, aber anscheinend nicht die richtigen oder die besten. Was muss sich ändern?
1: Also gerade im Bündnis gegen Sportwettenwerbung fordern wir natürlich, wie unser Name das schon sagt, eine Einschränkung der Sportwettenwerbung. Wir haben ja im Moment das Problem, dass für Sportwetten wesentlich mehr geworben werden darf als für andere Glücksspielformen. Also wenn ich das vergleiche mit virtuellem Automatenspiel, mit Online-Poker, da gibt es eine Karenzzeit. Das heißt, ich darf zwischen 6 Uhr und 21 Uhr keine Werbung auf Online-Medien oder im Fernsehen oder im Radio schalten. Für Sportwetten gibt es diese Einschränkung nicht. Da darf ich rund um die Uhr den ganzen Tag Werbung machen. Und das erleben wir ja tagtäglich. Also man kann ja kein Fußballspiel anschauen, ohne irgendwo Werbung für einen Sportwettenanbieter zu sehen. Und das wäre so die erste Forderung, die wir haben, dass Sportwetten genauso behandelt werden wie andere Glücksspiele und es genau diese Karenzzeit auch gibt. Das heißt, zwischen 6 Uhr und 21 Uhr darf keine Werbung geschalten werden. Das zweite wäre dann, dass man diese Karenzzeit noch ausweitet bis auf 23 Uhr. Und auf Dauer sollte man Werbung für Glücksspiele grundsätzlich weitmöglichst einschränken.
0: Ich bin erschrocken. Ich habe da vorher gar nicht drauf geachtet. Allein in meinem Stadtviertel habe ich auf dem Heimweg 3 Sportwettenbars gesehen und dann noch so eine klassische Spielhölle. Wo finden Menschen, vielleicht auch Angehörige, Hilfe?
1: Also die Landesstelle Glücksspielsucht in Bayern hat natürlich für Bayern umfangreiche Angebote. Das ist einmal vor Ort, haben wir an 22 Standorten die Fachstellen für Glücksspielsucht. Das sind Beratungsstellen, die in den normalen Suchtberatungsstellen integriert sind, aber spezielle Mitarbeitende, die sich mit Glücksspiel eben besonders auskennen. Wir haben aber auch ein umfangreiches Online-Angebot. Also man kann sich auch online beraten lassen. Unter www.playchange.de kann man Online-Beratung in Anspruch nehmen. Und die ist auch absolut anonym möglich. Und wir empfehlen sowohl den Betroffenen als auch den Angehörigen, sich Hilfe zu suchen, weil eine Glücksspielproblematik hat immer auch Auswirkungen auf das nähere Umfeld, auf die Angehörigen. Und da macht es genauso Sinn, sich Beratung zu holen.
0: Sagt Konrad Landgraf von der Landesstelle Glücksspielsucht in Bayern. Vielen Dank fürs Gespräch.
1: Ich danke Ihnen.
0: Bis zum nächsten WM-Gruppenspiel der deutschen Mannschaft sind es noch 2 Tage gegen Elfenbeinküste. Wie das Spiel ausgeht, kann jeder und jede gern privat unter Freunden oder im Büro tippen. Das ist mit dem Zocken in der Sportbar oder online nicht vergleichbar, sagt auch der Fachmann. Und hier ist jetzt die Fußballhymne von 2006, das Sommermärchen damals. Herbert Grönemeyer jetzt in Bayern 2.
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0: Ach Gröni, das Sommermärchen, Fußball-WM in Deutschland, 20 Jahre her, damals immerhin Dritte geworden. Vielleicht schafft es die deutsche Mannschaft ja diesmal ins Finale. Hier ist Bayern 2 am Donnerstagvormittag, 11:45 durch. Die einen feiern gerade König Fußball, die anderen den Regenbogen. Der Juni ist traditionell der Monat der LGBTIQ+-Community. Heißt Schwule, Lesbische, Bi, Trans, Intersexuelle, Nonbinäre, einfach alle, die nicht in die heteronormative Schublade passen, feiern zurzeit sich selbst und die Tatsache, dass jeder Mensch wertvoll ist. Völlig wurscht, wie und wen man liebt. Dass sich da auch die katholische Kirche engagiert, mag überraschend klingen. Tatsächlich gibt es zum Beispiel im Erzbistum München und Freising seit kurzem 16 SeelsorgerInnen speziell für die queere Community.
1: Gottesdienst in der Münchner St. Paulskirche. Rund 40 Gläubige sind gekommen. Gleich in der ersten Reihe sitzt ein schwules Pärchen, das sich im Arm hält. Der Gottesdienst ist mittlerweile eine feste Größe bei queeren Gläubigen. Seit nunmehr 24 Jahren findet der Gottesdienst hier einmal im Monat statt. Dagegen relativ neu die sogenannte Regenbogenpastoral, die es nun seit eineinhalb Jahren in der Erzdiözese München und Freising gibt. Für die 21 Queer-Seelsorgerinnen und Seelsorger sind die derzeit stattfindenden Pride Weeks die wichtigste Zeit des Jahres. Hier können sie auf sich aufmerksam machen, Kontakte knüpfen. Der Leiter der Fachstelle, Michael Prinkschröder.
2: Am Anfang standen die Leute vorm Stand der Queerpastoral und konnten gar nicht glauben, dass das hier von der römisch-katholischen Kirche sein soll. Und das hat sich doch inzwischen sehr weit rumgesprochen, dass es sowas wie Queerpastoral gibt.
1: Ob Taufen von Kindern aus Regenbogenfamilien, queersensible Beerdigungen oder Segnungen von gleichgeschlechtlichen Paaren, dafür ist die Queerseelsorge eine Anlaufstelle. Aber auch klassische Seelsorgegespräche bietet die Regenbogenpastoral an, wenngleich diese eher selten angefragt werden. Die Queerseelsorge richtet sich dabei nicht nur an Katholikinnen und Katholiken, sagt Vian Malu Neumann, Queerseelsorgerin aus Landshut.
3: Wenn jemand zu mir kommt, dann frage ich nicht, bist du evangelisch, katholisch, getauft oder was auch immer glaubst du, sondern dann steht ein Mensch vor mir mit einem Anliegen und das zählt.
1: Vian Malu Neumann ist Gemeindereferentin und seit einem Jahr Teil der Regenbogenpastoral in Landshut. Sie bezeichnet sich selbst als nicht-binär. Erst im vergangenen Jahr hat Vian Malu Neumann ihre Geschlechtsidentität öffentlich gemacht. Die Reaktionen in ihrem Umfeld waren überwiegend positiv, was viele queere Menschen allerdings nicht von sich behaupten können. Vian Malu Neumann beobachtet eine zunehmende Queerfeindlichkeit.
3: Wenn ich jetzt gesellschafts- und politisch denke, da bestehen schon Bedenken, wohin sich unsere Gesellschaft entwickelt, weil ja auch die Gewalttaten, die gemeldet werden, zunehmen. Und es ist ja nur die Spitze vom Eisberg. Vieles wird ja gar nicht gemeldet. An gewaltsamen Übergriffen, an Listen, die im Gespräch sind für Menschen, die Geschlechtsänderungseintragungen gemacht haben. Das sehe ich schon sehr mit Magenschmerzen.
1: Aktuelle Zahlen des Bundesinnenministeriums bestätigen den Eindruck. Seit Jahren steigt die Anzahl der queerfeindlichen Straftaten. Im Schnitt kam es im vergangenen Jahr zu mehr als 6 Straftaten pro Tag. Umso wichtiger ist für den Leiter der Regenbogenpastoral, Michael Prinkschröder, dass sich auch die Kirche auf die Seite der queeren Menschen stellt.
2: Es ist schon ein ganz wichtiger Schritt, dass sich die Kirche, jetzt insbesondere die katholische Kirche, sozusagen von einem eher ausgrenzenden, abwertenden gesellschaftlichen Player verändert und sich zu einem akzeptierenden, inklusiven Player gewandelt hat und dabei ist, zumindest das zu tun.
1: Mehr sichere Räume schaffen für queere Menschen, sogenannte Safe Spaces. Das ist Michael Prinkschröder wichtig. Safe Spaces, die queere Menschen auch in der katholischen Kirche finden können.
0: Nadja Stempel über christliche Seelsorge für alle Menschen jeder Orientierung. Wir sind mitten im sogenannten Pride-Monat Juni. An vielen Ecken wehen Regenbogenflaggen. Im BR-Fernsehen startet heute eine queere Filmreihe. Den Anfang macht heute Abend im BR-Fernsehen der französische Film Rodeo um 22:45 und dann jederzeit in der ARD-Mediathek. Lohnt sich da einfach immer mal wieder in die Mediathek reinzuschauen, den ganzen Sommer über. Die letzten Minuten hier am Vormittag gehören einem Mann, der sonst mit Taylor Swift zusammenarbeitet. Bei fast allen ihren Songs hat er mitgeschrieben, Jack Antonoff. Hier macht er selbst Musik und zwar schon seit mehr als 10 Jahren unter dem Namen Bleachers. Ganz neu in Bayern 2 jetzt der Song The Van.

Ganz neu in Bayern 2 von den Bleachers, The Van. Und das hier ist Heimatsound aus Würzburg, aus Unterfranken. Hanna und Falco, A Brand New Life. Jetzt in Bayern 2 um gleich 5 vor 12 ist es schon wieder. Mensch.

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7: Die häufigste Frage ist tatsächlich, wie man mich anspricht, richtig?
8: Prinz Hubertus von Sachsen-Coburg. 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
9: Und die Chancen stehen gut, dass 1:1 der Talk tatsächlich stattfindet, kurz nach 16 Uhr. Unser Programm klingt insgesamt nämlich heute etwas anders. Im BR wird gestreikt aufgrund eines Tarifstreits, deshalb gleich nach den Nachrichten kein Tagesgespräch. Dafür, und die Musikredaktion hat sich richtig ins Zeug gelegt, viele schöne musikalische Highlights. So oder so, Sie haben ein schönes Programm. Bayern 2 ist halt wie das Leben, immer mal wieder überraschend.
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10: Um 12 Uhr mit Friederike Breyer. In Bayern wird es die nächsten Tage sehr heiß. Der Deutsche Wetterdienst hat für Teile des Freistaats eine amtliche Warnung herausgegeben. Darauf hat Ingolstadt jetzt reagiert mit einem ganzen Bündel an Maßnahmen. Susanne Pfaller stellt es vor.
11: Unter dem Motto Kühl bleiben in Ingolstadt weist die Kommune auf Orte hin, an denen sich die Bürger und Bürgerinnen der Hitze entziehen können. Zum Beispiel auf die Stadtbücherei im Herzogkasten, auf Museen sowie zahlreiche Kirchen. Diese kühlen Oasen sind im Geoportal der Stadt gelistet unter ingolstadt.de/sommer. Ingolstadt bietet unter der App Healthy Climate eine Schanzer Klimarallye an. Die ist 3 Kilometer lang und von Station zu Station erfährt man mehr über Hitze und Eigenfürsorge.
10: Aufatmen bei der Wirtschaft und den Verbrauchern. Der Ölpreis ist gesunken und zwar auf den niedrigsten Stand seit 3 Monaten. So kostet ein Barrel der Nordseesorte Brent gerade gut $77, deutlich weniger als zuletzt. Auch der Dieselpreis sinkt. Grund ist das Abkommen zwischen den USA und dem Iran. Beide Seiten hatten es ja gestern unterzeichnet. Darin wurde unter anderem vereinbart, die Straße von Hormuz wieder zu öffnen. Beleidigungen, Bedrohungen, Verleumdungen. Immer wieder sind Kommunalpolitiker das Ziel von Hass und Hetze. Vor 2 Jahren wurde eine Anlaufstelle für sie eingerichtet. Das Bundesinnenministerium hat jetzt Bilanz gezogen.
1: 320 bedrohte Kommunalpolitiker haben sich bisher bei der bundesweiten Anlaufstelle beraten lassen. Das sind im Schnitt über 14 Ratsuchende pro Monat, meldet das Bundesinnenministerium. Die meisten betroffenen Kommunalpolitiker melden sich nicht gleich beim ersten Vorfall bei der sogenannten starken Stelle, wie die Hotline heißt. Laut Innenministerium handelt es sich oft um eskalierte Konflikte mit einer längeren Vorgeschichte. Die vor etwa 2 Jahren eingerichtete Beratungsstelle hilft bei straf- oder zivilrechtlichen Fragen. Jan Zimmermann, Berlin.
10: Der Wohnungsbau in Deutschland befindet sich weiter im Aufwind. Gut 20.000 Baugenehmigungen waren es im April, ein Plus von über 9% im Vergleich zum Jahr davor, wie das Statistische Bundesamt mitgeteilt hat. Die Baubranche selbst reagiert zurückhaltend auf die Zahlen. Der Präsident vom Bundesverband Freier Immobilien- und Wohnungsunternehmen Salewski erklärte, es gebe keinen Grund zum Jubeln, genehmigt sei nicht gebaut. Trotz eines laufenden Gerichtsstreits können die Zelte für das Münchner Oktoberfest wie geplant aufgebaut werden. Das bayerische oberste Landesgericht lehnte den Eilantrag eines Münchner Wirtes ab. Er hatte gefordert, dass die Betreiber des Paulaner- und des Schottenhammelzeltes zunächst nicht zur Wiesn zugelassen werden. Hintergrund des Eilantrags: Der Wirt hatte Beschwerde gegen die Vergabepraxis der Zelte eingereicht. Aus seiner Sicht hätte das in einem EU-Vergabeverfahren ausgeschrieben werden müssen. Es ist 12:03.
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1: Um 16 Uhr mit Friederike Breyer. Bei einem flächendeckenden Stromausfall oder anderen Katastrophen muss es oft schnell gehen. Dann sollte man die wichtigsten Sachen zur Hand haben. Die Bundesinnenminister haben auf ihrer Konferenz in Hamburg gezeigt, wie man sich für den Krisenfall wappnet.
2: Ein Rucksack für den Notfall griffbereit neben der Haustür. Diese Eigenvorsorge der Bürgerinnen und Bürger soll in Deutschland Standard werden. Dafür haben die Innenminister heute geworben und vor laufenden Kameras gleich selbst einen Rucksack bepackt. Lebensmittel, Medikamente, Dokumente und Nützliches wie Radio und Taschenlampe. Es gäbe Situationen, in denen staatliche Stellen nicht garantieren könnten, dass immer alles im Supermarkt erhältlich sei, sagte Hamburgs Innensenator Andy Grote. Aus Hamburg, Oliver Wodke.
1: Nachdem die USA und der Iran ein Rahmenabkommen für ein Ende des Krieges unterzeichnet haben, bereitet sich die Bundeswehr auf einen möglichen Einsatz in der Straße von Hormus vor. Zwei Schiffe sind schon auf dem Weg ins Rote Meer und passierten bereits den Suezkanal, heißt es vom Bundesverteidigungsministerium. Für einen solchen Minenräumeinsatz in der Meerenge braucht es allerdings ein Bundestagsmandat. Erst dann dürfen die Schiffe auch eingesetzt werden. Schnelles Internet, das wünschen sich wohl die meisten. Die Bundesnetzagentur hat jetzt aktuelle Zahlen vorgelegt, was im Alltag an Geschwindigkeit wirklich ankommt. Die Daten basieren auf Messungen der Verbraucher selbst mit Hilfe von Apps.
3: Im Festnetz hat fast jeder zweite Nutzer die volle Leistung oder sogar mehr, als er gekauft hat. Knapp 86% der Kunden bekommt aber nur die Hälfte der versprochenen Geschwindigkeit. Große Verbesserungen zum Vorjahr gibt es nicht. Beim Mobilfunk zeigt sich ein Trend. 5G wird immer häufiger genutzt, inzwischen bei mehr als jeder zweiten Messung. Und 5G ist in der Regel deutlich schneller als 4G, oft sogar schneller als vertraglich angegeben. Rachel Patt, Bonn.
1: In die Oberpfalz. Das Landgericht Regensburg hat einen 51-jährigen Pfleger zu einer Bewährungsstrafe von 1 Jahr und 8 Monaten verurteilt. Nach Ansicht der Richter hat der Mann Menschen mit erheblichen Behinderungen in einer Blindeneinrichtung misshandelt. Er wurde auch wegen gefährlicher und versuchter Körperverletzung schuldig gesprochen. Das Urteil ist noch nicht rechtskräftig. Bei Temperaturen über 30 Grad zieht es die Menschen dieser Tage an Seen und in Freibäder. Die Deutsche Lebensrettungsgesellschaft rechnet deshalb mit mehr Einsätzen als sonst. Vorsichtsmaßnahmen wegen der Hitze hat die Stadt Aschaffenburg getroffen, aus Sorge um die Tiere. Einzelheiten von Katja Lettmann.
4: In Aschaffenburg wurde wegen der Hitze der Festzug zum Volksfest umgeplant. Er findet heuer ohne Pferdekutschen statt. Das heißt, Stadtrat und Verwaltung müssen am Samstag zu Fuß gehen. Vom bisherigen Hitzerekord sind wir aber noch entfernt, der höchste jemals. In einem Juni gemessene Wert in Deutschland betrug 39,6 Grad. 2019 war das in Bernburg in Sachsen-Anhalt. In Frankreich sind es bereits an die 40 Grad. Das Bahnunternehmen hat deshalb Dutzende Fernzüge gestrichen, um Pannen bei den Klimaanlagen vorzubeugen.
1: Es ist 16 Uhr und 3 Minuten.
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5: Willkommen im Studio Nürnberg. Prinz Hubertus von Sachsen-Coburg und Gotha. Was ist denn die häufigste Frage, die Sie zu Beginn eines Gesprächs beantworten müssen?
6: Tja, die häufigste Frage ist tatsächlich, wie man mich anspricht, richtig. Und meine Antwort ist dann eigentlich immer nach deutschem Namensrecht. Der Titel damals ist ja Teil des Nachnamens geworden, wäre eigentlich ganz korrekt Herr Hubertus Prinz von Sachsen, Coburg und Gotha. Das ist aber natürlich irgendwie eine Doppelung und dann doch sehr umständlich. Deshalb gibt es dann, ich sag mal, im Gesellschaftlichen vor allem, wird zum Teil das Prädikat verwendet, das noch aus der alten Zeit kommt, das adelsrechtliche Prädikat, das bei uns Hoheit ist tatsächlich.
5: Also ich könnte sogar noch sagen, Ihre Hoheit.
6: Ja, das wird tatsächlich oft verwendet, auch noch in gewissen Kreisen.
5: Wie ist es Ihnen denn lieber zwischen uns?
6: Also zwischen uns gerne, wenn Sie Prinz Hubertus verwenden wollen. Das ist eigentlich das, wie ich am häufigsten angesprochen werde tagtäglich. Wenn es für Sie okay ist, dann machen wir das gerne.
5: Wunderbar, so machen wir es.
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5: Danke, dass Sie zu mir ins Studio Nürnberg gekommen sind. Willkommen.
6: Ja, schönen guten Tag. Freue mich sehr, dass ich hier sein darf.
5: Aber das von ist Ihnen schon wichtig, oder?
6: Naja, das von ist insofern wichtig, weil es halt eine Familientradition hat und die Wurzeln verdeutlicht. Man kann die Wurzeln tatsächlich sogar bis ins Jahr 900 etwas zurückverfolgen, bis zu den Wettinern. Insofern steht es halt für eine Familientradition, für eine Historie, die ja auch eng mit dem Land verknüpft ist. Und insofern denke ich schon, dass es eine wichtige Bedeutung hat.
8: Mhm. Würden Sie denn sagen, jawohl, ich bin blaublütig, beziehungsweise wo kommt das eigentlich her? Bin ich dann rotblütig? Oder?
6: Oh, da stellen Sie mir jetzt eine Frage. Tatsächlich habe ich da so im Detail nie drüber nachgedacht letztendlich. Also natürlich bin ich in der landläufigen Meinung blaublütig, da ich eben Nachfahre eines Adelsgeschlechts bin, Sachsen, Coburg und Gotha, seit genau 200 Jahren Sachsen, Coburg und Gotha. Wir haben ja gerade auf der Feste Coburg gefeiert. In diesem Falle wäre die Antwort ja tatsächlich. Mhm.
8: 1918, Sie haben es ja schon ein bisschen angedeutet, sind ja die Adelsprivilegien in Deutschland erloschen.
6: Ja.
8: Deutschland ist Demokratie geworden. Welches Privileg von damals hätten Sie gerne noch?
6: Da bin ich ehrlich, ich denke nicht, dass es da irgendwelche Privilegien gibt, die ich heute gerne noch hätte. Ich muss immer sagen, wir fühlen uns in der heutigen Situation, so wie ich aufgewachsen bin, so wie wir heute leben, einfach sehr, sehr wohl. Und ich denke, das sage ich auch immer, dass wir heute gerade in dieser demokratischen Verfassung in so einem tollen Staat leben und aufwachsen, dass ich da gar nichts vermisse von damals. Und es gibt ja auch heute noch, ich sag mal, viele Pflichten, die wir übernommen haben, die wir weiterführen. Es gibt sicher vielleicht auch noch gesellschaftliche Rechte oder gesellschaftlichen Status, den man hat, den man von damals noch mitgenommen hat. Aber grundheraus gibt es da nichts, was ich vermisse.
8: Es gibt ja dieses Sprichwort Adel verpflichtet. Zu was fühlen Sie sich da verpflichtet?
6: Ja gut, wir fühlen uns natürlich wirklich verpflichtet dadurch, dass wir aus einer so langen Tradition kommen, dass wir natürlich wirklich auch uns einbringen möchten in die Regionen, in das Land, natürlich unseres dazu beitragen wollen, dass ja vor allem die Regionen, in denen wir halt immer ansässig waren, dazu zählt bei uns natürlich vor allem Coburg und Gotha in Thüringen, aber auch, weil wir dort seit 200 Jahren einen Forstbetrieb haben, auch in Oberösterreich, in Tirol, in diese Region möchten wir uns gerne einbringen, wirtschaftlich, aber auch gesellschaftlich, kulturell. Wir haben dort ja auch Schlösser, die wir verwalten und dort eben auch für Kulturveranstaltungen zur Verfügung stellen. Also wir fühlen uns diesen Standorten einfach verpflichtet und wollen unseres dazu beitragen, dass es dort einfach positiv weitergeht.
8: Wenn Sie schon die Schlösser ansprechen, aber Sie selber leben in keinem.
6: Nein, wir leben tatsächlich in keinem Schloss und da bin ich auch sehr froh darüber.
8: Warum?
6: Ja,
8: ich stelle mir das total schön vor, in so einem Schloss
6: residieren
8: zu dürfen.
6: Das ist immer die romantische Vorstellung, aber die Realität ist dann doch eine andere, denn diese Schlösser sind natürlich alle nicht für modernes Wohnen gebaut, sind einfach die Räume zum Teil sehr groß, die Klassiker schwer zu beheizen im Winter, die Wege sind sehr lang. Also es sind wunderbare Objekte, die wirklich toll sind, die aber heute den modernen Wohngegebenheiten eigentlich seltenst entsprechen. Und bei uns sind tatsächlich beide Objekte hauptsächlich für Tourismus, kulturelle Veranstaltungen, Museumsbesucher geöffnet.
8: Die Feste Coburg gehörte ja auch mal zum Besitz.
6: Genau, also es gab wesentlich mehr Schlösser. Es gab die Feste Coburg, es gab Schloss Ehrenburg in der Stadt, auch Schloss Friedenstein in Gotha. Diese sind also auf der bayerischen Seite nach Ende der Monarchie eben an die bayerische Schlösser- und Seenverwaltung, an den Freistaat Bayern übergeben worden. Und Schloss Friedenstein ist dann ja nach dem Mauerfall letztendlich auch, gab es dort ja auch noch gewisse Restitutionsansprüche und dann auch Einigungen und ist dieses gesamte Schloss eben auch an den Staat übergeben worden. Und zur Bewirtschaftung ist dort eine neue Stiftung Schloss Friedenstein gegründet worden, die eben getragen wird auch vom Bund, Land und der Stadt Gotha. Also insofern glaube ich tolle Lösungen, die diese Objekte auch zukunftsfähig aufgestellt haben.
8: Das klingt jetzt aber schon sehr staatstragend, Herr Brink.
6: Ja.
8: Sie selber haben aber zu Repräsentationszwecken durchaus auf Schloss Calmberg sind Sie noch. Da gibt es, glaube ich, den Roten Salon zum Beispiel,
6: ja,
8: wo Sie auch Menschen empfangen können. Also Sie sind schon öfter mal trotzdem in einem Schloss zu finden.
6: Ja, natürlich. Schloss Calmberg gehört ja nach wie vor meiner Familie oder unserer Familienstiftung, wird von uns auch bewirtschaftet und wird natürlich dementsprechend auch benutzt. Also für private Feierlichkeiten, für private Feste, aber eben auch für museale Nutzung oder auch Ausstellungen, Veranstaltungen, alles Mögliche.
8: Wie haben Sie denn Ihren Kindern, die jetzt schon ein bisschen größer sind, ja, zwischen 9 und 12, erklärt, als sie noch kleiner waren, was ihr Job ist?
6: Das gibt da nicht den einen Moment. Ich sage mal, das betrifft mich ja genauso. Ich sehe, die Kinder wachsen damit irgendwo auf und natürlich kommen dann irgendwie mal Fragen. Ja, also man zum Beispiel gehen wir jedes Jahr zu Weihnachten, findet ja ein Gottesdienst in Schloss Calmberg auch statt und da sind wir natürlich auch jedes Jahr. Und irgendwann kommt natürlich so die Frage, warum gehen wir denn immer dorthin oder warum können wir dort einfach immer vorne sitzen? Und man versucht es dann eben immer wieder zu erklären.
8: Und was erklären Sie denn, wenn die Frage kommt, warum dürfen wir da immer vorne sitzen?
6: Gut, erstmal ist es natürlich, dass wir jetzt sagen, ja, das gehört halt unserem Familienbesitz. Und dann fragen die Kinder natürlich, sind natürlich dann in dem Alter, wo sie zum Teil auch so Disney-Filme mit Prinzessinnen sehen. Und dann fragen sie, wieso haben wir ein Schloss? Und dann kommt natürlich vor allem von den Mädels irgendwann mal die Frage, bin ich vielleicht auch eine Prinzessin? Und dann versucht man das natürlich so ein bisschen spielerisch auch zu erläutern letztendlich. Ja, denn man muss ja auch immer aufpassen bei dem ganzen Thema. Wir wollen natürlich, dass unsere Kinder auch möglichst wirklich normal aufwachsen. Sie gehen ja auch auf ganz normale öffentliche Schulen. Und man will natürlich auch nicht, dass dort vielleicht von den Mitschülern irgendwo vielleicht auch, ja, dann gehänselt werden oder damit auch aufgezogen werden in dem Alter. Also insofern versuchen wir das wirklich sehr behutsam zu machen, aber schon von Kindesbeinen ihnen irgendwie auch das Verständnis mitzugeben letztendlich.
8: Mhm. Was ist denn für Sie ein typischer Arbeitsalltag, wenn Sie nicht gerade wie heute im Studio Nürnberg sind?
6: Also tatsächlich habe ich das große Glück, dass mein Arbeitsalltag wahnsinnig facettenreich ist. Bei uns geht es ja um die Themen Forstwirtschaft, sehr stark jetzt auch das Thema erneuerbare Energien natürlich, das uns damit umtreibt.
8: Einfach, weil sie halt auch viel Besitz haben und viele Wälder.
6: Genau, besitzen. Und weil dort natürlich auch das ganze Thema erneuerbare Energien dann auch inzwischen eine Rolle spielt, wie man auch hier die Besitztümer natürlich weiterentwickelt in der modernen Zeit. Das heißt, strömen dort wirklich Fragen aus diesem Bereich ein. Wir haben Fragen aus Kultur, Kunst, Veranstaltungen letztendlich Fragen. Es gibt aus sozialen Bereichen Fragen, die eben aufkommen. Und so bin ich diese Woche zum Beispiel wirklich auch auf vielen Veranstaltungen unterwegs und das sind dann so Tagesabläufe, wo man versucht, früh morgens am Vormittag vielleicht irgendwie im Betrieb was zu organisieren und zu arbeiten, mit Mitarbeitern zu sprechen, dann vielleicht auch mal im Wald draußen selber zu sein und am Nachmittag bin ich dann relativ oft auch bei Veranstaltungen und inzwischen bin ich ja auch Protektor des Deutschen Schützenbundes geworden. Das Amt habe ich da nach dem Ableben meines Vaters, wurde das an mich angetragen, worüber ich mich sehr gefreut habe und in dieser Tätigkeit zum Beispiel war ich gestern eben auch bei der Eröffnung der ISF Junioren-Weltcup in Suhl. Und so habe ich einen ganz bunten Strauß an Tätigkeiten, die mein Tagesgeschäft ausfüllen.
8: Dass sich viel auch um Coburg dreht, dieses Tagesgeschäft. Die erste Nennung der Stadt, die war 1056. Ja. Aber Ihre Familie, Sie haben es eingangs erwähnt, kann bis in die 900er Jahre sogar zurückverfolgt werden. Gibt es da jemanden, den Sie aus dieser Ahnenreihe herausgreifen könnten, der Sie besonders beeindruckt hat?
6: Ja, also da gibt es sicher mehrere Personen, vor allem allerdings aus der jüngeren Geschichte, muss man sagen. Warum? Weil sich dort natürlich, also aus dem, ich sag mal so um 1800 herum, weil man sich dort natürlich sehr viel intensiver, da fallen einem natürlich Albert von Sachsen, Coburg und Gotha ein, der ja die englische Königin Victoria geheiratet hat, einfach aber aufgrund seiner ganzen kreativen Ideen, die er dort hatte, mit dem Thema Weltausstellung in London zum Beispiel, oder auch sozialen Wohnungsbau in London. Und das finde ich einfach sehr beeindruckend. Ich finde aber auch seinen Onkel Leopold, der dann ja der erste frei gewählte König der Belgier war und versuchte dort eigentlich über dieses Thema Heiratspolitik schon sehr frühzeitig auch europäische Staaten zusammenzubinden und hat einfach gesehen, dass es die Möglichkeit gibt, über diese verwandtschaftlichen Beziehungen vielleicht auch gewisse Staaten zusammenzubringen und deshalb auch Frieden und Wohlstand damit zu generieren. Und das finde ich eigentlich sehr, sehr beeindruckend, wie weit dort schon gedacht wurde.
8: Das erzählt seine Hoheit, Prinz Hubertus, in 1:1, der Talk auf Bayern 2. Und wir haben Musik, die diese Stunde würdig ist. Royals von der Singer-Songwriterin aus Neuseeland, Lord. 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

0: 1 zu 1, der Talk auf Bayern 2, heute mit Prinz Hubertus. Sie haben gerade schon erzählt, dass Sie Ihren Kindern versuchen, ein möglichst normales Aufwachsen zu geben. Wie war denn das bei Ihnen in Ihrer Kindheit? Wie sind Sie aufgewachsen? Weil normal ist ja eigentlich nicht das richtige Wort.
1: Ja, ich würde es vielleicht beschreiben, mit versucht Normalität herzustellen. Wir sind allerdings tatsächlich aufgewachsen, relativ unbefangen von den ganzen Themen. Und das hat natürlich auch mit der jüngeren Geschichte, auch mit dem Lebensweg meines Vaters zu tun, der ja in Amerika groß geworden ist und dann nach seinem Amerika-Aufenthalt nach Deutschland kam, meine Mutter dann in Hamburg kennengelernt hat, geheiratet hat. Und wir dann ja, oder ich im zarten Alter von 3 Monaten ungefähr, 2, 3 Monaten, dann aus Hamburg nach Coburg gezogen sind. Und zu diesem Zeitpunkt war die ganze Verquickung der Stadt Coburg in den 70ern mit meiner Familie eigentlich nicht vorhanden. Das war, da war eigentlich so eine große Vakanz, muss man wirklich sagen. Es war sicher auch der Grund, warum mein Vater sich dann entschlossen hat, mit der Familie nach Coburg zu ziehen.
0: Weil ihm einfach wichtig war, da wieder
1: Fuß zu fassen.
0: Zu sein.
1: Genau, und mein Großvater hatte dann das eigentlich immer alles sehr stark abgelehnt, sodass das eigentlich, ich sag mal so, geschlafen hat, ein bisschen in Vergessenheit geraten war, sodass wir dort tatsächlich sehr normal erstmal aufgewachsen sind letztendlich, weil das zu dem Zeitpunkt, als ich in die Schule ging, eigentlich überhaupt nicht im Fokus stand, diese ganzen Themen, wie sie vielleicht heute auch, vielleicht auch durch Social Media oder weil da wieder mehr Bewusstsein herrscht für diese ganze Thematik, vielleicht viel präsenter ist, muss man sagen.
0: Ihre Mutter ist eine Bürgerliche aus Hamburg gewesen. Was hat die Ihnen fürs Leben mitgegeben?
1: Ja, also meine Mutter war einfach eine unglaublich warmherzige Person, hat sich immer für die Familie sehr stark eingesetzt und deshalb ganz klar Familiensinn, hat mir aber auch, es gibt da eine schöne Geschichte, die zurückgeht in die 5. Klasse Gymnasium. Ich war am Anfang, als ich in das Gymnasium kam in Coburg, es war ein humanistisches Gymnasium mit Latein, sehr, sehr schlecht in Latein, muss man dazu sagen.
0: Versetzungsgefährde zwischendurch, ja, wenn ich das kurz sagen.
1: Ja, tatsächlich Versetzungsgefährde. Gefährdet. Und der Lehrer hatte meine Mutter damals dann reinbeordert und ihr ganz klar gesagt, dass diese Schule nicht die richtige Schule für ihren Sohn ist und ich mich doch auf eine andere, also eine Realschule in dem Fall gehen sollte. Und ich weiß noch, sie kam nach Hause und sagte, sie hält den Lehrer für einen, das möchte ich jetzt nicht wiedergeben, und hat mich aber da tatsächlich dann auch ziemlich erstmal eingenordet, dass ich mich jetzt auf den Hosenboden setzen muss, mich dann aber auch sehr stark unterstützt. Tatsächlich habe ich dann in der 6., 7. Klasse auch in Latein unglaublich gut die Kurve gekriegt. Ich sage ja immer, der Lehrer hatte damals gesagt, und wenn dann noch irgendeine andere Sprache hinzugeht, wird ihr Sohn ganz untergehen. Ich habe dann in Altgriechisch mein Abitur gemacht.
0: Können Sie denn die Odyssee noch zitieren?
1: Ja, andra moi ene pemusa polytropon os mala polla plant de petro jeseron ptoliatrone perse.
0: Ist der Beginn?
1: Das ist der Beginn der Odyssee, genau.
0: Ich kann
1: weiter
0: kein
1: kann Griechisch,
0: Sie hätten mir jetzt alles erzählen können, aber es klingt beeindruckend.
1: Genau, und das war für mich tatsächlich, wenn ich heute zurückschaue, bin ich meiner Mutter wahnsinnig dankbar, dass sie eben dort nicht nur für mich gekämpft hat, sondern mich da einfach auch unglaublich unterstützt hat und am Ende des Tages deshalb ich diesen Weg so gehen konnte, wie ich ihn heute dann gelebt habe.
0: Den werden wir noch hören, diesen Lebensweg. Aber lassen Sie uns noch ein bisschen bei Ihrer Kindheit bleiben. Wann war Ihnen bewusst, geschichtlich gesehen, bin ich doch was Besonderes?
1: Ja, das kam auch sicher so in den 5., 6., 7. Klassen. Ich hatte damals eine tolle Geschichtslehrerin, Frau Dr. Bachmann hieß sie, glaube ich, auch, die Coburger Geschichte über alles liebte, ja, und die dann immer auf mich zukam und dann immer meinte, ich muss ja alles wissen, weil ich ja, also da wird man dann mit solchen Themen konfrontiert. Insofern, selbstverständlich, irgendwo wächst das mit einem dann mit, aber es gibt da nicht so den Moment, wo man
0: Sie haben ja auch erzählt, so schön, wie Ihre Kinder gesagt haben, warum sind wir eigentlich immer hier und warum sind wir immer hier in der ersten Reihe?
1: Genau.
0: Gab es sowas auch

0: Kirche gegangen mit allen anderen. Also,
1: aber es kam ja durchaus Königin Silvia zu Besuch, die ihnen einen Teddy geschenkt hat. Da waren sie 7, also es war, da sprechen wir von Anfang den 80ern.
0: Richtig. Also man, wie gesagt, man wächst davon auf, aber dieses Bewusstsein dafür ist, ich würde sagen, das entwickelt sich irgendwo einfach über die Zeit.
1: Und bei den Mitschülern? Sie hatten ja auch gerade 30-jähriges Abiturtreffen, glaube ich.
0: Genau, richtig.
1: War da so ein Bewusstsein dafür vorhanden? Ach, das ist unser Prinz in der Klasse.
0: Gut, das gab es natürlich schon oft, dass man dort irgendwie, das meinte ich eben vorhin auch mit dem gehänselt oder aufgezogen wird, dass es eben heißt, ja, ach, das ist der Prinz. Aber wie gesagt, da lernt man einfach auch damit umzugehen.
1: Gab es denn, weil wir auch gerade schon von Adel verpflichtet gesprochen haben, gab es als Kind auch manchmal so Momente, wo sie sich gedacht haben, ich möchte aufbegehren gegen die Etikette?
0: Ja, tatsächlich gab es das bei mir zum Glück nie. Ja, daher, also das war.
1: Das heißt, sie haben sich so reingefügt.
0: Ich habe mich da tatsächlich so reingefügt, weil es ja auch tolle Möglichkeiten gibt. Ich habe da immer großen Gefallen dran gefunden und deshalb glaube ich, mein Vater hat das sehr sensibel gemacht, hat uns dann halt immer mal mitgenommen. Wir waren ja auch viel so im Forst oder in den Wäldern natürlich. Und das hat mir immer alles sehr gut gefallen. Und ich glaube, das ist auch der Kern, warum mir es am Ende des Tages auch sehr leicht gefallen ist, zu sagen, ich möchte diese Rolle oder ich möchte dann auch wieder nach Coburg zurückkehren und das dann eben auch weiterführen.
1: Sie haben Jura studiert und reden gerade schon von wieder nach Coburg zurückkehren. Ja. Ihnen war es ein ganz großer Wunsch, nach London zu gehen. Ich kann mir jetzt vorstellen, das hat vielleicht auch was mit dem Königshaus in England zu tun?
0: Nein, tatsächlich mit dem Königshaus nicht. Ich hatte damals das richtig angefangen, Jura zu studieren in Würzburg, war dort 2 Jahre und es gab damals die Möglichkeit, für ein Jahr eben in ein europäisches Ausland zu gehen. Eben für mich war das aber ganz wichtig, in den englischsprachigen Raum zu gehen.
1: Und ja, aber London speziell war Ihnen ja.
0: Genau, mir war einfach London, weil ich einfach London, ich war ein paar Mal davor dort und ich fand das einfach eine tolle Stadt und ich wollte halt unbedingt nach London letztendlich. Ja, und da gab es dann, das ist ja auch so im Lebensweg manchmal ganz, ganz spannend, die Universität Würzburg hatte damals mit dem King's College, glaube ich, einen Austausch. Auf den Platz habe ich mich beworben, den hatte ich damals aber nicht bekommen, weil es jemand anders gab, der vielleicht dann noch ein bisschen besser war in Jura. Die Person ist damals nach London gegangen und dann wollten sie mich nach, ich kann den Ort gar nicht aussprechen, bis heute, Aberystwyth, glaube ich, irgendwo so an der schottischen Grenze schicken. Und da habe ich damals gesagt, das mache ich auf gar keinen Fall. Dann habe ich mich eben so auf eigenem Weg auf die Suche gemacht. Witzigerweise, was mich sehr gefreut hat, die Universität, die mir nachher dann einen Platz angeboten hat für das Jahr, war dann eben die LSE, die London School of Economics and Political Science. Ist ja eine der führenden Universitäten in London. Und das hat mir einfach unglaublich Spaß und Freude gemacht, dort für ein Jahr zu leben und dort eben auch Jura zu studieren. Ja.
1: Haben Sie denn mal bei Ihrer Verwandten Königin Elisabeth damals noch vorbeigeguckt?
0: Ja, so einfach ist das leider ja nicht. Und das ist ja immer wieder die Frage des Verwandtschaftsverhältnisses zwischen uns und den Engländern. Also tatsächlich habe ich dort leider damals seinerzeit keinen Kontakt gehabt. Aber ich bin ehrlich, da waren wir vielleicht auch, das Thema war natürlich zudem in dem Alter schon präsent, aber von der Wichtigkeit her war es mir tatsächlich einfach, dort zu sagen, ich möchte gerne in London dort einmal dieses Jahr leben als Student. Und das war von der Priorität für mich eigentlich höher.
1: Wenn Sie Ihre Londoner Zeit in einem Satz zusammenfassen müssten, was wäre der?
0: War prägend und hat mir vor allem auch dieses Gefühl gegeben, wenn man eben etwas will oder sich in den Kopf setzt, kann man das auch schaffen.
1: Es geht aber noch woanders hin mit Prinz Hubertus, über einen großen Teich nämlich. Dahin reisen wir schon mal mit der Musik der amerikanischen Komponistin St. Vincent, New York.
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0: 1:1 der Talk auf Bayern 2 mit Prinz Hubertus, von dessen Londoner Jahr wir gerade schon gehört haben. Aber es gibt danach ihre, ja, ich glaube sogar fast ersten Berufsjahre waren dann in New York. Ein paar Schlaglichter aus der Zeit.
1: Tatsächlich war bei mir mit dem Ende des Jurastudiums für mich immer klar, auch innerlich, dass ich irgendwann nach Coburg zurückkehren werde. Mein Vater hat dort die ganzen Aufgaben wahrgenommen und ich wusste, dass ich irgendwie so einen Zeitraum von etwa 5 Jahren habe, wo ich wirklich das Leben führen kann, von dem ich einfach sage, ich möchte einfach ganz gern Dinge probieren.
0: Einfach auch mal vielleicht frei sein von allen Verpflichtungen, Etiketten, was Sie wussten, dass sie ihr Lebensweg bieten wird irgendwann.
1: Genau, und das war auch da immer so ein gewisser Herzenswunsch von mir, einmal eine gewisse Zeit in den USA und da auch ganz speziell in New York zu arbeiten, muss man sagen. Das kam eben auch durch den Hintergrund meines Vaters, dass ich als Kind auch immer schon auf Reisen in den USA war und von der Stadt New York auch einfach fasziniert war. Und dort, es war eigentlich am Anfang nur ein Angebot für ein Traineeship tatsächlich, 6 Monate bei der Deutschen Bank. Praktikum würde man heutzutage wahrscheinlich sagen. Auf der anderen Seite habe ich dann für mich selber entschlossen zu sagen, naja gut, wenn es nicht mehr wird als das Praktikum, habe ich zumindest 6 Monate gehabt und da hatte ich dann vielleicht das Glück oder mich auch einfach nur gut genug angestellt, dass mir tatsächlich dann auch innerhalb der 6 Monate dort eine Festanstellung eröffnet worden ist, was wirklich knapp vor der Finanzkrise war.
0: Oh, ja, und es war ja auch, Sie haben sich ein Land ausgesucht, das im Grunde mit Adel ja gar nichts anfangen kann.
1: Richtig.
0: Waren Sie da so ein bisschen ein Exot oder war das auch bewusst vielleicht ein Status, den Sie da gar nicht groß ausgebreitet haben?
1: Nein, tatsächlich haben wir den Status da gar nicht ausgebreitet. Mein Name war dort wirklich Hubertus Coburg und im Grunde hat mich da, in Amerika wird man ja immer mit dem Vornamen angeredet und im Geschäftlichen war ich da eigentlich mehr der Herr Coburg und ich fand das eigentlich auch vollkommen in Ordnung.
0: Ist Herr Coburg doch richtig?
1: Nein, richtig nicht, aber in dem Fall habe ich gesagt, das ist einfach so, es ging mir ja wirklich darum, dort in Amerika, in dem Finanzbereich zu arbeiten und da vielleicht auch für mich innerlich durch Leistung zu überzeugen und eben nicht aufgrund des Namens. Es gibt dort allerdings eine kleine lustige Story, die ich da vielleicht einflechten möchte, weil ich natürlich auch sehr viele deutsche Kunden hatte dann und nach ein paar Jahren hatte ich mit einem älteren Herrn gesprochen. Und er meinte irgendwann mal am Telefon, meinte er, Coburg, jetzt muss ich da wirklich mal fragen, haben Sie eigentlich irgendwas mit dieser Adelsfamilie da und so weiter zu tun? Und er meinte, ja, und dann habe ich ihm das alles erklärt und dann war dann Stillschweigen am anderen Ende des Telefons für ein paar Sekunden. Dann räusperte er sich und meinte, also er schlägt mir jetzt vor, wir lassen es einfach bei Herrn Coburg, dafür muss ich ihn aber auch nicht mit Ehrensenator anreden.
0: Oh.
1: Habe ich dann gesagt, das können wir gerne so machen,
0: ja. Kelly kreuzte ihren Weg. Ja. Der mussten Sie das ja auch irgendwann mal erklären. Was hat Ihnen an ihr imponiert erstmal?
1: Ja, einfach grundsätzlich ihre Freundlichkeit, ihr Auftreten, ihr ganzes Wesen, ihr Optimismus natürlich. Sie hat da ja auch in der Finanzindustrie in New York gearbeitet zu dem Zeitpunkt. Ihre Zielstrebigkeit, muss man sagen. Und einfach eine tolle, eindrucksvolle Frau, wie sie sich gegeben hat und wie sie dort auch in dieser doch zu dem Zeitpunkt jetzt wahrscheinlich anders, aber zu dem Zeitpunkt sehr männerdominierten Finanzindustrie sich dort auch tatsächlich ihren Weg gebahnt hat.
0: Man hört es schon, eine Liebesgeschichte, ja. Hat ihren Anfang genommen in New York. Gab es da einen kurzen Gedanken, schade, dass sie nicht adelig ist?
1: Nein, tatsächlich nicht. Das liegt vielleicht auch an unserem Haus, das immer sehr liberal war, sehr offen. Und persönlich ging es mir einfach darum, dass ich jemanden im Leben finden möchte, der meine Werte vertritt, der für das steht, was wir eigentlich sind und mit mir eigentlich als Partner, als Team durchs Leben gehen möchte. Und da hatte ich von Anfang an das Gefühl, dass es die Person, die das verkörpern kann, auch wenn sie Amerikanerin ist. Vielleicht ist das auch manchmal, vielleicht das, weil sie mich gefragt hat, ein Revoluzer, vielleicht ist das so der kleine Teil, wo man sagt, etwas anderes nochmal in die Familie bringen. Aber
0: wobei es ja schon Tradition hat. Ne? Ihre Großmutter war ja auch Amerikanerin.
1: Ja, hat dann in Amerika gelebt, hat einen Amerikaner geheiratet. Mein Urgroßvater war ja eigentlich Engländer auch. Mein Vater ist in Amerika groß geworden. Also,
0: was ist, wenn Ihr Vater ein Veto eingelegt hätte? Weil Sie haben ihn ja durchaus gefragt.
1: Ja, aber ich sage mal, es war gar nicht so sehr die Frage, sondern mein Vater hat von Anfang an gesagt, ja, natürlich, das geht klar.
0: Sie sind auf der sicheren Seite.
1: Ich glaube, es war am Ende des Tages wirklich so, dass mein Vater und ich haben uns ja super verstanden, das ganze Leben. Und dass er, glaube ich, das Vertrauen hatte, dass wenn ich hier eine Partnerin auswähle und ich der Meinung bin, dass es die richtige Person ist, dass er das Vertrauen in mich hat, dass er da nicht im Weg stehen möchte, sondern meint. Also er war da von Anfang an unterstützend, hat sich auch mit meiner Frau bis zum Ende wirklich toll verstanden.
0: Sie ist letztes Jahr gestorben,
1: ihr Vater. Im letzten Jahr leider.
0: Ja. 2009 war die Hochzeit und es war klar, Sie haben es ja auch schon gesagt, die New Yorker Jahre sind so ein bisschen meine Freiheitsjahre, aber es war klar, dass Sie irgendwann zurückgehen würden und in der Familienstiftung mitwirken werden, bis Sie sie dann auch ganz übernommen haben. Wie viel Lust, wie viel Last war dabei?
1: Lust war sehr viel dabei, einfach weil ich diese Aufgabe immer als ganz toll empfunden habe, weil für mich ist ja der Wert der Freiheit ein ganz, ganz wichtiger. Und diese Freiheit, eine Position zu haben, wo ich im Grunde machen kann, was ich möchte, also mich entwickeln kann, wie ich es möchte. Und das ist für mich eine Riesenfreude. Insofern war da eine große Lust. Natürlich gibt es dort auch Last, will ich es vielleicht gar nicht nennen, aber natürlich auch eine gewisse Erwartungshaltung. Ja, und manchmal betrübt mich das heute auch bei vielen Familien oder in der Gesellschaft, wo das ein bisschen einfach dargestellt wird nach dem Motto, naja, da gibt es ein Erbe und dann ist ja alles irgendwie ganz einfach. Wir haben ja auch, sage ich mal, große Herausforderungen. Und man steht natürlich immer auch vor dieser Verantwortung der Mitarbeiter gegenüber der Familien, die dahinter stehen, der eigenen Familie, dass man natürlich auch schauen muss, dass das irgendwie ordentlich weiterläuft.
0: Das ist ja nicht nur Adel verpflichtet, sondern auch Eigentum verpflichtet.
1: Genau,
0: das gibt's ja beides. Wie schwierig ist Ihnen denn der Schritt gefallen, nach 5 Jahren von einer 8-Millionen-Metropole ins 40.100 zählende Coburg zu gehen? Fühlte sich das da nicht trotzdem auch ein bisschen eng an, auch wenn es Ihnen klar war, das wird mein Schritt?
1: Ja, also tatsächlich war es insofern lustig, weil für mich der Schritt, glaube ich, schwieriger war als für meine Frau.
0: Das wäre nämlich meine nächste Frage gewesen, das überrascht mich.
1: Man denkt immer genau andersrum, aber das war tatsächlich, ich wusste ja genau, was mich erwartet. Also ich meine, ich bin aufgewachsen in Coburg, ich kannte Coburg und ja, da waren also bei mir vielleicht die viel größeren Befürchtungen. Meine Frau war auf der einen Seite natürlich traurig, New York zu verlassen, aber auf der anderen Seite hat sie sich wahnsinnig gefreut, in Europa zu leben. Sie hat immer das Europa gesehen, sie hat immer gesagt, wir leben dann in der Mitte von Europa, ich kann jederzeit reisen. Ich habe dann immer so ein bisschen verhalten gesagt, naja, schauen wir mal. Aber klar, man gewöhnt sich natürlich irgendwo in so einer 8-Millionen-Metropole, wie Sie gesagt haben, sie haben alle Möglichkeiten. Zu dem Zeitpunkt hatten wir auch noch keine Kinder. Das heißt, man lebt dort natürlich ein sehr, sehr schnelles, sehr, sehr spannendes Leben mit ganz vielen Möglichkeiten von Oper über Schauspiel. In New York ist natürlich alles gigantisch. Also insofern, das ist dann schon nicht ganz einfach in der ersten Sekunde, aber wenn man natürlich dann irgendwo eine Aufgabe hat, die einen wirklich ausfüllt letztendlich und sagt, ich weiß auch, warum ich das jetzt mache. Und wir fühlen uns dort so wohl und das hat jetzt die letzten Jahre auch einfach Freude bereitet, dort zu sein, dann war das auf jeden Fall der richtige Schritt für uns.
0: Und Ihre Frau hat sich ja einbürgern lassen.
1: Ja.
0: Die Presse hat bei der Hochzeit natürlich auch schon gejubelt. Wir haben jetzt auch unsere Grace Kelly. Wie gut ist deren Fränkisch eigentlich?
1: Das Deutsch ist inzwischen gut, würde ich sagen, das Fränkisch. Sie versteht es aber selber sprechen. Aber das liegt auch bei uns. Ich spreche ja selber, bin ich ehrlich, auch kein Fränkisch. Ja,
0: das stimmt. Man hört es Ihnen nicht an. Aber Familiensprache ist Englisch dann?
1: Jein, also tatsächlich, ich spreche Deutsch mit den Kindern, meine Frau spricht Englisch mit den Kindern und untereinander sprechen wir so ein Kauderwelsch, meine Frau und ich eigentlich hauptsächlich Englisch. Mit den Kindern ist es dann ganz oft irgendwie ein Mix, ja. Es geht dann so ein bisschen durcheinander alles, ja.
0: Welche amerikanischen Traditionen hat Kelly denn, ja, nach Coburg im Allgemeinen, aber vielleicht auch in die Familie gebracht?
1: Ja, also in die Familie auf jeden Fall Thanksgiving. Das lieben die Kinder auch. Und das habe ich auch in Amerika gemerkt. Das ist ein ganz, ganz tolles Fest, weil Amerika ja so divers ist, auch von den Kulturen und den Religionen, dass sie dort, wenn sie in New York leben, ist ja, ich sag mal, Weihnachten natürlich ein wichtiger, Christmas 25. ein wichtiger Feiertag bei denen, aber die Stadt pulsiert ja trotzdem aufgrund der vielen kulturellen und Religionen. Während Thanksgiving ja wirklich dort der eine Tag die Stadt anhält. Und das fand ich beeindruckend, wie es dann wirklich so einen Feiertag geben kann mit einer Sache, auf die sich alle verständigen können. Und deshalb finde ich Thanksgiving einfach ein tolles Fest. In Deutschland ist es immer nicht ganz einfach, denn es ist ja immer der letzte Donnerstag im November und das ist natürlich ein ganz normaler Arbeitstag in Deutschland und die Schule und alles findet statt. Aber das ist auf jeden Fall eine Tradition, die wir hier mitgenommen haben und jedes Jahr auch feiern.
0: Das heißt, bei der Familie Coburg steht dann auch mal kurz einen Tag alles still?
1: Genau, und es gibt auch einen Truthahn jedes Jahr.
0: Das ist ein
1: aus regionaler Herstellung.
0: Sehr gut. Ein vom Thanksgiving schwärmender Prinz Hubertus heute in 1:1 der Talk auf Bayern 2. Und wir haben Musik aus Oberfranken. Sie haben ja von Coburg auch schon so geschwärmt. Apollo Apes, Big Vibration.

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1: Prinz Hubertus von Sachsen-Coburg und Gotha. Verwandt mit Charles und Karl Gustav.
2: Gibt's da gegenseitige Besuche?
3: Ja, tatsächlich bin ich jetzt erst am Sonntag vom 50. Hochzeitsjubiläum vom König Karl Gustav und Königin Silvia zurückgekommen.
2: War's schön.
3: Sehr schön. Sehr schön und sehr anstrengend.
2: Das ist ja nun wirklich was, was ich gar nicht miterleben kann. Nehmen Sie uns da mal mit hin in so ein Fest.
3: Ja, also es ist einfach unglaublich auch herzig, wirklich. Die Familie ist ja sehr, sehr warmherzig und wirklich sehr offen. Von meinem Großvater, die Schwester, ist ja die Mutter vom heutigen Schwedenkönig. Also mein Vater war ja erster Cousin mit ihm und ich bin ja zweiter Cousin von Kronprinzessin Victoria, Madeleine und Karl Philipp. Das heißt, wir sind dort wirklich auch in dem inneren Kreis und das ist sehr schön, weil man Freitagabend zum Beispiel dort zu einem kleinen Abendessen im wirklich kleinen Kreis eingeladen ist, wo man dann auch die Möglichkeit hat, einfach sehr persönlich auch mal zu sprechen. Ja, und das ist eigentlich sehr schön. Und dann am nächsten Tag gibt es natürlich Abläufe und diese großen Festivitäten, die dann auch sehr, sehr gut durchgetaktet sind. Ein schönes Wochenende, auch ein sehr anstrengendes Wochenende, aber es gibt einfach diese Möglichkeit, wirklich sich auch auszutauschen. Und das ist, glaube ich, das Besondere daran.
2: Mit England sind die Beziehungen ja, glaube ich, nicht ganz so warmherzig, aus auch verständlichen politischen Gründen zum Teil. Dennoch, hat sich das mit Charles ein bisschen verändert vielleicht?
3: Ja, also es gibt Ansatzpunkte. Also der König hatte mir zum Beispiel zum letzten Jahr anlässlich des Ablebens meines Vaters einen sehr persönlichen, netten Brief geschrieben, muss ich sagen. Als sie hier in München zum Beispiel zum Staatsbesuch waren mein Vater und ich damals mit eingeladen. Und dort gibt es Kontakte, aber es gibt dort nicht diese Nähe wie zu anderen Häusern. Auf der einen Seite verwundert es natürlich immer, denn mein Urgroßvater ist ja der jüngste Enkel von Queen Victoria und Prinz Albert gewesen. Auf der anderen Seite spielt dort tatsächlich meiner Meinung nach einfach die Geschichte. Die geschichtliche Entwicklung halt hatte dort einen gewissen Einfluss. Und am Ende des Tages ist es natürlich auch so, dass man wie in jeder Familie vielleicht sich auch irgendwo dann über die Generation irgendwo auseinanderlebt. Und man muss die Chance bekommen, so sehe ich das immer, irgendwie mit den nächsten Generationen wieder anzudocken, sich bekannt zu machen. Und am Ende des Tages liegt es dann auch sehr viel bei Sympathien. Und insofern gab es diese Möglichkeiten mit den Engländern vielleicht jetzt noch nicht, aber vielleicht gibt es die in der Zukunft dann.
2: Wenn Sie gerade schon Ihren Urgroßvater ansprechen, über den müssen wir natürlich sprechen, Karl Eduard, Obergruppenführer der SA und eigentlich maßgeblich auch daran beteiligt, dass Coburg die erste deutsche Stadt mit einem braunen Bürgermeister war. Wie schwer ist es Ihnen gefallen, dem Historiker Hubertus Büschel das Archiv zu öffnen der Familie?
3: Also mir tatsächlich ist es sehr leicht gefallen und ich glaube, es hat damit zu tun, dass man mit jeder Generation natürlich etwas mehr Abstand bekommt. Und es war immer ein Anliegen von meinem Vater schon, die Geschichte meines Urgroßvaters wissenschaftlich aufarbeiten zu lassen. Es gab da ja schon viele Bücher, es war ja sehr viel bekannt, aber wir wollten das immer irgendwo vielleicht noch etwas näher untersucht haben. Und das war dann immer ein schwieriges Thema, denn wie geht man damit um? Wenn man selber einen Wissenschaftler sucht und den bezahlt, dann hat man immer diesen Vorwurf im Raum stehen, man hätte das bezahlt und deshalb kann der gar nicht so richtig offen darüber schreiben. Und da kam Professor Büschel auf mich zu und hat eben gesagt, dass er eine Arbeit über meinen Urgroßvater schreiben wird. Er wollte kein Geld davon, er wollte mich nur informieren. Er würde sich aber sehr bitten, Unterstützung der Archive. Aber er hat von Anfang an war eben genau dieses Thema, dass er gesagt hat, er schreibt die und er möchte das wirklich untersuchen. Und wir haben ihm dann wirklich auch umfänglich Zutritt zu allem gegeben, was wir noch haben. So viel war das gar nicht tatsächlich, denn das meiste findet sich ja heute in den Stadt- und Staatsarchiven. Aber unter anderem hatten wir auch die privaten Tagebücher noch meines Urgroßvaters, die wir ihm auch offengelegt haben. Und ich glaube, dass er da eine Biografie geschrieben hat, die sich ja nichts beschönigt, die natürlich dann, wenn man das liest, als Urenkel einen auch mitnimmt in der einen oder anderen Stelle, weil man sich ja dann mit der eigenen Geschichte auch auseinandersetzen muss. Aber ich glaube, es ist ganz, ganz wichtig, dass wir alle offen damit umgehen, was da passiert ist. Denn ich denke, wir müssen ja auch aus der Geschichte lernen und dann einfach schauen für unsere Generation, wie man damit umgeht und dass solche Themen eben nie wieder passieren dürfen.
2: Hitlers adliger Diplomat heißt das Buch von Professor Büschel. Ist es Ihnen schwer gefallen, das zu lesen? Sie haben ja gerade schon gesagt, Sie haben es gelesen. War da schon auch ein kurzes Zögern?
3: Also nein, also ich habe das natürlich dann gleich genommen und gelesen. Es gab dann aber schon einige Stellen, wo man sich dann wirklich fragt, wie konnte das passieren.
2: Zum Beispiel?
3: Ja, dass es dann eben auch um die Judenverfolgungen in Coburg auch ging oder was da so beschrieben wurde, dass eigentlich mein Urgroßvater das so vielleicht wissentlich zugelassen hat. Das bewegt einen dann einfach schon sehr stark. Aber man muss natürlich auch sagen, ich habe mit dem Professor Büschel auch sehr viel drüber reden können. Natürlich, das war ja das Tolle. Und er hat auch versucht, in dem Buch ja auch diesen Lebensweg schön von Herzog Karl Eduard nachzuzeichnen, auch an Themen wie des Bedeutungsverlustes, ja, diese Veränderungen, die dort einfach eingetreten sind. Also ich fand es insgesamt, ich habe es jetzt vor einiger Zeit gelesen, aber ich fand es insgesamt dann doch ein Buch, wo ich sage, das eigentlich sehr umfassend versucht hat, die Themen dort abzudecken. Aber nichtsdestoweniger ist es natürlich für einen persönlich trotzdem immer wieder so ein Moment, wenn man so ein Buch liest und einfach sagt, das ist ja immerhin der Urgroßvater und wie konnte das alles passieren? Also für mich war eigentlich eher das Thema, versuchen zu verstehen, wie das alles passieren konnte, was da die Beweggründe waren und wie gesagt mitzunehmen für die heutige Zeit, gerade jetzt in der jetzigen Zeit, in der wir eben leben. Ja.
2: Vielleicht gehen wir nochmal ins Heute mit Ihnen, zu Ihren Aufgaben auch. Sie haben es schon mehrfach erwähnt, dass da auch die Stiftungsverwaltung, die viel aus Waldbesitz besteht. Ja. Sie haben den Fokus auf den Forstbetrieb gelegt. Wie oft sind Sie selber in Ihren Wäldern, vor allem zum Beispiel im Kallenberger Forst?
3: Also im Kallenberger Forst jeden Tag eigentlich, denn wir haben einen inzwischen knapp 4-jährigen Labrador, der rausgenommen werden muss und ich betreibe auch sehr gerne Sport und also im Normalfall irgendwie früh morgens oder in den Abendstunden bin ich dann tatsächlich gerne im Wald.
2: Und gehen Sie da mehr mit dem Blick des Verantwortlichen durch oder ist es durchaus auch mal sich zurücklehnen?
3: Also grundsätzlich, ich bin einfach gerne im Wald, muss ich sagen. Aber wir sind natürlich auch sehr viel im Wald mit Betriebsleitern, mit Förstern unterwegs, wo wir uns einfach Themen anschauen, wo wir uns überlegen, wie gehen wir damit um in der Zukunft. Es gibt ja sehr viele so Themen, Borkenkäferkalamitäten, Schadflächen, Sturmflächen, Neuanpflanzungen. Ich möchte auch wirklich sehr involviert sein, weil mich das einfach auch sehr interessiert letztendlich und da ja auch sehr viel Geld investiert wird, muss man sagen, wenn man in das Thema Aufforstung reingeht. Und insofern setze ich mich damit wirklich gerne auseinander.
2: Ja, welche Sorge macht Ihnen denn da gerade der Klimawandel, gerade wenn Sie durch Ihre Wälder auch streifen?
3: Also bei uns ist tatsächlich, die Wälder bestehen zum Großteil historisch bedingt aus Fichte. Eben, was ja erstmal als Bauholz und in Deutschland auch wichtig ist und richtig. Aber das Problem sind natürlich diese Monokulturen, die angelegt wurden. Weil auch da muss ich sagen, ich ärgere mich da sehr oft drüber, wenn heute so schnell gesagt wird, ja, das liegt alles an den Monokulturen und dann wird ja immer gleich die Profitgier rausgeholt und alles. Man stand ja damals vor der Aufgabe, Ende des Zweiten Weltkrieges, Wiederaufbau Deutschland. Man braucht ja sehr schnell Bauholz und man hat sich damals natürlich auch keine Gedanken darüber gemacht, was passt die jetzt idealerweise. Und deshalb hat man natürlich überall einfach die Fichte hingepflanzt. Das ist natürlich aus der heutigen Zeit nicht richtig ist. Aber Sie können natürlich so ein Fichtenbestand, der wächst ja irgendwo 80 bis 100, 120 Jahre. Das können Sie ja nicht einfach ändern. Aber uns treibt natürlich sehr stark um, wie baut man diese Wälder wirklich nachhaltig um, um sie eben für die Klimaveränderung fitter zu machen. Und wir sehen einfach höhere Spitzentemperaturen im Sommer und wir sehen vor allem Niederschlagsveränderungen. Ja, das gerade jetzt dieses Jahr ist ganz gut, aber die Frühjahrsniederschläge oft ausbleiben und das macht uns schon große Kopfzerbrechen.
2: Das ist diese Trockenheit, die wir Franken einfach, genau, unter der wir leiden. Ja. Was tun Sie denn persönlich in Ihrem, ich sag mal, Prinzenalltag für den Umweltschutz?
3: Also ich fahre ein E-Auto, so werden das tatsächlich was für den Umweltschutz bringt. Aber am Ende des Tages, klar, wir versuchen halt einfach ganz normal von Mülltrennung alles Mögliche zu machen. Aber ich sage mal, für mich sind es eher vielleicht die großen Hebel, dann wirklich das Thema erneuerbare Energien und eben nochmal auf die Wälder zu kommen. Das sind CO2-Senken. Ich glaube, dort haben wir wirklich große Möglichkeiten, große Hebel, Neuanpflanzung von Bäumen, wirklich etwas zu tun. Ja.
2: Und gerade ist es auch so wunderbar, durch die Wälder zu streifen. Ja. Jetzt vielleicht nicht bei Fichtenwäldern, aber die Lindenblüten, die so gerade so einen wunderbaren Duft verströmen. Mit welchen Sinnen gehen Sie durch Ihre Wälder?
3: Ja, ich liebe es, wenn die Wälder rauschen, wenn man wirklich auch den Wind hört, der da durchgeht. Letztendlich, ich erfreue mich wirklich dran, wenn ich Naturverjüngungen sehe. Das ist für mich eine ganz, ganz tolle Geschichte, wenn man wirklich gerade so an Schadflächen, ja, die vielleicht, ich sag mal so, vor 4, 5 Jahren vom Borkenkäfer heimgesucht worden sind, wo dann der Harvester gekommen ist, alles abgeräumt hat, was ja erstmal furchtbar aussieht, ja. Und wenn man dann so 4, 5 Jahre später an diese Flächen kommt und dann wirklich sieht, was da an neuen Baumarten kommt, dass da zum Teil 10, 12, 15 verschiedene Baumarten stehen, die jetzt alle kommen. Das freut mich dann wirklich.
2: 1:1 der Talk auf Bayern 2, heute mit Prinz Hubertus. Und weil wir gerade schon gesprochen haben über das Geschichtliche, gibt es jetzt einen Protestsong gegen Rechtsradikale. Passend zum Kapitelanfang heute, Nella, nie wieder.

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1: Prinz Hubertus von Sachsen, Coburg und Gotha. Leitspruch des Hauses, treu und beständig.
2: Und der Humanist kann mir bestimmt das Original sagen, denn ich habe es freundlicherweise, haben wir es schon übersetzt.
3: Fideliter et constanter. Wobei es ja eigentlich nicht ganz passt, denn das ist ja der Komparativ. Ja, also.
2: Ah.
3: Aber es wird mit treu und beständig
2: also
3: immer
2: übersetzt. Also müssen wir eigentlich treuer und beständiger sagen.
3: Ja, aber es wird immer schon mit treu und beständig übersetzt, ja.
2: Was bedeutet Ihnen denn konkret dieser Spruch?
3: Gut, es ist das Leitmotiv unserer Familie. Und das heißt halt auch für mich auch einfach Gradlinigkeit, denke ich mal. Ja, dass man einfach sagt, okay, wir wägen Entscheidungen betrieblich oder auch familienpolitisch eigentlich sehr lange ab. Wir haben ja auch Gremien, mit denen wir uns austauschen. Aber wenn man dann eine Entscheidung trifft und sagt, aus den und den Gründen machen wir das so, dann wollen wir die eben auch beständig weiterverfolgen und dann stehen wir halt auch dazu.
2: Aber Sie werden wahrscheinlich ja auch nicht jeden Morgen drüber nachdenken, was das zu bedeuten hat, oder?
3: Nein, das nicht.
2: Können Sie eigentlich noch unerkannt durch Coburgs Straßen gehen?
3: Jein. Also tatsächlich, ich gehe ja oft durch Coburg oder ich gehe auch oft zum Einkaufen oder irgendwas. Aber tatsächlich werde ich, auch meine Frau, werden wir tatsächlich oft angesprochen. Auch einfach beim Einkaufen, ja, das kommt tatsächlich vor.
2: Und wer kann damit besser umgehen? Sie haben ja vorhin schon gesagt, Ihre Frau konnte eigentlich sich besser in Coburg wieder einfügen als Sie damals nach New York.
3: Also ich sag mal, für mich ist das vielleicht leichter, auf der Straße angesprochen zu werden, weil das tatsächlich als Kind dann auch irgendwann schon mal so war. Das war vielleicht für meine Frau tatsächlich eine neue Erfahrung, als sie aus New York kam, dass sie hier durch Coburg geht und auf einmal, sie will fremde Menschen auf der Straße ansprechen und auf einmal ein Gespräch anfangen möchten mit ihr. Aber grundsätzlich hat sie sich damit auch wirklich gut zurechtgefunden. Und es ist ja auch schön, ich sag mal, das zeugt ja auch davon, dass das für viele Menschen dann auch wichtig ist, irgendwie nach wie vor. Und dann finde ich das auch wirklich schön, ja. Und es ergeben sich dann manchmal auch wirklich tolle, interessante Gespräche daraus.
2: Und wenn Sie doch mal inkognito sein wollen, was machen Sie dann?
3: Ja, dann, keine Ahnung, dann fahre ich nach München. Nein. Also in Coburg ist es tatsächlich schwer, ganz inkognito zu sein.
2: Und wenn, dann wird es vielleicht auch nicht verraten, weil sonst findet man sie ja auch dort.
3: Genau.
2: Ihre Kinder sind 9, 11 und 12 Jahre alt. Ja. Wie anders erziehen Sie die, als Sie vielleicht erzogen wurden?
3: Der Unterschied ist wahrscheinlich, dass wir heute viel verwobener sind mit der Region und der Stadt Coburg, als es eben war, als mein Vater hier in den 70er nach Coburg gekommen ist. So Dinge wie zum Beispiel die Bürgermeister, ja. Also meine Kinder haben jetzt auch mehrmals schon irgendwie die Bürgermeister persönlich getroffen. Ich kann mich nicht daran erinnern als Kind, dass ich, außer vielleicht als Königin Silvia da war, irgendwo Kontakt zu der Politik oder Bürgermeistern irgendwie hatte. Und dadurch natürlich vielleicht dann ja doch wieder eine andere Bedeutung der Familie in Coburg da ist und wir deshalb natürlich mit den Kindern da auch intensiver drüber sprechen.
2: Königin Victoria, die ist die Patentante ihrer Tochter. Umgekehrt, ist es nicht denkbar, dass das Oberhaupt von Coburg mal Katharina wird, ihre älteste Tochter?
3: Ja, da stellen Sie jetzt eine Frage. Grundsätzlich ist es natürlich immer so, in den Familien in Deutschland, soweit man dieses Adelsrecht sich noch anschaut, ist es ja festgefroren 1918 und dass man eigentlich diese Änderungsmöglichkeiten gar nicht hat. Das ist ja anders als vielleicht, sage ich mal, bei einer konstitutionellen Monarchie wie den Schweden zum Beispiel, wo das Parlament ja heute noch Dinge ändern kann. Insofern leben wir natürlich noch sehr stark in diesem festgefahrenen Adelsrecht von 1918 und führen das dort natürlich auch weg.
2: Das heißt, dass der männliche Nachfahre...
3: Ich wurde da schon mal vor vielen Jahren von einer großen Zeitung dazu befragt. Ich habe halt irgendwo gesagt, man muss ja immer irgendeinen Modus finden. Also wenn es jetzt um Thema Oberhaupt geht oder Geschäftsfortführung, das betrifft ja jede Familie am Ende des Tages. Das ist jetzt mal unabhängig von Adelsrecht, Adelsfamilien. Sie müssen ja immer einen Modus finden, weil es kann eigentlich immer nur einen geben, der das macht, ja. Und dann können Sie natürlich sagen, ich nehme den Schlausten oder ich nehme den Bestausgebildeten.
2: Oder der es am liebsten machen möchte.
3: Genau, aber Sie erzeugen natürlich immer Probleme auch. Es gibt keine ganz gute Lösung, muss man ehrlicherweise sagen. Und insofern ist natürlich vielleicht diese Lösung mit der Älteste nicht mehr ganz unserer Zeit angepasst, aber es hat natürlich auch da eine gewisse Konstanz über die Zeit, die man natürlich vielleicht auch sehr gut von früh Kindesbeinen an auch schon erklären kann letztendlich.
2: Ja. Aber wenn Sie natürlich sagen, so sind die Dinge festgelegt, könnte man ja auch sagen, die Dinge sind ja auch festgelegt, wenn es der oder die Erstgeborene ist.
3: Nur, wie gesagt, am Ende des Tages zum Beispiel auch, geht es bei uns ja auch im Unternehmen oder in der Familienstiftung, gibt es ja auch gewisse Stiftungsstatuten, da ist es halt so festgelegt und die kann man auch gar nicht so leicht ändern, denn da gibt es den sogenannten Stifterwillen, der eigentlich überragend ist. Und solange dieser Stifterwille nicht gegen geltendes Recht irgendwo verstößt, war er zu seiner Zeit sehr frei und musste heute auch akzeptiert werden. Also selbst wenn wir es ändern wollen würden, könnte man es gar nicht so einfach
2: aber
3: ändern.
2: Aber Sie als Oberhaupt?
3: Nee, trotzdem, dafür gibt es eine Stiftungsaufsicht und das ist in unserem Fall das Oberlandesgericht Bamberg und die müssten dem zustimmen.
2: Aber
3: und
2: altmodisch ist es trotzdem, es das ist, müssen Sie zugeben.
3: Ja, es hat vielleicht, ja, altmodisch möchte ich es gar nicht nennen. Ich würde es vielleicht einfach nennen traditionell in dem Sinne und am Ende des Tages will ich immer auch nicht ausschließen, dass sich da Dinge vielleicht auch in der Zukunft irgendwann einmal ändern werden.
2: Sie waren letztes Jahr einmal wieder in New York. Ist das ein Sehnsuchtsort für Sie geblieben oder hat sich das jetzt auch durch die amerikanische Verhältnisse im Moment auch verändert?
3: Ja, also grundsätzlich muss ich sagen, ich liebe Amerika wirklich als Land und ich bin ein Mensch, der dann auch immer versucht, politische Entscheidungsträger oder politische Entwicklungen vielleicht auch von dem Land etwas zu entkoppeln, muss ich sagen. Also deshalb ist nach wie vor, bin ich wahnsinnig gerne in Amerika, weil ich nach wie vor der Meinung bin, dass es da tolle Menschen gibt, ein tolles Land ist. Grundsätzlich mag ich diesen amerikanischen Optimismus. Wir waren in New York letztes Jahr seit langem mal wieder und ich fand es ganz toll. Allerdings muss man auch ehrlicherweise sagen, man entwickelt sich halt auch weiter. Und zu dem Zeitpunkt, als ich da war, habe ich tolle Erinnerungen. Und wenn Sie mich jetzt fragen, heute würde ich nicht nach New York ziehen wollen. Einfach, weil ich diese Stadt mit 3 Kindern, ich glaube nicht, dass das der Platz ist, an dem ich mich tatsächlich wohlfühlen würde. Also ich fühle mich da schon sehr, sehr wohl in Coburg. Ja.
2: Wo es ein bisschen beschaulicher zugeht.
3: Wo es etwas beschaulicher zugeht, aber das ist ja auch nicht immer schlecht.
2: Welches Buch liegt gerade auf Ihrem Nachttisch?
3: Tatsächlich von, liegt nicht im Nachttisch, aber ist geladen als Hörbuch in meinem Auto von Gabor Steingart, dem ehemaligen Herausgeber des Handelsblattes Deutschland, Aufstieg und Untergang einer großartigen Wirtschaftsnation. Genau habe ich den Titel jetzt nicht im Kopf, aber Gabor Steingart ist der Herausgeber. Und es ist wirklich sehr spannend, weil er dann wirklich auch nochmal zurück bis die Zwischenkriegsjahre, aber auch danach 1945 die Entwicklung des Standorts Deutschland eigentlich nachzeichnet, Industrienation und alles drum und dran und eben die Thematiken, die wir heute haben.
2: Da könnten wir jetzt auch noch tiefer einsteigen. Ja. Wäre die Stunde nicht vorbei und ich bedanke mich ganz, ganz herzlich Prinz Hubertus von Sachsen, Coburg und Gotha für Ihre Zeit und fürs Kommen zu uns ins Studio Nürnberg.
3: Vielen Dank.
2: Und in den ARD-Sounds, da finden Sie viele Geschichten von und über Blaublütige und auch Nicht-Blaublütige oder Rotblütige oder was auch immer. Und natürlich auch unsere 1:1-Gespräche.

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2: Um 9 mit Alexandra Schöffel. Das Rahmenabkommen zwischen dem Iran und den USA ist unterzeichnet. Auf 14 Punkte haben sich beide Seiten geeinigt. Revolutionsführer Mojtaba Khamenei hat zugestimmt, unter Vorbehalt, wie er selbst sagte. Insgesamt wird das Abkommen in Teheran aber als Erfolg gewertet.
3: Das Abkommen sei eine direkte Folge des iranischen Siegs gegen die USA auf dem Schlachtfeld, erklärte Parlamentspräsident Khalibaf in einem Fernsehinterview. Auch Präsident Pezeshkian, der das Abkommen mit den USA für Iran unterzeichnet hat, zeigte sich zufrieden. In einer Phase von 60 Tagen sollen jetzt Verhandlungen zwischen Iran und USA strittige Fragen klären. Unter anderem geht es dabei um das iranische Atomprogramm. Außerdem sollen Sanktionen gegen Iran aufgehoben werden. Iran hat sich verpflichtet, die Straße von Hormuz zu öffnen. Benjamin Weber, ARD-Studio Istanbul.
2: Die deutsche Marine bringt sich schon in Stellung, um die freie Fahrt durch die Straße von Hormuz sichern zu helfen. Dabei steht noch nicht fest, ob es zu einem solchen Einsatz überhaupt kommt. Das Bundesverfassungsgericht hat dafür strenge Vorgaben gemacht.
4: Das Parlament muss solchen Einsätzen immer zustimmen. Es sei denn, es ist Gefahr im Verzug. Bei dem geplanten Minenräumeinsatz kann man sicher sagen, dass es einen Bundestagsbeschluss braucht, damit deutsche Schiffe in Aktion treten können. Voraussetzung für einen Auslandseinsatz der Bundeswehr ist auch, dass dieser im Rahmen eines sogenannten Systems gegenseitiger kollektiver Sicherheit stattfindet. Die UNO oder die NATO sind solche Systeme. Ob auch andere Staatenkoalitionen gemeint sind, ist verfassungsrechtlich umstritten und gerichtlich noch nicht geklärt. Max Bauer, ARD-Rechtsredaktion.
2: Bulgarien will gegen das jüngste Sanktionspaket der EU sein Veto einlegen. Das hat Ministerpräsident Drade vor dem EU-Gipfel in Brüssel angekündigt. Seine Begründung, die Strafmaßnahmen könnten sich negativ auf die bulgarische Wirtschaft auswirken. Drade verwies auf ein russisches Ölunternehmen, das zu den größten Kraftstoffhändlern in Bulgarien gehört. Die EU hatte Anfang der Woche weitere 80 Personen und Organisationen auf ihre Sanktionsliste gesetzt. Auch das russische Ölunternehmen wäre betroffen. Nach Schwaben, nach dem Anschlag mit einem abgetrennten Schweinekopf auf eine Moschee in Memmingen, gibt es jetzt zwei Tatverdächtige. Wie die Münchner Generalstaatsanwaltschaft mitteilte, wurde bei Durchsuchungen umfangreiches Beweismaterial sichergestellt. Am 1. Mai hatten Unbekannte in den frühen Morgenstunden mit Blut befüllte Luftballons gegen die Wand der Moschee geworfen. Zudem hatten sie den Schweinekopf auf das Symbol des Halbmondes gesteckt.
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2: Und da hat vor wenigen Minuten die Partie Schweiz gegen Bosnien-Herzegowina begonnen in der Gruppe B. Zuvor hatten sich in der Gruppe A Tschechien und Südafrika 1:1 getrennt.
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7: Ein herzliches Willkommen aus Bremen zu den Herzstücken. Im Studio ist Nicole Nellhiebel. Liebe, Verständigung, Reisen und Erinnerungen, das sind so ein bisschen die Themen der heutigen Songs und auch, wie man sich Träume erfüllen kann. Wir starten mit einer Sentimental Lady, The Autumn Defense.

Aus Norwegen Rebecca Backen mit True North. Herzstücke gibt's in den Late Night Sounds. Little Wide Open heißt das neue Album von Kevin Morby und der sagt dazu, das Album sei eine Reflexion über seine Zeit unterwegs. Little Wide Open können wir uns also so ein bisschen vorstellen mit Songs vor einer Kulisse von Highways und Kleinstädten. Kevin Morby als Mann auf seinen Wegen im mittleren Westen der USA. Produziert hat das Album Aaron Dessner von The National und der, so erzählt Kevin Morby, der habe ihn davon abgehalten, zu viele Schnörkel in seine Songs zu bauen. Stattdessen habe er sie atmen lassen. Und das passt gut zu diesem melancholisch nachdenklichen Trip voller Staub, Sonne, Einsamkeit, Weite und Enge und immer auf der Suche nach Liebe. Ab geht's in die Badlands mit Folk-Flair und Pop-Attitüde. Kevin Morby.

Ross war das mit I Am Born in den Herzstücken, in den Late Night Sounds und die gibt's auf Bremen 2, SR Kultur, MDR Kultur und Bayern 2. Aufgewachsen ist die jemenitisch-israelische Musikerin Noah in den USA, aber dann ist sie nach Israel gegangen. Und seit vielen Jahren ist ihr Thema Frieden zwischen Israelis und Palästinensern. Sie möchte Brücken der Verständigung bauen. Sie sei eben ein politischer Mensch, hat Noah bei Bremen 2 im Interview gesagt, aber ihre Musik sei auch Poesie und sie beschreibe ihre Gedanken oft in Bildern. The Giver and the Sea heißt das aktuelle Album, auf dem Noah davon träumt, dass Polarisierung zu Großzügigkeit und Liebe wird. Sie sei in einer offenen Familie aufgewachsen und sie habe gelernt, dass Angst die Menschen verschlossen mache. Und wenn wir uns aber alle unserer Menschlichkeit bewusst seien, dann könne doch Frieden beginnen. Sanft und mit vielfältigen musikalischen Einflüssen aus Jazz, Folk und Pop macht Noah ihre wunderbare Musik. Noah mit There's a Song.

Noah war das mit There's a Song, die Fähigkeit zu Kompromissen zu haben, zu teilen, fürsorglich miteinander zu sein. Das sind so Visionen von Noah. Und die menschliche Seele, das denkt sie auch, sei eben für Freude gemacht. Herzstücke sind es auf ihrem aktuellen Album, ganz sicher. The Giver and the Sea heißt es, Noah in den Late Night Sounds. 3 Songs gibt's jetzt für sie. Ian Fisher mit Maybe a Little More. Anna B. Savage reist nach Donegal und zunächst Honig, das Musikprojekt von Stefan Honig mit It's Never the Wrong Time to Sleep.

Musik von Anna B. Savage Donegal in den Herzstücken in den Late Night Sounds. Vielleicht haben Sie ja auch das eine oder andere Herzstück aus der Beatles-Songwelt oder einen Beatle, den Sie immer am liebsten mochten. Gut, ich mache mein Kreuzchen, ich gebe es ja zu, bei Paul McCartney, und dann hört man natürlich mit Neugierde und Vorfreude das neue Album The Boys of Dungeon Lane. Bei der ersten Single dachte ich, das Album wird wehmütig voller Erinnerungen, aber nix da. Paul McCartney präsentiert Songs voller Leidenschaft mit kreativen Ideen und ja, klar, er lässt die Vergangenheit in Liverpool aufscheinen, aber die Klangwelt der Songs ist eine tolle Melange aus sehr McCartney-esken Wendungen und auch sehr gegenwärtigen Sounds. Eins sind die Songs jedenfalls nie irgendwie gewöhnlich oder zum Vorbeihören. Man merkt der Stimme an, dass Paul McCartney viele Jahrzehnte Musikbusiness hinter sich hat und dass er übrigens heute 84 wird. Aber da wurde eben auch nicht an der Stimme herumgemodelt. Und natürlich gibt es auch Love-Songs. We Too, Paul McCartney. One, two, three.

Hand in Mine von John Butler in den Late Night Sounds Herzstücken. Zum neuen Album von Pascal Obispo gibt's viel zu erzählen, zum Beispiel warum Héritage Volume 2 vor Volume 1 erscheint. Weil er nämlich nicht wollte, dass die vielen Gäste auf dem Album, die dann erst auf dem zweiten Teil des Projekts erscheinen, sich irgendwie zurückgesetzt fühlen. Mit dem zweiteiligen Album hat sich Pascal Obispo einen lang gehegten Traum erfüllt. Er hat Songs mit Künstlerinnen und Künstlern aufgenommen, die er manchmal schon sein Leben lang bewundert hat, und mit Freundinnen und Freunden. Bekannte Namen sind darunter wie Véronique Sanson oder auch Benabar, Axel Bauer, Chansonlegende Francis Cabrel und Julien Clerc. Und das Besondere, Pascal Obispo hat die Songs für die Gäste geschrieben, und zwar in ihrem Stil und in ihrer Klangwelt, und hat dabei ganz sanft seine eigene Handschrift einfließen lassen. Aufgenommen wurden die Songs in seinem Studio in Paris. Alles sind Duette mit Pascal Obispo, und mit dabei war eben auch Julien Clerc. Und mein Herzstück von dem Album, muss ich sagen, ist voller Melancholie über die Schönheit und Abgründe der Menschen. Nénuphar, Seerosen, Julien Clerc und Pascal Obispo.

Pascal Obispo featuring Julien Clerc mit Nénuphar vom Album Héritage Volume 2 und Teil 1 folgt dann im Oktober. Sie sind auf MDR Kultur, SR Kultur, Bayern 2 und Bremen 2 in den Late Night Sounds mit den Herzstücken. Und dieses Album Héritage ist für den französischen Musiker Pascal Obispo ein einziges Herzstück. Er habe das Projekt so gut machen wollen, als sei es sein letztes, erzählt er immer wieder in Interviews. Und später in der Sendung habe ich noch einen anderen Song von diesem Album für Sie. Jetzt aber Tabilé mit Play It Back.

Coward hieß der Song von Matt Maltese und Big Pig. Sie sind in den Late Night Sounds, Herzstücke gibt's und das auch nach den 22 Uhr Nachrichten, unter anderem mit neuer Musik von Bedouin, die auf ihrem neuen Album über Familie und Zerrissenheit und Kindheit singt. Bis gleich, sagt Nicole Nellibel.

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1: Um 10 mit Alexandra Schöffel. Das Rahmenabkommen zwischen dem Iran und den USA ist unterschrieben. Die Verhandlungen über eine endgültige Vereinbarung beginnen voraussichtlich am Wochenende. Das hat US-Vizepräsident Vance angekündigt.
2: 60 Tage sind zunächst als Verhandlungszeitraum vorgesehen. Und Vance stellte klar, die Frist habe heute, am Donnerstag, offiziell begonnen. In den USA ist das Rahmenabkommen die Grundlage für die anstehenden Verhandlungen, parteiübergreifend auf viel Kritik gestoßen. Vance verteidigte es als Win-Win-Situation für beide Seiten und richtete deutliche Worte an Kritiker aus Israel. Die USA hatten den Krieg gemeinsam mit Israel begonnen. Nina Barth, Washington.
1: Der ukrainische Präsident Selenskyj hat die massiven Angriffe seiner Armee auf Russland gerechtfertigt. Er bezog sich auf die russischen Attacken vor wenigen Tagen, bei dem unter anderem das Höhlenkloster in Kiew beschädigt wurde. Die ukrainische Armee hat die russische Hauptstadt Moskau mit zahlreichen Drohnen attackiert. Reporter berichten, dass unter anderem eine Ölraffinerie getroffen wurde. Auch der größte Flughafen von Moskau habe wegen der Drohnenangriffe vorübergehend geräumt werden müssen. Der deutschen Wirtschaft steht eine Atempause bevor, das zeigt die neueste Konjunkturprognose des Münchner IFO-Instituts. Für dieses Jahr haben die Ökonomen ihre Wachstumsprognose leicht auf 0,8% angehoben, dank hoher Staatsausgaben und des möglichen Endes des Iran-Krieges. Allerdings dürften die Auswirkungen der hohen Energiepreise auch noch im kommenden Jahr zu spüren sein. Das IFO-Institut geht dann von einer Teuerungsrate von 2,7% aus. Eine Firma aus Nordrhein-Westfalen hat eine Zwiebelmettwurst zurückgerufen, die auch bei Aldi in Bayern verkauft wurde. Wer die 3 Sorten von Wilmsfleisch isst, könnte gesundheitliche Probleme bekommen, berichtet Christine Kerler.
3: In ihnen sei bei Laboranalysen eine mikrobiologische Verunreinigung mit bestimmten Erregern festgestellt worden, teilte der Wursthersteller Wilmsfleisch mit. Vom Verzehr werde dringend abgeraten, heißt es. Wer betroffene Produkte zurückbringt, bekommt sein Geld zurück. Bei den gefundenen Bakterien handelt es sich um bestimmte Stämme des Darmbakteriums Escherichia coli, die starke Zellgifte bilden. Eine durch sie ausgelöste Erkrankung äußert sich, den Angaben zufolge, mit Durchfall und Bauchschmerzen.
1: Ein Beitrag von Christine Kerler.
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1: In der Gruppe A ist es heute zum Duell der Auftaktverlierer gekommen. Tschechien und Südafrika trennten sich im zweiten Vorrundenspiel 1:1 unentschieden. Beide Teams haben noch die Chance, weiterzukommen. Und in der Gruppe B spielt gerade die Schweiz gegen Bosnien-Herzegowina.
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5: Schön, dass Sie dabei sind. Am Mikrofon ist Nicole Nellibel und es gibt die Herzstücke aus Bremen. Um Familie wird's gehen in einigen der Songs in dieser Stunde, aber natürlich auch um ganz andere große Gefühle. Richard Boner und John Legend, mit den beiden geht's los. Was für ein Doppel. Please don't stop.

Das war der britische Singer-Songwriter Lewis Watson in den Late Night Sounds mit Another Song. Die armenische Musikerin Bedouin wurde in Syrien geboren, lebt in den USA und sie pflegt so einen musikalischen Sound, der an die klassischen Singer-Songwriter der 70er erinnert. Jetzt ist das neue Album von Bedouin erschienen, Neon Summer Skin. Entstanden ist es, nachdem Bedouin bei ihrer Familie in Saudi-Arabien zu Besuch war und vermischten sich dann viele Gefühle, trotz aller Unabhängigkeit, nämlich jemandes Kind sein zu wollen, Frustration über die Zerstörung oder quasi Unerreichbarkeit der Orte ihrer Kindheit. Meine Familie wurde immer wieder auseinandergerissen, so Bedouin, und wanderte zwischen Armenien, Syrien und Saudi-Arabien hin und her und ich wollte die Geschichten meiner Familie dokumentieren und würdigen. Das sind Songs über Verlust, über Loslassen, aber auch über Hoffnung und die Suche nach einem Zuhause, das man vielleicht auch in sich finden kann. Schimmernder Folkpop, Bedouin mit One Thing Right.

Songs voller Melancholie, Bears Den mit Blankets of Sorrow. Bei MDR Kultur, Bayern 2, Bremen 2 und SR Kultur gibt's gerade die Late Night Sounds mit den Herzstücken aus Bremen. Bis zum neuen Album von Heather Nova wird's noch so ein bisschen dauern. Das kommt im Oktober raus. Aber quasi als Gruß aus der Küche gibt's schon mal ein bisschen was vorab. Den Titelsong des Albums, The Orchard. Hell und voller Hoffnung sollen diese Songs sein. Heather Nova erzählt, dass sie beim Schreiben durchaus tief in die Gefühlswelt abgetaucht sei, aber auch dem Licht einen wichtigen Platz eingeräumt habe. The Orchard bezieht sich auf eine Zeit der Jugend und Unschuld voller Träume und Wunder. Und in dem Song geht's auch um diese Unbeschwertheit, Reinheit, Freude, die manchmal so tief in uns vergraben ist und die hervorzulocken sich trotz der Enttäuschungen des Erwachsenenlebens lohnt. Was, wenn wir wieder Zugang zu dieser Reinheit, zu der Hoffnung und der Verletzlichkeit in uns selbst finden könnten? Heather Nova mit The Orchard.

Sonnenerleuchtete Herz, The Orchard, neuer Song von Heather Nova. Und das neue Album kommt dann im Oktober mit Herzenserkundungen, so scheint es mir. Und Herzenserkundungen gibt's auch von der irischen Band The Devlins. Allerdings lassen wir das Sonnenlicht jetzt mal Sonnenlicht sein. Dark Star heißt der Song. Und es geht unter anderem um Dunkelheit, die durch jede Liebe fließt. Ein wirklich soghafter Song in den Herzstücken, in den Late Night Sounds.

Chastity Brown war das mit Curiosity, davor Ben Watt mit You've Changed, I've Changed und sie sind bei den Herzstücken in den Late Night Sounds auf Bremen 2, MDR Kultur, SR Kultur und Bayern 2. Und sollten Sie heute schon so ein bisschen dabei gewesen sein, dann ist Ihnen das Album Héritage von Pascal Obispo schon begegnet. Ein Album voll mit Duetten, die Pascal Obispo seinen Gästen Maß geschrieben hat. Lauter Gäste, die ihn in seinem Leben musikalisch begleitet haben. Als Fan, als Hörender, als Komponist und als Sänger. Als sein Vater die Familie verlassen hat, war Pascal Obispo 8 Jahre und hat sich, wie er heute sagt, in den Postern seiner Lieblingsmusiker neue Vaterfiguren an der Wand geschaffen. Philippe Pascal gehörte dazu von der Band Marquis de Sade aus Rennes. Héritage, Vermächtnis, das ist ein Album, das diese Emotionen verarbeitet. Und das ist auch ein Album, auf dem Pascal Obispo, der immer wieder sagt, er sei ein Künstler, er mache keine Politik, doch recht deutlich politische und gesellschaftliche Themen anspricht. Klimawandel, den Verlust von einem guten Miteinander der Menschen, Migration. Und Gast auf Héritage ist auch Icar, geboren und aufgewachsen im Senegal und dann zum Studium nach Frankreich gekommen, längst auch ein bekannter Musiker in Frankreich. Und mit Icar hat Pascal Obispo den Song Viens aufgenommen. Musik über Toleranz und Menschlichkeit.

Die Schwedinnen Johanna und Clara Söderberg, besser bekannt als First Aid Kit. Das waren sie mit Nobody Knows, Herzstück in den Late Night Sounds. Dein Glück macht, was es will, genau wie Terence Hill. Auf diese Zeile muss man erstmal kommen. Und ein Meister der Songtexte mit Witz, Tiefgang, Ironie und überraschenden Wendungen ist Pohlmann. Und ich habe seinen Song Terence Hill jetzt für Sie in einer Version, die er bei uns in Bremen im Studio live gespielt hat.

Kohlmann mit dem Titel Terence Hill in den Herzstücken in den Late Night Sounds. Tolle Live-Performance 2018 hat Pohlmann den Song in Bremen so bei uns gespielt. Musik, bei der man sich ganz nah dran fühlt. Und ich finde, das geht einem auch so bei den Songs von Josiane Clarke. Ihr Album Far From Nowhere ist ja in einer Hütte im schottischen Nirgendwo entstanden. Da sind die Songs irgendwie zu Josiane Clarke gekommen, kann man vielleicht sagen. Sie hatte ein Tonband dabei und Instrumente. Der Sound ist sehr unmittelbar, nichts ist poliert, aufgehübscht oder verschnörkelt. Und man hört gebannt hin. In the dark of the night. Josiane Clarke.

kann einen echt verzaubern, diese Musik von Serpent with Feet, A Comma. Und damit gehen die Herzstücke aus Bremen für heute langsam zu Ende. Aber die Late Night Sounds auf MDR Kultur, Bremen 2, SR Kultur und Bayern 2, die gehen noch weiter. Kommen Sie weiter gut in den späten Abend und in die Nacht. Tschüss und bis bald, sagt Ihre Nicole Nellhiebel.

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1: Um 11 mit Alexandra Schöffel. Das Rahmenabkommen zwischen dem Iran und den USA ist unterzeichnet. Teheran sagt darin unter anderem freie Schifffahrt durch die Straße von Hormus zu, verlangt aber, dass für die Passage ein Antrag gestellt werden muss. Das Regime wertet das Abkommen als Erfolg.
2: Das Abkommen sei eine direkte Folge des iranischen Siegs gegen die USA auf dem Schlachtfeld, erklärte Parlamentspräsident Khalibaf in einem Fernsehinterview. Auch Präsident Pezeschkian, der das Abkommen mit den USA für Iran unterzeichnet hat, zeigte sich zufrieden. In einer Phase von 60 Tagen sollen jetzt Verhandlungen zwischen Iran und USA strittige Fragen klären. Unter anderem geht es dabei um das iranische Atomprogramm. Außerdem sollen Sanktionen gegen Iran aufgehoben werden. Iran hat sich verpflichtet, die Straße von Hormus zu öffnen. Benjamin Weber, ARD-Studio Istanbul.
1: Billige Produktion, Staatshilfen und Exportbeschränkungen. Die Staats- und Regierungschefs der EU beraten auf ihrem Gipfel in Brüssel, wie sie sich gegen den unfairen Wettbewerb mit China wehren können. Sie wollen eine härtere Linie fahren, berichtet Sarah Lopez.
3: Ein Vorschlag sind zum Beispiel zusätzliche Zölle, wenn zu viel von einem Grundstoff oder Produkt importiert wird. Das schließt so ein bisschen daran an, was beim G7-Treffen besprochen wurde. Da ging es auch schon um Obergrenzen für die Einfuhr von bestimmten Rohstoffen. Ein anderer Vorschlag ist, Anreize zu schaffen, damit europäische Firmen auch mehr von woanders importieren und man damit insgesamt weniger abhängig von China ist.
1: In Chicago ist ein Museum eröffnet worden, das sich dem politischen Wirken des früheren Präsidenten Obama widmet. An der Einweihung nahmen die Ex-Präsidenten Biden, Bush und Clinton teil. Auch die frühere Bundeskanzlerin Merkel war angereist, sowie zahlreiche amerikanische Stars, darunter Bono, John Legend und Christina Aguilera. Gekostet hat das Museum 850 Millionen Dollar. Finanziert wurde es durch private Spenden. 2 Tage hat die Flucht eines verurteilten Mörders aus Niedersachsen gedauert. Jetzt ist er in Norditalien gefasst worden. Vorgestern hatte sich der 42-Jährige bei einem begleiteten Besuch bei seiner Mutter mit seinem Motorrad abgesetzt. Erst ein Unfall in der Region Venetien stoppte die Flucht. Die italienische Polizei nahm den Mann in einem Krankenhaus fest. Er war vor 15 Jahren zu lebenslanger Haft verurteilt worden und saß seine Strafe in der JVA-Zelle ab.
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1: Die Schweiz hat soeben ihr zweites Spiel in Gruppe B gewonnen mit 4:1 gegen Bosnien-Herzegowina. Zuvor hatten sich Tschechien und Südafrika mit 1:1 getrennt. Beide Teams können es noch in die K.O.-Runde schaffen. Es ist 23.
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1: Wer seinen Geduldsmuskel trainieren möchte, um grundsätzlich gelassener zu werden, sollte die Technik der kognitiven Umdeutung kennen. Eine Situation kognitiv umzudeuten heißt, der Geduldsprobe positiv zu begegnen oder zumindest nicht ablehnend. Stellen wir uns vor, wir erscheinen zur vereinbarten Uhrzeit im Café, doch unsere Verabredung verspätet sich. Wir könnten uns nun ärgern über die Unhöflichkeit, uns warten zu lassen. Oder wir deuten die Situation um. Plötzlich haben wir ein wenig Zeit, unseren Blick schweifen zu lassen, die Sonne und den Kaffeeduft zu genießen. Oder vielleicht lassen wir einfach unseren Gedanken freien Lauf und ein wenig Langeweile zu. Wenn uns dieser Perspektivwechsel gelingt, kann aus der kräftezehrenden Geduldsprobe eine positive Erfahrung werden. Das waren Gedanken zum Tag von Leon Windscheid.

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1: Die erste Leiche lag am Rand eines Weizenfeldes. Jean Boulet, ein 14 Jahre altes Hirtenmädchen, war grausam zugerichtet worden. Der Körper verstümmelt, die Kehle zerrissen. Ganz so, als hätte etwas versucht, ihr den Kopf abzubeißen. An diesem 30. Juni des Jahres 1764 begann in Gévaudan, einer abgelegenen, armen Region im zentralen Süden Frankreichs, eine blutige Schreckenszeit. Denn Jean Boulet bleibt nicht das einzige Opfer. Ein geheimnisvolles Wesen fiel fortan immer wieder vor allem Frauen und Kinder an, riss ihnen Brustkorb und Kehle auf, manchmal auch den Kopf ab und verschwand hinter schroffen Felsen und in den Wäldern. Die Angriffe kamen meist bei Tageslicht oder in der Dämmerung, selten in der Dunkelheit. Trotzdem schossen die Spekulationen über das Aussehen der Bestie ins Kraut. Ein riesiger Wolf, groß wie ein Kalb, mit einer Brust wie ein Pferd, einem Maul wie ein Krokodil, einem Schwanz wie ein Panther. Das Fell, rötlich, mit schwarzem Streifen über dem Rücken. Die Kirchenherren, allen voran der örtliche Bischof, wetterten natürlich schnell von der Kanzel, die Bestie müsse des Teufels sein. Ein übernatürliches Wesen als Vorbote des jüngsten Gerichts war auch eine willkommene Waffe gegen die Ideen der aufkeimenden Aufklärung. Die blutigen Ereignisse im abgelegenen Gévaudan wurden zur Mediensensation. Stiche und Zeichnungen füllten Flugschriften. Die Boulevardzeitungen jener Zeit von London bis Wien, von Prag bis Paris. Die Fantasie der Illustratoren kannte dabei kaum Grenzen. Und so erreichte das Geschehen auch den Hof des Königs in Paris. Ludwig XV. Konnte nicht zulassen, dass ein großer Wolf ihn zum Gespött Europas machte. Majestät schickte deshalb seinen besten Mann, François Antoine, den königlichen Jagdmeister. Mit Hunden, Treibern, Pulver und Blei rückte er an. Und mit königlicher Erwartung im Gepäck. 1765 erlegte er tatsächlich einen gewaltigen Wolf. In Paris war der Jubel groß. Im Gévaudan ging das Sterben weiter. Etwa 80 bis 100 Menschen fielen der Bestie zum Opfer. Erst 1767, nach fast 3 Jahren Schrecken, endete das Töten. Am 19. Juni, so berichten zeitgenössische Quellen, erlegte ein gewisser Jean Chastel, ein zwielichtiger Jäger und örtlicher Gastwirt, ein übergroßes, wolfsähnliches Tier. Der Kadaver wurde untersucht. Man fand den Armknochen eines Kindes im Magen. Damit war der Beweis erbracht. Als die Überreste der Bestie in Paris ankamen, waren sie schon verfault. Bis heute ist sich die Forschung nicht ganz sicher. War es ein besonders großer Wolf? Eine Hybride? Ein dressiertes Tier? Eine exotische Raubkatze? Eine Hyäne entkommen aus einem umherfahrenden Zirkus? Geblieben ist eine Spur aus Berichten, Pfarrchroniken, Gerichtsprotokollen. Und die alte Geschichte von der Urangst des Menschen vor dem Unbekannten, das da draußen lauert. Das war das Kalenderblatt. Heute von Michael Zametzer. Gelesen hat Christian Baumann.

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1: Dazu herzlich willkommen. Katrin Klose ist unsere erste Komponistin. Das Tiroler Kammerorchester unter Leitung von Gerhard Sammer spielt ihre Hommage à Griset für Kammerorchester Akkord.

Akkord. Hommage à Griset für Kammerorchester von Katrin Klose. Gerhard Sammer dirigierte das Tiroler Kammerorchester Instrumenti. In den Porträts und Wiederholungen für 7 Stimmen hat Andreas Domen Texte von Gertrud Stein vertont. Nun zu hören in einer Aufnahme mit den neuen Vokalsolisten Stuttgart unter Leitung von Manfred Schreier.

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Das waren die neuen Vokalsolisten Stuttgart unter der Leitung von Manfred Schreier mit den Porträts und Wiederholungen für sieben Stimmen von Andreas Domen. Weiter geht es nun mit einem Stück für Kammerensemble und Tonband von Robert H.P. Platz, From Fear of Thunder, Dreams, interpretiert vom Ensemble Köln unter Leitung des Komponisten.

Robert H.P. Platz komponierte dieses Stück für Kammerensemble und Tonband, From Fear of Thunder, Dreams, und soeben dirigierte er das Ensemble Köln. Concerto Bavarese auf Bayern 2. Weiter geht es mit Jelek oder Zeichen für Klavier von Andras Hamari. Der Pianist ist Keiko Matsuzaki.

Keiko Matsuzaki spielte Jelek von Andras Homary. Es folgt Das irakische Alphabet nach einem Text von Joachim Sartorius für Singstimme, Bassflöte und Elektronik von Walter Zimmermann. Es musizieren Natalia Pschenitschnikova, Singstimme und Bassflöte, sowie Stefan Bartling, Elektronik und Bordun.

Das irakische Alphabet von Walter Zimmermann interpretierte Natalia Pschenitschnikowa, Singstimme und Bassflöte, zusammen mit Stefan Bartling, Elektronik und Bordun. Zuletzt nun im Concerto Bavarese ein Werk von Klaus Treuheit, Prickly Tenacity. In einer Aufnahme mit Klaus Treuheit, präpariertes Klavier, Cembalo und verstärktes Cembalo, Georg Wissel, Altsaxophon und Tenorsaxophon sowie präpariertes Saxophon und Lou Grassi, Perkussion.

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Das waren Klaus Treuheit, Georg Wissel und Lou Grassi mit Prickly Tenacity für präpariertes Klavier, verstärktes Cembalo, präpariertes Saxophon und Perkussion von Klaus Treuheit. Und das war's für heute im Concerto Bovarese. Gleich geht es hier weiter mit dem ARD-Nachtkonzert. Ich wünsche Ihnen ein erholsames Wochenende und verabschiede mich mit den Rotationen von Cornelius Hirsch.

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1: Um 2 Uhr mit Katja Kindermann. Die EU verlängert ihre Wirtschaftssanktionen gegen Russland. Das haben die EU-Staats- und Regierungschefs am Abend bei ihrem Gipfel in Brüssel beschlossen. Aus der Nachrichtenredaktion Christiane Rüther.
2: Es war das erste Treffen seit der Abwahl des ungarischen Rechtsnationalisten Orbán. Eine Einigung der 27 Staaten war ohne ihn wieder möglich. So werden die Wirtschaftssanktionen erstmals nicht nur um 6, sondern direkt um 12 Monate verlängert. Weiteres großes Thema des EU-Gipfels ist China. Insbesondere wird es darum gehen, wie sich die EU der Exportmacht gegenüber positioniert. Die oftmals billigeren chinesischen Produkte setzen der europäischen Wirtschaft zu. Deshalb soll über Gegenmaßnahmen beraten werden.
1: Die US-Armee hat ihre Blockade iranischer Häfen nach mehr als 2 Monaten aufgehoben. Das erklärte das für die Golfregion zuständige US-Regionalkommando CENTCOM. Amerikanische Kriegsschiffe würden aber in dem Gebiet bleiben und sicherstellen, dass alle Teile der Vereinbarung zwischen den USA und dem Iran eingehalten würden. Am Mittwochabend hatten die Präsidenten der USA und des Iran, Trump und Pezeshkian,